0: 2 Uhr. Ich bin Hendrik Daum. In Berlin und Mecklenburg-Vorpommern werden heute neue Landesparlamente gewählt. In beiden Bundesländern kann schon ab 16 Jahren gewählt werden. Je nachdem, wie die CDU abschneidet, könnte die Debatte über die politische Zukunft von Parteichef und Bundeskanzler Merz erneut Fahrt aufnehmen. David Riemer berichtet.
1: In Mecklenburg-Vorpommern sieht es laut letzter Umfragen nach einem engen Rennen zwischen SPD und AfD aus. Die Sozialdemokraten mit Ministerpräsidentin Schwesig haben in den letzten Wochen kräftig aufgeholt. Die CDU rutscht in die Nähe der 5%-Hürde. Vielleicht verpasst sie sogar den Einzug in den Landtag. In Berlin zeichnet sich ein Kopf-an-Kopf-Rennen zwischen der Linken und der CDU ab. Dahinter lagen in Umfragen die AfD, die Grünen und die SPD zweistellig.
0: Die Bundesregierung plant zum kommenden Jahr ja einen Spritpreisdeckel. Die Mineralölindustrie ist davon eher bedingt begeistert. Man ist eher besorgt. Eine staatliche Preisregulierung sei im deutschen Markt hochkomplex. Das meint der Chef des Verbands Fuels and Energy in der Welt am Sonntag. Wenn ein Preisdeckel zu niedrig angesetzt werde, dann könnte das die Versorgungssicherheit gefährden. Deutschlands ranghöchster Soldat übernimmt einen Spitzenposten bei der NATO. Generalinspekteur Breuer ist zum neuen Vorsitzenden des NATO-Militärausschusses gewählt worden. Er tritt das Amt Mitte kommenden Jahres an und wird künftig die militärischen Interessen aller Mitgliedstaaten zusammenführen. Im Starnberger See ist ein Taucher von einem Tauchgang nicht zurückgekehrt und wird seitdem vermisst. Der Tauchgang des 63-Jährigen auf der Höhe von Berg habe rund eine halbe Stunde gedauert, teilte die Polizei mit. Unter anderem mit Drohnen und einem Polizeihubschrauber suchten die Einsatzkräfte nach dem Mann. Am Abend wurde die Suche abgebrochen. Sie soll heute fortgesetzt werden. Zum Fußball. Borussia Dortmund steht nach einem 1:0-Erfolg beim VfB Stuttgart an der Tabellenspitze der Bundesliga vor dem FC Bayern. Der BVB hat nach 4 Spieltagen die volle Ausbeute von 12 Punkten. Die weiteren Ergebnisse vom Samstag. Augsburg gab eine 2:0-Führung noch aus der Hand und verlor am Ende mit 2:3 gegen Bremen. Freiburg musste sich in Frankfurt mit einem 2:2 begnügen. Der HSV holte beim 2:1 gegen Köln die ersten Saisonpunkte und Mainz gewann in Gladbach mit 4:3. Es ist jetzt 2:15. Der Nachthimmel zeigt sich im Norden jetzt eher wolkenverhangen, ansonsten aber oft sternenklar. In einigen Niederungen bildet sich Nebel. Bis in der Früh gehen die Werte runter auf 12 bis 6 Grad. Heute der Sonntag wird zweigeteilt. In der Nordhälfte viele Wolken, dazu windig und immer wieder auch mal etwas Regen bei 17 bis maximal 20 Grad. Je weiter Richtung Süden, desto bessere Chancen habt ihr dann auf Sonnenschein. Hier sind dann 22 bis 25 Grad drin. Wir starten mit der A3 Frankfurt Richtung Würzburg. Hier laufen immer noch Bergungsarbeiten zwischen Aschaffenburg West und Aschaffenburg Ost. Hier ist die Fahrbahn auf eine Spur verengt. Dann schauen wir auf die A7 Würzburg Richtung Fulda. Bitte aufpassen, zwischen Bad Kissingen Obertulba und Bad Brückenau Wildflecken steht ein Pannen-LKW auf der rechten Spur und die A96 Lindau Richtung München. Hier Gefahr durch ein totes Tier auf der Straße zwischen Landsberg am Lech Ost und Schöffelding.
2: Durch die Nacht auf Ramazzotti. Und wer sagt denn, dass kühle Nachtstunden nicht auch richtig warm klingen können? Der Song wiegt einen sanft hin und her und lädt dazu ein, im abgedunkelten Zimmer oder auf leeren Straßen den Gedanken einfach nachzugehen. Einfach gute Musik, hier sind BTS mit Swim. 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
1: Ich bin Hendrik Daum. In Berlin und Mecklenburg-Vorpommern werden heute neue Landesparlamente gewählt. In beiden Bundesländern kann schon ab 16 Jahren gewählt werden. Je nachdem, wie die CDU abschneidet, könnte die Debatte über die politische Zukunft von Parteichef und Bundeskanzler Merz erneut Fahrt aufnehmen. David Riemer berichtet.
2: In Mecklenburg-Vorpommern sieht es laut letzter Umfragen nach einem engen Rennen zwischen SPD und AfD aus. Die Sozialdemokraten mit Ministerpräsidentin Schwesig haben in den letzten Wochen kräftig aufgeholt. Die CDU rutscht in die Nähe der 5%-Hürde. Vielleicht verpasst sie sogar den Einzug in den Landtag. In Berlin zeichnet sich ein Kopf-an-Kopf-Rennen zwischen der Linken und der CDU ab. Dahinter lagen in Umfragen die AfD, die Grünen und die SPD zweistellig.
1: Die Bundesregierung plant zum kommenden Jahr ja einen Spritpreisdeckel. Die Mineralölindustrie ist davon eher bedingt begeistert, man ist eher besorgt. Eine staatliche Preisregulierung sei im deutschen Markt hochkomplex. Das meint der Chef des Verbands Fuels and Energy in der Welt am Sonntag. Wenn ein Preisdeckel zu niedrig angesetzt werde, dann könnte das die Versorgungssicherheit gefährden. Das waren die Nachrichten um halb.
3: Und jetzt noch die Meldungen aus der Oberpfalz mit Katharina Rappel. Der Weidner Waldfriedhof lädt am Sonntag zum Tag des Friedhofs ein. Von 13 bis 17 Uhr gibt es Führungen, Musik und Gespräche rund um die Themen Bestattung, Grabgestaltung und Vorsorge. Mehr als 10 Aussteller, darunter Bestatter, Floristen und Friedhofsgärtner, informieren über ihre Arbeit und verschiedene Bestattungsformen. Der Eintritt ist frei. In Neutraubling ist am Freitagmorgen eine 61-jährige Radfahrerin von einem Linienbus erfasst und schwer verletzt worden. Der Unfall passierte beim Abbiegen. Nach ersten Erkenntnissen hatte der Busfahrer die Radlerin vermutlich übersehen. Die Polizei bittet mögliche Augenzeugen sowie Fahrgäste des Busses, sich bei der Polizei in Neutraubling zu melden. In Bad Kötzting im Kreis Cham hat eine unbekannte Anruferin versucht, eine Person um einen hohen Geldbetrag zu bringen. Sie gab sich als Ärztin einer onkologischen Abteilung am Klinikum Regensburg aus und behauptete, die Tochter der Angerufenen habe unheilbaren Darmkrebs. Für eine angeblich dringend benötigte Chemotherapie mit einem Medikament aus der Schweiz sollten mehrere hunderttausend Euro bezahlt werden. Die Angerufene wurde misstrauisch und beendete das Gespräch. Die Tochter ist wohlauf, ein finanzieller Schaden entstand glücklicherweise nicht. Die Polizei hat die Ermittlungen aufgenommen. Die Dieselpreise sind aktuell in aller Munde. In Neutraubling haben Unbekannte offenbar ihre ganz eigene Lösung für die hohen Spritkosten gefunden. In der Nacht zum Freitag zapften sie aus den Tanks von zwei abgestellten Lastwagen rund 150 Liter Diesel ab. Die LKW standen auf einem Firmengelände in der Pommernstraße. Die Polizei ermittelt und bittet Zeugen um Hinweise.
1: Der Nachthimmel zeigt sich im Norden jetzt eher wolkenverhangen, ansonsten aber oft sternenklar. In einigen Niederungen bildet sich Nebel. Bis in der Früh gehen die Werte runter auf 12 bis 6 Grad. Heute der Sonntag wird zweigeteilt. In der Nordhälfte viele Wolken, dazu windig und immer wieder auch mal etwas Regen bei 17 bis maximal 20 Grad. Je weiter Richtung Süden, desto bessere Chancen habt ihr dann auf Sonnenschein. Hier sind dann 22 bis 25 Grad drin.
4: Durch die Nacht auf Ramazzuri und wie immer gehen wir durch die Nacht mit den besten Hits für die Oberpfalz. In der nächsten halben Stunde habe ich unter anderem für Sie mit dem Gepäck die Bee Gees, Alex Warren, Bryan Adams und den Anfang macht jetzt erstmal Holly Humberstone mit To Love Somebody.

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1: Es ist 3 Uhr, ich bin Hendrik Daum. In Berlin und Mecklenburg-Vorpommern stehen heute die letzten Landtagswahlen dieses Jahres an. Je nach Ausgang für die CDU könnte sich die Lage für Parteichef und Bundeskanzler Merz etwas entspannen oder aber gefährlich verschärfen. David Riemer berichtet.
2: In Mecklenburg-Vorpommern werden sich SPD und AfD laut Umfragen ein enges Rennen liefern. Den Sozialdemokraten mit Ministerpräsidentin Schwesig gelang in den letzten Wochen eine Aufholjagd. Im jüngsten ZDF-Politbarometer lag sie knapp vor der AfD. Die CDU rutschte in die Nähe der 5%-Hürde ab. In Berlin sieht es nach einem Kopf-an-Kopf-Rennen zwischen der Linken und der CDU aus. Dahinter lagen in Umfragen auch die AfD, die Grünen und die SPD zweistellig.
1: Deutschlands ranghöchster Soldat übernimmt einen Spitzenposten bei der NATO. Generalinspekteur Breuer ist zum neuen Vorsitzenden des NATO-Militärausschusses gewählt worden. Er tritt das Amt Mitte kommenden Jahres an und wird künftig die militärischen Interessen aller Mitgliedstaaten zusammenführen. Tag 2 heute auf dem Oktoberfest. Zunächst geht's ab 9 Uhr los mit dem traditionellen Gay Sunday in der Bräurosel. Er ist seit den 70er Jahren eine feste Institution und Treff schwuler Männer. Um 10 Uhr startet dann der Trachten- und Schützenzug von der Maximilianstraße zur Theresienwiese. Er ist mit 7 Kilometern Länge und mehr als 9000 Trachtlern, Blaskapellen und Schützen einer der größten Trachtenumzüge weltweit. Im Starnberger See ist ein Taucher von einem Tauchgang nicht zurückgekehrt und wird seitdem vermisst. Der Tauchgang des 63-Jährigen in der Nähe von Berg habe rund eine halbe Stunde gedauert, teilte die Polizei mit. Unter anderem mit Drohnen suchten die Einsatzkräfte nach dem Mann. Am Abend wurde die Suche abgebrochen, sie soll heute fortgesetzt werden. Zum Fußball. Borussia Dortmund steht nach einem 1:0-Erfolg beim VfB Stuttgart an der Tabellenspitze der Bundesliga vor dem FC Bayern. Der BVB hat nach 4 Spieltagen die volle Ausbeute von 12 Punkten. Die weiteren Ergebnisse vom Samstag. Augsburg gab eine 2:0-Führung noch aus der Hand und verlor am Ende mit 2:3 gegen Bremen. Freiburg musste sich in Frankfurt mit einem 2:2 begnügen. Der HSV holte beim 2:1 gegen Köln die ersten Saisonpunkte und Mainz gewann in Gladbach mit 4:3. Es ist jetzt 3:15. Der Nachthimmel zeigt sich im Norden jetzt eher wolkenverhangen, ansonsten aber oft sternenklar. In einigen Niederungen bildet sich Nebel. Bis in der Früh gehen die Werte runter auf 12 bis 6 Grad. Heute der Sonntag wird zweigeteilt. In der Nordhälfte viele Wolken, dazu windig und immer wieder auch mal etwas Regen bei 17 bis maximal 20 Grad. Je weiter Richtung Süden, desto bessere Chancen habt ihr dann auf Sonnenschein. Hier sind dann 22 bis 25 Grad drin. Zwei Meldungen haben wir. Einmal die A3 Würzburg Richtung Frankfurt. Bitte hier vorsichtig fahren zwischen Rohrbrunn und Weibersbrunn. Da gab es einen Unfall. Und die A7 Würzburg Richtung Fulda. Hier steht zwischen Bad Kissingen, Obertulba und Bad Brückenau Wildflecken ein Pannen-LKW auf der rechten Spur.
3: Durch die Nacht auf Ramazzuri und als nächstes habe ich hier einen Song für Sie, der macht auf jeden Fall richtig gute Laune und sorgt auch regelmäßig für Ohrwürmer. Einfach gute Musik, hier kommt REO Speedwagon mit Keep the Fire Burning.

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1: Ich bin Hendrik Daum. In Berlin und Mecklenburg-Vorpommern stehen heute die letzten Landtagswahlen dieses Jahres an. Je nach Ausgang für die CDU könnte sich die Lage für Parteichef und Bundeskanzler Merz etwas entspannen oder aber gefährlich verschärfen. David Riemer berichtet.
2: In Mecklenburg-Vorpommern werden sich SPD und AfD laut Umfragen ein enges Rennen liefern. Den Sozialdemokraten mit Ministerpräsidentin Schwesig gelang in den letzten Wochen eine Aufholjagd. Im jüngsten ZDF-Politbarometer lag sie knapp vor der AfD. Die CDU rutschte in die Nähe der 5%-Hürde ab. In Berlin sieht es nach einem Kopf-an-Kopf-Rennen zwischen der Linken und der CDU aus. Dahinter lagen in Umfragen auch die AfD, die Grünen und die SPD zweistellig.
1: Deutschlands ranghöchster Soldat übernimmt einen Spitzenposten bei der NATO. Generalinspekteur Breuer ist zum neuen Vorsitzenden des NATO-Militärausschusses gewählt worden. Er tritt das Amt Mitte kommenden Jahres an und wird künftig die militärischen Interessen aller Mitgliedstaaten zusammenführen. Das waren die Nachrichten um halb.
3: Und jetzt noch die Meldungen aus der Oberpfalz mit Katharina Rappel. Der Weidner Waldfriedhof lädt am Sonntag zum Tag des Friedhofs ein. Von 13 bis 17 Uhr gibt es Führungen, Musik und Gespräche rund um die Themen Bestattung, Grabgestaltung und Vorsorge. Mehr als 10 Aussteller, darunter Bestatter, Floristen und Friedhofsgärtner, informieren über ihre Arbeit und verschiedene Bestattungsformen. Der Eintritt ist frei. In Neutraubling ist am Freitagmorgen eine 61-jährige Radfahrerin von einem Linienbus erfasst und schwer verletzt worden. Der Unfall passierte beim Abbiegen. Nach ersten Erkenntnissen hatte der Busfahrer die Radlerin vermutlich übersehen. Die Polizei bittet mögliche Augenzeugen sowie Fahrgäste des Busses, sich bei der Polizei in Neutraubling zu melden. In Bad Kötzting im Kreis Cham hat eine unbekannte Anruferin versucht, eine Person um einen hohen Geldbetrag zu bringen. Sie gab sich als Ärztin einer onkologischen Abteilung am Klinikum Regensburg aus und behauptete, die Tochter der Angerufenen habe unheilbaren Darmkrebs. Für eine angeblich dringend benötigte Chemotherapie mit einem Medikament aus der Schweiz sollten mehrere hunderttausend Euro bezahlt werden. Die Angerufene wurde misstrauisch und beendete das Gespräch. Die Tochter ist wohlauf, ein finanzieller Schaden entstand glücklicherweise nicht. Die Polizei hat die Ermittlungen aufgenommen. Die Dieselpreise sind aktuell in aller Munde. In Neutraubling haben Unbekannte offenbar ihre ganz eigene Lösung für die hohen Spritkosten gefunden. In der Nacht zum Freitag zapften sie aus den Tanks von zwei abgestellten Lastwagen rund 150 Liter Diesel ab. Die LKW standen auf einem Firmengelände in der Pommernstraße. Die Polizei ermittelt und bittet Zeugen um Hinweise.
1: Der Nachthimmel zeigt sich im Norden jetzt eher wolkenverhangen, ansonsten aber oft sternenklar. In einigen Niederungen bildet sich Nebel. Bis in der Früh gehen die Werte runter auf 12 bis 6 Grad. Heute der Sonntag wird zweigeteilt. In der Nordhälfte viele Wolken, dazu windig und immer wieder auch mal etwas Regen bei 17 bis maximal 20 Grad. Je weiter Richtung Süden, desto bessere Chancen habt ihr dann auf Sonnenschein. Hier sind dann 22 bis 25 Grad drin.
4: Durch die Nacht auf Ramazzuri und für alle unter Ihnen, die noch lange nicht ans Schlafen denken oder auf leeren Straßen dem nächsten Morgen entgegenfahren, habe ich jetzt einen Song dabei, der zeigt einfach, wie mühelos man gute Laune zaubern kann. Einfach gute Musik, hier kommt James Blunt mit Stay the Night.

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1: Es ist 4 Uhr, ich bin Hendrik Daum. In Berlin und Mecklenburg-Vorpommern werden heute neue Landesparlamente gewählt. Je nachdem, wie die CDU abschneidet, könnte die Debatte über die Zukunft von Parteichef und Bundeskanzler Merz erneut Fahrt aufnehmen. David Riemer berichtet.
2: In Mecklenburg-Vorpommern sieht es laut letzter Umfragen nach einem engen Rennen zwischen SPD und AfD aus. Die Sozialdemokraten mit Ministerpräsidentin Schwesig haben in den letzten Wochen kräftig aufgeholt. Die CDU rutscht in die Nähe der 5%-Hürde. Vielleicht verpasst sie sogar den Einzug in den Landtag. In Berlin zeichnet sich ein Kopf-an-Kopf-Rennen zwischen der Linken und der CDU ab. Dahinter lagen in Umfragen die AfD, die Grünen und die SPD zweistellig.
1: Die Einigung von Bund und Ländern auf ein Entlastungspaket gegen die hohen Spritpreise hat bei Verbraucherschützern, Sozialverbänden und der Opposition im Bundestag Skepsis ausgelöst. Der erneute Tankrabatt sei nicht zielgenau und helfe wie auch der angestrebte Spritpreisdeckel nur kurzzeitig, so die Kritik. Moderne KI-Systeme tun sich schwer damit, Gegenstände nur anhand ihrer groben Form zu erkennen. Ein Forschungsteam aus New York hat gezeigt, dass Bilderkennungsprogramme übergeordnete Formen deutlich schlechter erfassen als Menschen. Während das menschliche Gehirn die Gesamtgestalt eines Objekts in den Vordergrund stellt, orientieren sich neuronale Netze vor allem an kleinen Details. Schon leichte Bildverzerrungen reichen so aus, um die Algorithmen aus dem Konzept zu bringen. Im Starnberger See ist ein Taucher von einem Tauchgang nicht zurückgekehrt und wird seitdem vermisst. Der 63-Jährige sei in der Nähe von Berg rund 40 Meter tief getaucht und nicht mehr aufgetaucht, teilte die Polizei mit. Mit Drohnen suchten die Einsatzkräfte nach dem Mann. Am Abend wurde die Suche abgebrochen, sie soll heute fortgesetzt werden. Zum Fußball. Borussia Dortmund steht nach einem 1:0-Erfolg beim VfB Stuttgart an der Tabellenspitze der Bundesliga vor dem FC Bayern. Der BVB hat nach 4 Spieltagen die volle Ausbeute von 12 Punkten. Die weiteren Ergebnisse vom Samstag. Augsburg gab eine 2:0-Führung noch aus der Hand und verlor am Ende mit 2:3 gegen Bremen. Freiburg musste sich in Frankfurt mit einem 2:2 begnügen. Der HSV holte beim 2:1 gegen Köln die ersten Saisonpunkte und Mainz gewann in Gladbach mit 4:3. Es ist jetzt 4:15. Heute der Sonntag wird zweigeteilt. In der Nordhälfte viele Wolken, dazu windig und immer wieder auch mal etwas Regen bei 17 bis 21 Grad. Je weiter Richtung Süden, desto bessere Chancen habt ihr auf Sonnenschein. Hier sind dann 22 bis 25 Grad drin. Morgen zum Wochenstart insgesamt wechselhaft bei maximal 20 Grad. Zwei Meldungen haben wir. Einmal die A93 Regensburg-Holledau. Bitte aufpassen in beiden Richtungen zwischen Mainburg und Wolnzach. Da sind Rehe auf der Fahrbahn. Und die A96 Lindau Richtung München. Hier gab es gerade eben einen Unfall zwischen Kisleck und Leutkirch Süd. Die Unfallstelle ist noch ungesichert. Bitte fahrt hier vorsichtig.
3: Durch die Nacht auf Ramazzuri und sollten Sie gerade mit dem Auto auf leeren Straßen durch die Dunkelheit fahren, dann passen Sie bitte auf sich auf und fahren vor allem auch vorsichtig. Passend dazu habe ich jetzt einfach gute Musik für Sie. Hier sind Miles Smith und Niall Horan mit Drive Safe. 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
1: Ich bin Hendrik Daum. In Berlin und Mecklenburg-Vorpommern werden heute neue Landesparlamente gewählt. Je nachdem, wie die CDU abschneidet, könnte die Debatte über die Zukunft von Parteichef und Bundeskanzler Merz erneut Fahrt aufnehmen. David Riemer berichtet.
2: In Mecklenburg-Vorpommern sieht es laut letzter Umfragen nach einem engen Rennen zwischen SPD und AfD aus. Die Sozialdemokraten mit Ministerpräsidentin Schwesig haben in den letzten Wochen kräftig aufgeholt. Die CDU rutscht in die Nähe der 5%-Hürde. Vielleicht verpasst sie sogar den Einzug in den Landtag. In Berlin zeichnet sich ein Kopf-an-Kopf-Rennen zwischen der Linken und der CDU ab. Dahinter lagen in Umfragen die AfD, die Grünen und die SPD zweistellig.
1: Die Einigung von Bund und Ländern auf ein Entlastungspaket gegen die hohen Spritpreise hat bei Verbraucherschützern, Sozialverbänden und der Opposition im Bundestag Skepsis ausgelöst. Der erneute Tankrabatt sei nicht zielgenau und helfe wie auch der angestrebte Spritpreisdeckel nur kurzzeitig, so die Kritik. Das waren die Nachrichten um halb.
3: Und jetzt noch die Meldungen aus der Oberpfalz mit Katharina Rappel. Der Weidner Waldfriedhof lädt am Sonntag zum Tag des Friedhofs ein. Von 13 bis 17 Uhr gibt es Führungen, Musik und Gespräche rund um die Themen Bestattung, Grabgestaltung und Vorsorge. Mehr als 10 Aussteller, darunter Bestatter, Floristen und Friedhofsgärtner, informieren über ihre Arbeit und verschiedene Bestattungsformen. Der Eintritt ist frei. In Neutraubling ist am Freitagmorgen eine 61-jährige Radfahrerin von einem Linienbus erfasst und schwer verletzt worden. Der Unfall passierte beim Abbiegen. Nach ersten Erkenntnissen hatte der Busfahrer die Radlerin vermutlich übersehen. Die Polizei bittet mögliche Augenzeugen sowie Fahrgäste des Busses, sich bei der Polizei in Neutraubling zu melden. In Bad Kötzting im Kreis Cham hat eine unbekannte Anruferin versucht, eine Person um einen hohen Geldbetrag zu bringen. Sie gab sich als Ärztin einer onkologischen Abteilung am Klinikum Regensburg aus und behauptete, die Tochter der Angerufenen habe unheilbaren Darmkrebs. Für eine angeblich dringend benötigte Chemotherapie mit einem Medikament aus der Schweiz sollten mehrere hunderttausend Euro bezahlt werden. Die Angerufene wurde misstrauisch und beendete das Gespräch. Die Tochter ist wohlauf, ein finanzieller Schaden entstand glücklicherweise nicht. Die Polizei hat die Ermittlungen aufgenommen. Die Dieselpreise sind aktuell in aller Munde. In Neutraubling haben Unbekannte offenbar ihre ganz eigene Lösung für die hohen Spritkosten gefunden. In der Nacht zum Freitag zapften sie aus den Tanks von zwei abgestellten Lastwagen rund 150 Liter Diesel ab. Die LKW standen auf einem Firmengelände in der Pommernstraße. Die Polizei ermittelt und bittet Zeugen um Hinweise.
1: Heute der Sonntag wird zweigeteilt. In der Nordhälfte viele Wolken, dazu windig und immer wieder auch mal etwas Regen bei 17 bis 21 Grad. Je weiter Richtung Süden, desto bessere Chancen habt ihr auf Sonnenschein. Hier sind dann 22 bis 25 Grad drin. Morgen zum Wochenstart insgesamt wechselhaft bei maximal 20 Grad.
4: Durch die Nacht auf Ramazzuri und als nächstes habe ich hier einen Song für Sie, der macht auf jeden Fall gute Laune, ganz egal wie spät es ist. Mr. Let Me Entertain You, einfach gute Musik, hier kommt Robbie Williams mit All My Life.

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1: Es ist 5 Uhr, ich bin Hendrik Daum. Einen schönen guten Morgen. In Berlin und Mecklenburg-Vorpommern stehen heute die letzten Landtagswahlen dieses Jahres an. Je nach Ausgang für die CDU könnte sich die Lage für Parteichef und Bundeskanzler Merz etwas entspannen oder auch gefährlich verschärfen. David Riemer berichtet.
2: In Mecklenburg-Vorpommern werden sich SPD und AfD laut Umfragen ein enges Rennen liefern. Den Sozialdemokraten mit Ministerpräsidentin Schwesig gelang in den letzten Wochen eine Aufholjagd. Im jüngsten ZDF-Politbarometer lag sie knapp vor der AfD. Die CDU rutschte in die Nähe der 5%-Hürde ab. In Berlin sieht es nach einem Kopf-an-Kopf-Rennen zwischen der Linken und der CDU aus. Dahinter lagen in Umfragen auch die AfD, die Grünen und die SPD zweistellig.
1: Tag 2 heute auf dem Münchner Oktoberfest. Zunächst geht's ab 9 Uhr los mit dem traditionellen Gay Sunday in der Bräurosel. Er ist seit den 70er Jahren eine feste Institution und Treff schwuler Männer. Um 10 Uhr startet dann der Trachten- und Schützenzug von der Maximilianstraße zur Theresienwiese. Er ist mit 7 Kilometern Länge und mehr als 9000 Trachtlern, Blaskapellen und Schützen einer der größten Trachtenumzüge weltweit. Und zum O-Zapft ist, soll es auf der Wiesen dieses Jahr auch O-Piekst ist heißen. Erstmals bietet die Stadt München direkt auf dem Oktoberfest Impfungen gegen Grippe und Covid-19 an. Moderne KI-Systeme tun sich schwer damit, Gegenstände nur anhand ihrer groben Form zu erkennen. US-Forscher haben gezeigt, dass Bilderkennungsprogramme übergeordnete Formen deutlich schlechter erfassen als Menschen. Während das menschliche Gehirn die Gesamtgestalt eines Objekts in den Vordergrund stellt, orientieren sich neuronale Netze vor allem an Details. Schon leichte Bildverzerrungen reichen so aus, um die Algorithmen aus dem Konzept zu bringen. Borussia Dortmund steht nach einem 1:0 Erfolg am Abend beim VfB Stuttgart an der Tabellenspitze der Fußball-Bundesliga vor dem FC Bayern. Der BVB hat nach 4 Spieltagen die volle Ausbeute von 12 Punkten. Die weiteren Ergebnisse vom Samstag: Augsburg gab eine 2:0 Führung noch aus der Hand und verlor am Ende mit 2:3 gegen Bremen. Freiburg musste sich in Frankfurt mit einem 2:2 begnügen. Der HSV holte beim 2:1 gegen Köln die ersten Saisonpunkte und Mainz gewann Gladbach mit 4:3. Es ist jetzt kurz nach 5. Heute der Sonntag wird zweigeteilt. In der Nordhälfte viele Wolken, dazu windig und immer wieder auch mal etwas Regen bei 17 bis 21 Grad. Je weiter Richtung Süden, desto bessere Chancen habt ihr auf Sonnenschein. Hier sind dann 22 bis 25 Grad drin. Morgen zum Wochenstart insgesamt wechselhaft bei maximal 20 Grad. Zwei Meldungen haben wir. Einmal die A93 Regensburg-Holledau, hier in beiden Richtungen zwischen Mainburg und Wollnzach, Gefahr durch Rehe auf der Fahrbahn. Und die A96 Lindau Richtung München. Hier läuft eine Unfallaufnahme zwischen Kisleck und Leutkirch Süd.
3: Durch die Nacht auf Ramazzuri und als nächstes habe ich hier für Sie ein richtiges Meisterwerk, das einfach im abgedunkelten Zimmer oder im Auto perfekt passt. Einfach gute Musik, hier sind Fine Young Cannibals mit She Drives Me Crazy.

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1: Ich bin Hendrik Daum. Einen schönen guten Morgen. In Berlin und Mecklenburg-Vorpommern stehen heute die letzten Landtagswahlen dieses Jahres an. Je nach Ausgang für die CDU könnte sich die Lage für Parteichef und Bundeskanzler Merz etwas entspannen oder auch gefährlich verschärfen. David Riemer berichtet.
2: In Mecklenburg-Vorpommern werden sich SPD und AfD laut Umfragen ein enges Rennen liefern. Den Sozialdemokraten mit Ministerpräsidentin Schwesig gelang in den letzten Wochen eine Aufholjagd. Im jüngsten ZDF-Politbarometer lag sie knapp vor der AfD. Die CDU rutschte in die Nähe der 5%-Hürde ab. In Berlin sieht es nach einem Kopf-an-Kopf-Rennen zwischen der Linken und der CDU aus. Dahinter lagen in Umfragen auch die AfD, die Grünen und die SPD zweistellig.
1: Tag 2 heute auf dem Münchner Oktoberfest. Zunächst geht's ab 9 Uhr los mit dem traditionellen Gay Sunday in der Bräurosel. Er ist seit den 70er Jahren eine feste Institution und Treff schwuler Männer. Um 10 Uhr startet dann der Trachten- und Schützenzug von der Maximilianstraße zur Theresienwiese. Er ist mit 7 Kilometern Länge und mehr als 9000 Trachtlern, Blaskapellen und Schützen einer der größten Trachtenumzüge weltweit. Und zum O-Zapft ist, soll es auf der Wiesen dieses Jahr auch O-Piekst ist heißen. Erstmals bietet die Stadt München direkt auf dem Oktoberfest Impfungen gegen Grippe und Covid-19 an. Das waren die Nachrichten um 12:30. Heute, der Sonntag, wird zweigeteilt. In der Nordhälfte viele Wolken, dazu windig und immer wieder auch mal etwas Regen bei 17 bis 21 Grad. Je weiter Richtung Süden, desto bessere Chancen habt ihr auf Sonnenschein. Hier sind dann 22 bis 25 Grad drin. Morgen zum Wochenstart insgesamt wechselhaft bei maximal 20 Grad.
3: Durch die Nacht auf Ramazzuri und als nächstes habe ich hier einen Song für Sie dabei, der passt einfach perfekt, wenn man die Beine hochlegen und sich ein bisschen entspannen will. Einfach gute Musik, hier kommt Owl City mit Fireflies.

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1: Ich bin Stefan Schütz. Guten Morgen. In Berlin und Mecklenburg-Vorpommern werden heute neue Landesparlamente gewählt. Je nachdem, wie die CDU abschneidet, könnte die Debatte über die Zukunft von Parteichef und Kanzler Merz erneut Fahrt aufnehmen. David Riemer berichtet.
2: In Mecklenburg-Vorpommern sieht es laut letzter Umfragen nach einem engen Rennen zwischen SPD und AfD aus. Die Sozialdemokraten mit Ministerpräsidentin Schwesig haben in den letzten Wochen kräftig aufgeholt. Die CDU rutscht in die Nähe der 5%-Hürde. Vielleicht verpasst sie sogar den Einzug in den Landtag. In Berlin zeichnet sich ein Kopf-an-Kopf-Rennen zwischen der Linken und der CDU ab. Dahinter lagen in Umfragen die AfD, die Grünen und die SPD zweistellig.
1: Die Wirtschaftsweise Grimm hat die geplante Neuauflage des Tankrabatts kritisiert. Dem Kölner Stadtanzeiger sagte sie, es sei zynisch, das Fahren von Verbrennerautos auf Kosten der jungen Generationen zu subventionieren. Hintergrund: der Tankrabatt ist eine Steuersenkung, die den Staat mindestens 2,5 Milliarden Euro kostet und das allein von Oktober bis Jahresende. Deutsche Autobauer verlieren weiter an Boden gegenüber der internationalen Konkurrenz. Volkswagen, Mercedes-Benz und BMW haben im ersten Halbjahr rund 284 Milliarden Euro umgesetzt. Das sind fast 3% weniger als ein Jahr zuvor. Das zeigt eine Analyse der Beratungsgesellschaft EY. Die weltweite Konkurrenz ist dagegen um 3,6% gewachsen. Nach dem Bilderbuchstart Tag 2 heute auf dem Münchner Oktoberfest. Ab 9 Uhr geht's los mit dem traditionellen Gay Sunday in der Bräurose. Er ist seit den 1970er Jahren eine feste Institution und Treff schwuler Männer. Um 10 Uhr startet dann der Trachten- und Schützenzug von der Maximilianstraße zur Theresienwiese. Er ist mit 7 Kilometern Länge und mehr als 9000 Trachtlern, Blaskapellen und Schützen einer der größten Trachtenumzüge weltweit. In der Fußball-Bundesliga ist Dortmund neuer Spitzenreiter. Der BVB gewann 1:0 in Stuttgart und hat jetzt 2 Punkte Vorsprung auf Bayern München. Die weiteren Ergebnisse: Bremen-Augsburg 3:2, Gladbach-Mainz 3:4, HSV-Köln 2:1 und Frankfurt-Freiburg 2:2. Heute die Spiele Leverkusen-Leipzig, Schalke-Elversberg und Paderborn-Hoffenheim. Das Wetter ist heute zweigeteilt. In der Nordhälfte viele Wolken, dazu windig und immer wieder auch mal etwas Regen bei 17 bis 21 Grad. Je weiter Richtung Süden, desto bessere Chancen bestehen auf Sonnenschein. Hier sind dann 22 bis 25 Grad drin. Morgen zum Wochenstart insgesamt wechselhaft bei maximal 20 Grad. Die Straßen, die A3 Würzburg Richtung Nürnberg, zwischen Höchstadt Nord und Pommersfelden, Gefahr durch eine ungesicherte Unfallstelle. Gute Fahrt.
3: Es ist kurz nach 6, das heißt, es war's jetzt wieder mit der Nacht auf Ramazzuri. Um aber so richtig entspannt und gut gelaunt in den Sonntagmorgen reinzustarten, habe ich jetzt natürlich noch einfach gute Musik für Sie. Hier kommen Martin Garrix und Ed Sheeran mit ihrem Hit Repeated. Ich bin Alexander Schnöß, schönen Sonntag. Stay.

Das Wetter ist heute zweigeteilt. In der Nordhälfte viele Wolken, dazu windig und immer wieder auch mal etwas Regen bei 17 bis 21 Grad. Je weiter Richtung Süden, desto bessere Chancen bestehen auf Sonnenschein. Hier sind dann 22 bis 25 Grad drin. Morgen zum Wochenstart insgesamt wechselhaft bei maximal 20 Grad. Die Straßen, die A3 Würzburg Richtung Nürnberg zwischen Höchstadt Nord und Pommersfelden, Gefahr durch eine ungesicherte Unfallstelle. Gute Fahrt.

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15: Ich bin Stefan Schütz. Guten Morgen. Sehr lange war die deutsche Autoindustrie das Aushängeschild Deutschlands. Jetzt haben VW, Mercedes und BMW im ersten Halbjahr wieder Boden auf die Konkurrenz verloren. Die Umsätze sanken um fast 3%, teilte die Beratungsgesellschaft EY mit. Diana Kramer berichtet.
16: Im Umsatzranking von 19 Autokonzernen landen VW, Mercedes und BMW auf den drei letzten Plätzen. Unter dem Druck hoher Kosten, E-Mobilität und der wachsenden Konkurrenz, vor allem auch aus China und den USA, stehen in Deutschlands Autobranche aktuell tausende Jobs und ganze Werke auf der Kippe. Gegen den Kahlschlag wollen morgen an 200 Orten in ganz Deutschland mehr als 100.000 Beschäftigte auf die Straße gehen.
15: Texte verwerten kann die KI ziemlich gut, aber beim Erkennen von Formen hat sie Schwächen. Zu dieser Erkenntnis kommt ein Forschungsteam der New York University. Demnach schneidet das menschliche Hirn deutlich besser ab, wenn es darum geht, die Silhouetten von Dingen zu erkennen. Die Forscher weisen darauf hin, dass es unter anderem beim autonomen Fahren darauf ankommt, auch bei Nebel oder in der Dämmerung verlässliche Urteile zu fällen. In Berlin und Mecklenburg-Vorpommern werden neue Landesparlamente gewählt. In Mecklenburg-Vorpommern lieferten sich SPD und AfD in Umfragen ein enges Rennen. In Berlin zeichnete sich ein Kopf-an-Kopf-Rennen zwischen der Linken und der CDU ab. Die Wahllokale öffnen um 8 und schließen um 18 Uhr. In Berlin und Köln sind gestern tausende Menschen gegen Abtreibungen und assistierten Suizid auf die Straße gegangen. Beim sogenannten Marsch für das Leben haben sich laut Polizei in Berlin rund 2200 Menschen beteiligt. In Köln hatten die Veranstalter mit 3000 Demonstranten gerechnet. Tatsächlich sind es laut Polizei deutlich weniger gewesen. Genaue Zahlen hat die Behörde für Köln nicht genannt. Borussia Dortmund hat in der Fußball-Bundesliga die Tabellenführung übernommen. Der BVB gewann am vierten Spieltag in Stuttgart 1:0. Freiburg rutscht nach einem 2:2 in Frankfurt auf Platz 3, dahinter Augsburg, das 2:3 in Bremen verlor. Punktlos bleibt Gladbach, 3:4 hieß es gegen Mainz, Hamburg gewann gegen Köln mit 2:1.
6: Dankeschön für den Nachrichtenüberblick und damit kommen wir zum Wetter für die Oberpfalz. Da ist es heute vor allem trocken und freundlich mit ein bisschen Sonne und leider auch immer mehr Wolken. Am Nachmittag werden die Wolken dann immer mehr und gewinnen Oberhand. Am Abend ziehen dann so ganz langsam Schauer auf. Die Temperaturen klettern auf 19 bis 23 Grad. Wir schauen mal rein ins Sendegebiet, aktuell gemessen in Muckental, in Bärenricht, in Floss und auch in unserer schönen Bezirkshauptstadt in Rengspruch. 11 Grad, ein Mix aus Sonne und Wolken. Der Ramazuli-Wetterausblick morgen am Montag dann wechselnd bewölkt. Mit sonnigen Abschnitten meistens bleibt es trocken. Temperaturen klettern nur noch auf 13 bis 18 Grad.
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6: 7:03, der Ramazuri Verkehrsservice. Schönen guten Morgen auf die Straßen und da blicken wir vor allem auf die A9 Nürnberg Richtung Halle-Leipzig. Zwischen Münchberg Nord und Hof West, da hat's gekracht, einen Unfall gab's da. Der rechte Fahrstreifen und auch der mittlere Fahrstreifen, der sind aktuell blockiert. Sobald das Ganze wieder vorüber ist, geben wir natürlich Bescheid. Ansonsten habe ich nichts weiter für Sie. Auch bei den Blitzern um die Uhrzeit gähnende leere Freifahrt auf den Oberpfälzer Straßen. Genauso gehört sich das. Und wenn Sie noch was für uns haben, gerne her damit. 0961 48 2 48 und die 2. Das ist der Draht ins Ramazuri Sonntagsstudio. Kurz nach 7 Uhr am Sonntagmorgen, das ist die Haferzeit hier auf Ramazuri. Ich bin Maximilian Janker. Schönen guten Morgen, liebe Oberpfalz. Ja, wir starten rein in 2 Stunden voller spannender Themen und natürlich einfach gute Musik. Und wir starten mit einem echten Klassiker, das ist Falco und der Kommissar.

0: Yen und Close Your Eyes. Ja, mit der besten Musik für die Oberpfalz hinein in den Sonntag, das gibt es nur bei Ramazzuri. Jetzt kommt aber erstmal was zum Nachdenken und damit starten wir wie gewohnt in unser Sonntagshaferl.
1: Regenwetter.
2: Früher hat sich das ganz anders angehört. Da hast du bei Regen nur gerufen, Hurra, Pfützen springen.
1: Und dann waren wir klatschnass.
2: Aber das hat euch überhaupt nicht gestört.
1: Heute springen Erwachsene eher um die Pfützen herum.
2: Manchmal nicht nur um Pfützen, sondern auch um alles, was ungeplant ist.
1: Irgendwie schade.
2: Jesus war oft genau dort unterwegs, wo das Leben dazwischen kam. Er ist stehen geblieben, wo andere weitergegangen sind. Für Menschen, für Begegnungen, für das, was gerade wichtig war. Er hat gezeigt, das Leben besteht nicht nur aus Plänen.
1: Sondern manchmal auch aus Pfützen springen?
2: Genau. Und vielleicht erinnert uns der nächste Regenschauer dran, nicht immer nur trocken bleiben wollen. Manchmal tut's gut, mit beiden Füßen mitten ins Leben zu springen.
1: Und wenn die Schuhe nass werden?
2: Dann trocknen sie wieder.
1: Viel Freude beim Pfützenspringen wünscht euch Magdalena
2: und Pfarrerin Katrin Spieß aus Chemnat.

0: Das ist einfach gute Musik für den Sonntagmorgen. Boston mit Amanda. Ein Song, der zeigt, manchmal muss man einfach den ersten Schritt machen. Und genau das macht jetzt auch die evangelische Kirche in Landau an der Isar. Sie verlässt ganz bewusst ihre gewohnten vier Wände und kommt dorthin, wo die Menschen sind. Mit Kirche Mobil geht's heute sogar raus auf den Hofladen. Eva Schlössl hat sich angeschaut, was hinter dieser Idee steckt.
1: Selbst Jesus, er war unterwegs, er war nicht in eine Synagoge und nicht gewartet hat, bis die Menschen zu ihm kommen, sondern er war unterwegs. Und ich glaube, wir als Kirche sollen, müssen, können mobil sein, und in unserer Zeit können wir das auch. Und wir nehmen unsere Menschen mit, wir wollen ins Gespräch kommen, wir wollen anderen begeistern, für Glaube begeistern. Ja, das ist unser Ziel.
2: Pfarrerin Maria Simon von der evangelischen Gemeinde in Landau an der Isar macht ihre Kirche heute mobil. Und zwar im wahrsten Sinne des Wortes. Kirche Mobil ist eine Veranstaltung, bei der Gottesdienste und kirchliche Angebote die Kirchenmauern verlassen und dorthin ziehen, wo die Menschen gerade sind. Im vergangenen Jahr wurde im Automobilpark Auwerter zwischen schicken Oldtimern Gottesdienst gefeiert.
1: Es war total schön. Oldtimer stehen rum. Man sieht auch andere Menschen. Und da waren auch katholische Mitchristen und überhaupt andere Menschen, die du einfach nicht im Gottesdienst siehst am Sonntag. Und jetzt sind wir im Hofladen, wo die Schöpfung ganz nahe ist. Deswegen ist mein Thema 12 Monate voller Segen, Gottes Treue durch alle Jahreszeiten, spielt schon eine zentrale Rolle. Alles, was wir im Hofladen sehen, die Lebensmittel, wofür wir dankbar sind.
2: Statt darauf zu warten, dass Menschen den Weg zur Kirche finden, macht sich die Kirche selbst auf den Weg. Maria Simon macht damit bisher gute Erfahrungen. Die Menschen, die das Angebot nutzen, schätzen besonders,
1: dass die Kirche offener wird, dass die Kirche auch mit gesellschaftlichen Themen so offener diskutieren will, dass die Kirche einfach versucht, zum Menschen zu gehen, also nicht so nur über kirchlichen Themen zu sprechen, sondern auch, was die Menschen jetzt gerade beschäftigt, wie die Demokratie oder diese Themen wie zum Beispiel Austritte. Ja, das beschäftigt nicht nur uns, die in der Kirche sind, sondern auch die Menschen, die draußen sind. Also für was ist Kirche da? Nur für sich selbst, um Gottesdienste zu feiern oder damit die Menschen um Gott erfahren und mit allen Fragen, die sie haben, dann ins Gespräch kommen können.
2: Bewegung soll ja allgemein gut tun. Warum also nicht auch in Sachen Gottesdienst? Eva Schlössl, evangelische Redaktion.
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5: Und da ist es auch schon wieder 7.30 Uhr, halb 8 am Sonntagmorgen. Schönen guten Morgen, liebe Oberpfalz. Das ist der Service um halb und wir blicken gemeinsam auf Wetter und Verkehr. Und eben das Wetter heute meistens trocken und recht freundlich mit immer wieder etwas Sonne, aber auch immer mehr Wolken. Am Nachmittag gewinnen dann die Wolken immer mehr die Oberhand. Am Abend ziehen dann sogar langsam Schauer auf. Temperaturen erreichen 19 bis 23 Grad. Der Ramazzuri-Wetterausblick. Morgen zum Wochenstart, am Montag dann wechselnd bewölkt mit ein paar sonnigen Abschnitten. Meistens bleibt es auch trocken, wird aber wieder ein bisschen frischer, nur noch 13 bis 18 Grad sind drin. Und der Dienstag, der bringt auch ein bisschen Sonne, jede Menge dicke Wolken. Anfangs in tieferen Lagen sind dann auch Nebelfelder möglich. Bis zum Mittag lösen sich diese aber auch auf und die Temperaturen klettern auf 14 bis 19 Grad.
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5: Der Ramazzuri-Verkehrsservice für alle Straßen, auf denen Sie gerade unterwegs sind. Und da blicken wir nochmal auf die A9 Nürnberg Richtung Halle-Leipzig. Zwischen Münchberg Nord und Hof West, da hat es gekracht. Der rechte Fahrstreifen und auch der mittlere Fahrstreifen, die sind noch blockiert. Und dann geht es noch weiter auf die A93 Weiden Richtung Regensburg. Zwischen Pfreimd und Nappburg, da ist gerade eine Baustelle und beide Fahrtrichtungen sind gesperrt. Eine Umleitung ist eingerichtet. Das Ganze zieht sich bis circa heute Mittag. Da empfehlen wir also, das Ganze weiträumig zu umfahren. Ansonsten habe ich nichts weiter für Sie. Auch bei den Blitzern ist nichts los. Wenn Sie noch was für uns haben, dann gerne her damit. 0961 48 2 48 2 oder auch gerne eine WhatsApp. Die Nummer dazu gibt's online auf ramazzuri.de.
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6: Mit Matthias Wille, schönen guten Morgen. Ruhig und mit viel guter Laune startet heute Vormittag das Pfarrfest in Weiherhammer. Um 10 Uhr beginnt die Feier mit einem Gottesdienst in der Pfarrkirche. Im Anschluss geht es zum Frühschoppen in den Pfarrgarten. Im Mittelpunkt stehen Begegnung, Gemeinschaft und das Miteinander. Es gibt viel Musik und gutes Essen und jeder darf vorbeischauen, ganz unabhängig von der Kirchenzugehörigkeit. Der Umgang mit schwierigen Menschen im Alltag ist für viele eine große Herausforderung. Zu diesem Thema findet heute Nachmittag um 16.30 Uhr ein Motivationsvortrag in der katholischen Pfarrkirche Erbendorf statt. Der Vortrag zeigt, wie wir unsere eigenen Gefühle in schwierigen Situationen steuern und dabei den Humor nicht verlernen. Der Eintritt ist frei, nähere Infos gibt es auf der Homepage der katholischen Erwachsenenbildung Tirschenreuth. Die ökumenische Gemeinschaft Thésée ist auf der ganzen Welt bekannt und beliebt. Über die Entstehung der Gemeinschaft gibt es am kommenden Dienstag einen Vortrag beim Frauenfrühstück in der landeskirchlichen Gemeinschaft in Sulzbach-Rosenberg. Um 9 Uhr geht es los. Neben dem Vortrag wartet auf die Besucherinnen ein reich gedecktes Frühstücksbuffet. Kinder dürfen gerne mitgebracht werden. Für sie gibt es eine Kinderbetreuung. Und sich setzen, Musik hören, die kirchliche Atmosphäre auf sich wirken lassen und einfach ganz zur Ruhe kommen. Bereits zum 50. Mal findet am kommenden Mittwoch die Atempause für die Seele in der Moritzkirche in Mantel statt. Um 19 Uhr startet die Veranstaltung, diesmal unter dem Motto Zuversicht, dass das Vertrauen in Gott aufgreift. Wir machen weiter mit Glückwünschen zum Namenstag. Heute am 20. September gratulieren wir Candida, Eustachius, Hertha und Susanna.
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0: Der Boss Bruce Springsteen, das Hungry Heart hier auf Ramazzulli. Und von großen Songs geht's jetzt zu Menschen, die im Alltag ganz leise richtig Großes leisten. In der Karma-Truhe der Malteser bekommen bedürftige Kleidung. Von der Jacke bis zu den Kindersachen. Damit das auch funktioniert, braucht's allerdings helfende Hände. Und genau die werden gerade dringend gesucht.
1: Es sieht aus wie in einem normalen Geschäft. Sauber gestapelt oder ordentlich am Kleiderbügel werden in der Karma-Truhe gut erhaltene Waren präsentiert. Kleiderspenden aus der Bevölkerung. Nur die Helfer sind zurzeit etwas knapp, wie Martina Vogel, Geschäftsführerin der Malteser im Landkreis Cham, erzählt.
2: Die Personalengpässe entstehen dadurch, dass unsere Helferinnen tatsächlich ein Großteil bereits 70 bis über 80 Jahre alt sind und dass nur derzeit einfach ein paar erkrankt sind. Die ehrenamtlichen Helfer, die sind bei uns sehr wichtig, vor allem in der Kleiderkammer. Die wird ja rein ehrenamtlich betrieben. Jetzt wenn da natürlich jemand ausfällt, dann ist es schwierig für uns, diese Öffnungszeit wieder zu besetzen.
1: Dabei ist das Mithelfen in der Karma-Truhe sehr einfach und unkompliziert.
2: Man muss einfach Mensch sein. Bei uns dürfen alle mitarbeiten. Wir sind eine katholische Hilfsorganisation und wir geben alle Leute eine Chance, dass bei uns mithelfen dürfen als Helfer. Die Helfer müssen die Bekleidung von den Bürgern entgegennehmen. Dann müssen die sortiert werden. Man muss den Unkostenbeitrag kassieren. Man muss mit Leuten ganz gut umgehen können, weil man einfach immer mit Leuten zu tun hat.
1: Wichtig ist der respektvolle und freundliche Umgang mit den Kunden und die Freundlichkeit ist nicht nur einseitig.
2: Der Kontakt mit den Kunden ist sehr wichtig, also man darf keine Vorbehalte haben gegenüber manchen Gruppen. Es kommen junge Syrer oder Leute, die psychisch krank sind oder Rentner. Sie erzählen uns manchmal ihre ganze Lebensgeschichte. Die Leute sind unheimlich dankbar, dass man sie auch berät und dass sie für wenig Geld gut erhaltene Bekleidung bekommen. Und ich höre auch ziemlich oft, dass unsere Helferinnen sehr freundlich zu den Leuten sind.
1: Auch den Mitarbeiterinnen Christine, Anna und Gertraud gefällt ihre Arbeit in der Kleiderkammer sehr gut.
3: Macht Spaß und solange ich Zeit habe, mache ich mit. Das ist ganz abwechslungsreich einfach. Also ich konnte es nur positiv bewerten.
4: Ich kann mich bloß einschließen und mir macht auch Beratung, wenn die Leute was probieren. Und ich kann sagen, das ist schön oder nicht schön. Also das macht mir auch Spaß.
5: Ich bin gern in Kammer, Kleiderkammer. Der Kontakt mit den Menschen, es ist super schön. Ein super Klima, was wir haben. Super Chefin haben wir auch dabei. Es ist super hier. Nur zu empfehlen.
1: Wenn Sie gerne im Team der Kleiderkammer mitmachen möchten, finden Sie nähere Infos auf der Homepage der Malteser in Cham. Matthias Wille, katholische Redaktion.
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0: Leonie und Callum Scott mit Stay. Ja, zwei Stimmen, ein Song und eine von denen, die direkt hängen bleiben. Und wir spielen jetzt vom aktuellen Sound ein paar tausend Jahre zurück, in die Bibel sogar. Da fallen ziemlich schnell Namen wie Mose, Abraham oder David. Dabei auffällig ziemlich viele Männer, aber wo sind eigentlich die Frauen? Und genau darum geht's uns jetzt.
1: Was wann gelesen wird, ist in der katholischen Kirche klar geregelt, sprich für mehr als 1,4 Milliarden Katholiken weltweit.
2: Es gibt über 60 Frauen mit einer nennenswerten Geschichte im Ersten Testament. Und von diesen über 60 Frauen kommen an den Sonntagen im Laufe von 3 Jahren, weil es 3 Lesejahre gibt, 2,5 vor.
1: Erstes Testament, so nennt Annette Janssen den ersten großen Teil der Bibel, das Alte Testament. 2,5 von insgesamt 60 Frauen, keine gute Quote, bei in der Regel 52 Sonntagen im Jahr. Dabei gibt's so viele starke Frauen im Buch der Bücher. Eva, Maria, Miriam, Sarah, Judith, Ruth, Hannah und. Von ihnen kriegt man sonntags im Gottesdienst viel zu selten was mit.
2: Da sind Frauen Randfiguren und das hat Wirkung für das, was man für relevant hält und für das, was einem nahe liegt und was einem ferner liegt. Und wenn man immer nur gewohnt ist, dass die Männer hier die handelnden und wichtigsten Figuren sind, dann schlägt sich das nieder.
1: Tauchen dann doch mal Frauen in der Leseordnung auf, sind ihre Geschichten mitunter arg verkürzt. Zum Beispiel die gute und weise Frau. Eine Lehrgeschichte darüber, wie ein gutes Leben aussehen sollte, dargestellt eben an einer guten Frau.
2: Da hat man alles rausgestrichen, was dieser Figur Tatkraft, Autorität, Geltung verleiht. Dass sie begütert ist, dass sie ihr Haus versorgt, nicht das Haus ihres Mannes. Dass sie öffentlich redet, mit Hoheit auftritt und so. Das wird alles rausgestrichen. Und was übrig bleibt, sind nur die Verse, wie sie Stoff herstellt und webt und spinnt die ganze Nacht und sich halt um den Haushalt kümmert.
1: Warum die Bibelstellenauswahl männerlastig ist, hat laut Annette Janssen einen klaren Grund. In der katholischen Kirche dürfen nur Männer Priester oder Bischöfe werden. Und die haben beschlossen, welche Bibelstellen im Gottesdienst auftauchen. Da bräuchte es jetzt eben eine Reformkommission.
2: Die nicht nur eine Gruppe von 40 Kardinälen und Bischöfen und 150 Theologieprofessoren bildet, sondern eine, wo Menschen mit unterschiedlichsten Glaubenserfahrungen und Bibelleseerfahrungen zusammenkommen und dann hoffentlich deutlich weniger kürzen würden.
1: Denn eines ist klar.
2: Wenn man so ein umfangreiches Buch voller Schätze hat, wie die Bibel, dann lohnt es sich schon, sich nicht in alle Ewigkeit auf ein Drittel dieses Textes festzulegen.
1: Und deswegen empfiehlt es sich, selbst mehr in der Bibel zu lesen, außerhalb der Gottesdienste und auch mal länger am Stück. Claudia Breski, katholische Redaktion.
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8: Ich bin Stefan Schütz. Guten Morgen. US-Präsident Trump will die Entwicklung von künstlicher Intelligenz stärker kontrollieren. Er kündigte eine sogenannte AI-Force an, die sich mit negativen Folgen der Technologie befassen soll. Außerdem will er einen neuen Regierungsbeauftragten für künstliche Intelligenz ernennen. Trotz wachsender Warnungen vor Risiken will Trump die KI-Entwicklung weiter vorantreiben. Die USA sollen ihren technologischen Vorsprung vor China behalten. In Berlin und Mecklenburg-Vorpommern werden heute neue Landesparlamente gewählt. Die Wahllokale schließen um 18 Uhr. Je nachdem, wie die CDU abschneidet, könnte die Debatte über die Zukunft von Parteichef und Bundeskanzler Merz erneut Fahrt aufnehmen, David Riemer berichtet.
9: In Mecklenburg-Vorpommern sieht es laut letzter Umfragen nach einem engen Rennen zwischen SPD und AfD aus. Die Sozialdemokraten mit Ministerpräsidentin Schwesig haben in den letzten Wochen kräftig aufgeholt. Die CDU rutscht in die Nähe der 5%-Hürde. Vielleicht verpasst sie sogar den Einzug in den Landtag. In Berlin zeichnet sich ein Kopf-an-Kopf-Rennen zwischen der Linken und der CDU ab. Dahinter lagen in Umfragen die AfD, die Grünen und die SPD zweistellig.
8: Die Wirtschaftsweise Grimm hat die geplante Neuauflage des Tankrabatts kritisiert. Dem Kölner Stadtanzeiger sagte sie, es sei zynisch, das Fahren von Verbrennerautos auf Kosten der jungen Generation zu subventionieren. Hintergrund: Der Tankrabatt ist eine Steuersenkung, die den Staat mindestens 2,5 Milliarden Euro kostet von Oktober bis Jahresende. Im Starnberger See ist ein Taucher von einem Tauchgang nicht zurückgekehrt und wird seitdem vermisst. Der 63-Jährige sei in der Nähe von Berg rund 40 Meter tief getaucht und nicht mehr aufgetaucht, teilte die Polizei mit. Mit Drohnen suchten die Einsatzkräfte nach dem Mann. Am Abend wurde die Suche abgebrochen. Sie soll heute fortgesetzt werden. In der Fußball-Bundesliga ist Dortmund neuer Spitzenreiter. Der BVB gewann 1:0 in Stuttgart und hat jetzt 2 Punkte Vorsprung auf Bayern München. Die weiteren Ergebnisse: Bremen-Augsburg 3:2, Gladbach-Mainz 3:4, HSV Köln 2:1 und Frankfurt-Freiburg 2:2. Heute die Spiele Leverkusen-Leipzig, Schalke-Elversberg und Paderborn-Hoffenheim.
10: Dankeschön für den Nachrichtenüberblick, Stefan. Und damit kommen wir zum Wetter für die Oberpfalz. Da meistens trocken, heute und recht freundlich, immer ein bisschen Sonne mit dabei. Nachmittags gewinnen dann die Wolken immer mehr und abends ziehen dann so langsam auch ein paar Schauer auf. Maxi-Werte von bis zu 23 Grad werden heute erreicht. Der Ramazzuri-Wetterausblick: Am Montag dann wechselnd bewölkt mit sonnigen Abschnitten und meistens trocken und Temperaturen. Es wird frischer, nur noch 13 bis 18 Grad sind drin.
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10: 8:03, guten Morgen auf die Straßen, der Ramazzuri-Verkehrsservice, und da schauen wir auf die A9 Nürnberg Richtung Halle-Leipzig. Zwischen Münchberg Nord und Hof West, da noch immer ein Unfall, der rechte und der mittlere Fahrstreifen sind noch weiterhin blockiert. Und dann geht's weiter auf die A93 Weiden Richtung Regensburg. Zwischen Freimd und Nappburg, da eine Baustelle heute, beide Fahrtrichtungen sind gesperrt und eine Umleitung ist eingerichtet. Noch bis ca. 12 Uhr Mittag dauert das Ganze. Wir empfehlen das Ganze weiträumig zu umfahren. Und ganz frisch reingekommen, gerade der erste Blitzer des Tages. Dankeschön an den Flo fürs Reinklingeln. B85 Sulzbach-Rosenberg Richtung Amberg, da wird's teuer. Und wenn Sie auch noch was haben, dann gerne her damit. 0961 48 2 48 und die 2. Kurz nach 8 Uhr das Sonntagshaferl am Sonntagmorgen. Ich bin Maximilian Janker. Schönen guten Morgen, liebe Oberpfalz. Ja, und bei mir läuft der Kaffee gerade durch die Maschine und so langsam erwacht die Oberpfalz auch zum Leben. Und ich würde sagen, wir machen direkt weiter mit einfach guter Musik. Jetzt kommen die Proclaimers und den Anfang machen Glock Glock mit Out of the Dark.

0: den Landkreisen Cham, Landshut und Ringsburg haben sich in den vergangenen Monaten zusammengeschlossen. Das Ergebnis präsentieren sie am kommenden Freitag in der Parkarena in Furth im Wald. Dekanatskirchenmusiker Uwe Steinmetz ist im Leitungsteam dabei. Für ihn passt das Chorprojekt gut zu seinem bisherigen musikalischen Weg. Er beschäftigt sich seit vielen Jahren mit Musik aus unterschiedlichen Kulturen.
1: Als Musiker, wenn man reist und mit anderen Kulturen zusammenarbeitet, was ich viel gemacht habe, wird man vor allen Dingen dankbar und demütig. Das sind vielleicht altbackene Wörter, aber die sind für mich sehr zutreffend. Demütig in dem Sinne, dass es immer auch ein bisschen Mut erfordert, seine eigenen Schwächen kennenzulernen, zu wissen, das kann ich alles nicht, jemand anders kann das viel besser. Und gleichzeitig ist es auch eine Demut im positiven Sinne, dass sie in eine Andacht führt. Man kann etwas bewundern, bestaunen und versuchen, mit dem zu arbeiten, mitzuschwingen, in Resonanz zu kommen. Was in unserer Zeit heute dran ist, die teilweise überfrachtet ist von Algorithmen, die uns die Bewegung verhindern und die Sehnsucht nach etwas anderem und Neuem, die in uns drin steckt, die uns eigentlich auch zu Gott führt, die wird durch Musik geweckt, die anders ist. Und dazu muss man reisen.
0: Wo gehöre ich hin? Und was gibt mir Halt? Dabei spielt nicht nur der äußere, sondern auch der innere Weg eine zentrale Rolle. Menschen entwickeln sich weiter und begegnen Neuem, machen sich immer wieder auf die Suche nach Orientierung.
1: Weil wir als Christen weltweit leben und auch vernetzt sind, ob wir wollen oder nicht, durch soziale Medien, durch Kriege, durch Krisen, aber auch durch schöne Seiten, dass wir andere Kulturen kennenlernen, anderes Essen essen, andere Musik hören. Und da ist das ein Thema, was für mich vielseitig besetzt ist, auf das wir auch positiv zugehen können. Und Musik ist immer eine positive Kraft, die Menschen verbindet und die nicht trennt oder polarisiert. Und das soll daran anklingen in Tagen, wo wir doch sehr politisch manchmal überfrachtet werden mit Ängsten, die uns lähmen, anstatt uns in Bewegung zu setzen. Und die Musik ist etwas anderes. Die setzt uns positiv in Bewegung.
0: Vor allem die Freude am gemeinsamen Musizieren soll im Fokus stehen. Das Konzert Gast auf Erden beginnt am 25. September um 19.30 Uhr in der Parkarena Furth im Wald. Der Eintritt ist frei. Eva Schlössl, evangelische Redaktion.
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0: Einfach gute Laune mit den Dexys, Midnight Runners und Come on Aline hier auf Ramazzotti. Und Sie kennen das sicherlich, manche Begegnungen fühlen sich einfach richtig an. Das ist nicht nur so bei Menschen, sondern auch bei Tieren. Genau auf dieser Idee basiert die Arbeit des Malteser Hilfsdienst und des Vereins Cats and Dogs in Not in Landshut. Denn Tiere können unseren Alltag bereichern, uns Gesellschaft leisten und unsere Lebensqualität spürbar steigern. Gerade in späteren Lebensphasen.
1: Einsamkeit im Alter ist schon lange keine Neuheit mehr. Das weiß auch Nathalie Dietsch-Albrecht, Koordinatorin des Malteser Projekts Gemeinsam statt Einsam.
2: Ja, also die Einsamkeit im Alter ist mittlerweile eines der relevantesten Themen gesellschaftlich in Deutschland. Die Gesellschaft wird immer älter, der demografische Wandel schreitet voran. Die Menschen sind aber immer öfter allein. Möchten natürlich auch in ihren eigenen Wänden bleiben, brauchen aber in mancher Hinsicht vielleicht schon Unterstützung und sehnen sich natürlich auch nach menschlichem Austausch.
1: Ein Weg, um gegen die Einsamkeit vorzugehen, kann sein, ein Tier zu adoptieren. Doch was, wenn das Tierheim sagt, man sei zu alt und einem einfach die Mittel fehlen, sich ausreichend um ein Tier zu kümmern? Genau aus diesem Grund wurde das Projekt Goldrichtig – Mensch und Tier gemeinsam im Alter zusammen von den Maltesern und dem Tierschutzverein im Landkreis Landshut ins Leben gerufen. Denn auch Tiere erleben im Alter oft Einsamkeit. Stefanie Albrecht, zweite Vorsitzende des Vereins, kennt diese Herausforderung gut.
3: Von der Tierschutzseite war unser Anliegen, wie können wir auch Seniorentieren ein schönes Rentnerdasein ermöglichen, um es mal so zu sagen. Die Malteser kamen auf uns zu mit der Idee, auch ältere Menschen haben Bedürfnis nach vierbeiniger Gesellschaft. Und wir haben ja eigentlich dasselbe Anliegen, dass wir Katzen und Hunde haben, die gegebenenfalls auch schon etwas älter sind. Die Idee war dann, warum diese zwei Gruppen nicht zusammenbringen.
1: Seniorinnen und Senioren können sich beim Tierschutzverein bewerben. Dort bekommen sie eine direkte Ansprechperson vermittelt, die sie bei Bedarf auch bei der Tierhaltung unterstützen kann. Auf diese Weise kamen inzwischen schon ein Hund und eine Katze zu Seniorinnen. Elisabeth Seewald aus Bruckberg hat die Katze aufgenommen und ist überglücklich.
4: Das war die beste Entscheidung in den letzten Jahren, die ich getroffen habe. Ich bin so glücklich, ich bin nicht mehr depressiv und ich habe jetzt meinen Lebensmittelpunkt wiedergefunden. Das ist ein Geschenk. Die Katze ist für mich das wahre Glück. Und meine Kinder sind begeistert, also meine Tochter und meine Enkel und Urenkel, die sind begeistert, dass ich wieder so glücklich und zufrieden bin und wieder Lebensmut habe.
1: Goldrichtig bringt Menschen und Tiere zusammen, die sich vielleicht sonst nicht getroffen hätten und ermöglicht so neue Lebensfreude für alle Beteiligten. Mensch und Tier. Lea Ammann, katholische Redaktion.
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9: Auf die Sekunde genau, 8.30 Uhr, halb neun. Schönen guten Morgen, das ist der Service um halb und wir blicken gemeinsam auf Wetter und Verkehr für die Oberpfalz. Ja, und eben das Wetter heute, es bleibt meistens trocken und auch recht freundlich, immer wieder ein bisschen Sonne, aber mehr Wolken definitiv heute am Oberpfälzer Himmel. Zum Nachmittag hin wird es auch weiter sich zuziehen und zum Abend hin kommen dann so langsam Schauer auf. Maxi-Werte von 19 bis 23 Grad sind dann drin. Der Ramazzuri-Wetterausblick morgen zum Wochenstart, da dann wechselnd bewölkt mit sonnigen Abschnitten und es bleibt trocken. Die Temperaturen steigen nur noch auf 13 bis 18 Grad und der Dienstag bringt einen aus Sonne und dicken Wolken verhangenen Himmel. Anfangs dann in tiefen Lagen auch Nebelfelder möglich. Bis zum Mittag lösen sich diese aber auch auf und die Temperaturen klettern auf 14 bis 19 Grad.
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9: Der Ramazzuri-Verkehrsservice mit einer Meldung für die A9 Nürnberg Richtung Halle Leipzig. Zwischen Münchberg Nord und Hof West, da hat es vorhin gekracht. Der rechte Fahrstreifen und auch der mittlere sind noch blockiert, aber mittlerweile sind die Reinigungsarbeiten im Gange. Da ist das Ganze bald wieder vorüber. Und dann geht es noch auf die A93 Weiden Richtung Regensburg. Zwischen Freimd und Nappburg, da eine Baustelle und beide Fahrtrichtungen sind gesperrt. Eine Umleitung ist eingerichtet, bis circa heute Mittag dauert das Ganze. Ansonsten habe ich nichts weiter für Sie, außer noch einen Blitzer und der steht auf der B85 Sulzbach-Rosenberg Richtung Amberg. Wird's teuer. Flo, Dankeschön fürs Melden und wenn Sie auch was haben, gerne her damit 0961 482 482 oder auch gerne eine WhatsApp. Die Nummer dazu gibt's online auf ramazzuri.de.
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12: Mit Matthias Wille, schönen guten Morgen. Mit Musik die Wahrnehmung, Motorik und das Sprechen von Kleinkindern fördern. Dazu bietet die katholische Erwachsenenbildung Neustadt-Weiden einen neuen Musiktherapiekurs für Eltern und Babys zwischen 6 und 18 Monaten an. Am kommenden Donnerstag um 11 Uhr startet die erste von 5 Einheiten im Gemeindehaus St. Markus in Weiden. Neben den Übungen gibt es auch viel Raum für Austausch und Fragen. Alle Infos zur Anmeldung gibt es auf der Homepage der KEB Neustadt-Weiden. Gemeinsam ein Zeichen für Respekt setzen beim Abend der Religionen in der Michaelskirche Weiden. Am kommenden Donnerstag um 18.30 Uhr steht die Veranstaltung unter dem Motto Aufstehen, aufeinander zugehen. Dort geben Vertreter muslimischer, christlicher und jüdischer Gemeinschaften Einblicke in ihre Traditionen, Werte und spirituellen Schätze. Im Anschluss gibt es viele Möglichkeiten, sich auszutauschen und neue Kontakte zu knüpfen. Am kommenden Wochenende starten die Bärwall-Brunntage in Kohlberg. Am Samstagabend gibt es ab 19 Uhr in der Herz-Jesu-Kirche anregende Klavier- und Geigenmusik. Gespielt werden Werke von Anton Bärwall-Brunn, Georg Philipp Telemann und Ludwig van Beethoven. Einen Tag später startet um 9.30 Uhr ein kirchenmusikalischer Gottesdienst in der evangelischen Nikolauskirche. Und heute Nachmittag sind alle eingeladen, die Freude an Classic Cars und Youngtimern haben, nach Tirschenreuth zu kommen. Um 14 Uhr startet ein Motor Message Gottesdienst in der Erlöserkirche. Im Anschluss gibt es eine Autoshow auf dem angrenzenden Supermarktparkplatz. Es gibt viele Möglichkeiten, mit anderen Besuchern ins Gespräch zu kommen. Die Anfahrt auf den Parkplatz ist ab 13 Uhr möglich.
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0: Tiffany Harris und Vertigo hier auf Ramazzotti. Ja, der AfD-Wahlsieg in Sachsen-Anhalt hat viele Menschen in Deutschland betroffen gemacht. Viele fühlen sich gelähmt. Wir haben darüber mit einer Frau gesprochen, die mal die oberste Vertreterin der evangelischen Kirche in Deutschland war. Sie ist seit Jahrzehnten eine prominente Stimme des Protestantismus in Deutschland, Margot Käßmann. Wie denkt sie über dieses Wahlergebnis?
1: So, natürlich mache ich mir auch Sorgen, das ist ja gar keine Frage, aber ich finde, dass es jetzt auch wichtig ist, mal Ruhe zu bewahren. Ja, also wir müssen aufhören, auch dass immerzu die Wählerinnen und Wähler der AfD beschimpft werden. Mehr als 44% in Sachsen-Anhalt haben sie gewählt und jetzt müssen wir uns doch in aller Ruhe fragen, warum, was geht da vor sich? Ich finde, diese Abwertung des Ostens, der Ostdeutschen und der Wählerinnen und Wähler der AfD sehr schwierig, weil nicht jeder, der die AfD gewählt hat, ist so rechtsextrem wie diese Partei.
2: Wenn sie mit den Menschen spricht, erfährt Margot Käßmann, warum die AfD gewählt wird.
1: Die Sorge ist so ungeheuer groß, was jetzt passiert, weil viele Menschen eben eine gute Rentenabsicherung haben. Die haben wirklich Angst vor dem Alter. Dann gibt es die ganze Frage, was wird eigentlich mit Alleinerziehenden, wenn das Wohngeld beispielsweise derart drastisch gekürzt wird, wenn der Unterhaltsvorschuss ab 16 Jahren nicht mehr gezahlt werden soll, wenn bei der Pflege Abstriche gemacht werden. Also die Menschen machen sich ganz große Sorgen um ihre soziale Absicherung und haben das Gefühl, sie werden damit nicht gehört.
2: Margot Käßmann trifft es besonders, dass die Kirchen scheinbar immer weniger Menschen erreichen, obwohl die Kirchen gerade jetzt eine wichtige Rolle spielen könnten.
1: Wir brauchen diese Orte, an denen wir noch zusammenkommen können, ganz egal, welche Partei wir wählen, an denen wir noch im Gespräch sind. Im Moment habe ich den Eindruck, da ist so viel Hass und Pöbelei und Abgrenzung, dass die Kirchen wirklich eine große Rolle spielen könnten, ja auch zu versöhnen und zu sagen, kommt zusammen, lasst uns über die Sorgen sprechen. Die Kirche kann sicher diese Präsenz zeigen und die Kirche wird vor allen Dingen immer wieder auch sagen, jeder Mensch ist Gottes Ebenbild, gleich welche Hautfarbe, gleich welche Herkunft, gleich welche sexuelle Orientierung. Und das muss ja der Maßstab sein. Tolerare heißt ertragen. Und ich denke, wir müssen ertragen, dass es hier unterschiedliche Meinungen in diesem Land gibt. Für die Grenze des Tolerierens ist da, wo andere Menschen, weil sie andere Menschen sind, gewertet werden. Und da ist die Grenze klar zu ziehen. Und das werden die Kirchen auch immer wieder tun.
2: Eva Schlössl, evangelische Redaktion.
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0: Ganz gefühlvoll geht's rein in den Sonntag. Chicago, you're the inspiration hier auf Ramazzotti. Und Inspiration kann manchmal auch heißen, eine Idee haben, die anderen ganz konkret hilft. Genau das macht der katholische Deutsche Frauenbund in Regensburg mit verschiedensten Projekten. Eines davon kommt im wahrsten Sinne von Herzen. Mit besonderen Herzkissen für Brustkrebspatientinnen.
1: Was es mit diesen Herzkissen auf sich hat, erklärt die stellvertretende Frauenbund-Diözesan-Vorsitzende Eva Hambach so.
2: Sie werden also genäht mit einer besonderen Form, also nicht das normale Herz, wenn man so kennt, sondern es hat eine ganz andere Wölbung und die sind dafür da, dass man dann die Wunden und die Lymphe, dass das schmerzfrei ist, dass man da einen Druck wegnehmen kann und dafür sind die gedacht.
1: Dass viele Frauenbund-Zweigvereine sich bei dem Projekt Herzkissen engagieren, hat zwei Gründe. Martha Bauer, die KDFB-Diözesan-Vorsitzende, nennt da den Spaß am Nähen, meist in Gemeinschaft.
3: Dann natürlich nebenbei noch was Gutes zu tun. Ich glaube, diesen Effekt, den haben viele Frauen als sehr, sehr positiv gesehen und haben gesagt, da lohnt es sich wirklich mitzumachen, dass wir uns einbringen.
1: Gleich kurz nach dem Start 2023 waren über 1000 Herzkissen genäht, so Eva Hambach.
2: Wir sind dann schon bis nach Augsburg überall hingefahren, weil es bei uns die Kapazität überschritten war. Und dann haben wir uns aber natürlich entschlossen, noch andere Sachen, weil die Frauen so gern nähen und die haben wirklich also fleißig ohne Ende, dass wir dann eben andere Projekte auch noch gemacht haben. Ja, jetzt diese Portkissen oder ganz kleine Herzerl, Aromakissen.
1: Die Herzkissen haben nicht nur eine besondere Form. Sie müssen auch unbedingt aus Baumwollstoff genäht und mit einer bestimmten Menge synthetischer Watte gefüllt sein. Mit etwas Übung ist so ein Kissen recht schnell fertig.
2: Wenn das so Schritt in Schritt geht, ist man tatsächlich in einer halben, dreiviertel Stunde mit einem Kissen fertig. Wenn einer zuschneidet, die nächste näht und dann wird es ausgefüllt. Also das kann ziemlich flott gehen, ja.
1: Laut Martha Bauer sind die Herzkissen für Brustkrebspatientinnen so eine Art Seelentröster, wenn sie sehen.
3: Da macht sich jemand Gedanken, wie es mir jetzt vielleicht mit meiner Erkrankung geht, dass ich gut über diese Zeit komme. Und ich denke, das ist ein ganz wichtiger Aspekt, den man auch nicht außer Acht lassen darf.
1: Deswegen wird in den KDFB-Zweigvereinen selbstverständlich weitergenäht, besonders eifrig, unter anderem im Raum Amberg, in Kelheim-Affecking, Bad Kötzing, Ittling oder auch in Regensburg-Steinweg.
3: Das ist einfach unser Netzwerk.
1: Und das ist Gold wert. Die Krankenhäuser bei uns in der Diözese Regensburg freuen sich, wenn sie wieder neue KDFB-Herzkissen geliefert bekommen. Claudia Breski, katholische Redaktion.
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13: Ich bin Doris Fitztum. Guten Morgen. In Berlin und Mecklenburg-Vorpommern werden heute neue Landesparlamente gewählt. In Mecklenburg-Vorpommern lieferten sich SPD und AfD in Umfragen ein enges Rennen. In Berlin zeichneten sich ein Kopf-an-Kopf-Rennen zwischen der Linken und der CDU ab. Die Wahllokale schließen um 18 Uhr. Die drei deutschen Autobauer verlieren im Vergleich zur internationalen Konkurrenz weiter an Boden. In der ersten Jahreshälfte sanken die Umsätze von Volkswagen, Mercedes-Benz und BMW auf rund 284 Milliarden Euro. Das sind 2,9% weniger als ein Jahr zuvor, wie aus einer Analyse der Prüfungs- und Beratungsgesellschaft EY hervorgeht.
14: Einst das Aushängeschild für Made in Germany fährt die deutsche Autoindustrie den Wettbewerbern inzwischen hinterher. Im Umsatzranking von 19 Autokonzernen landen VW, Mercedes und BMW auf den 3 letzten Plätzen. Unter dem Druck hoher Kosten, E-Mobilität und der wachsenden Konkurrenz, vor allem auch aus China und den USA, stehen in Deutschlands Autobranche aktuell tausende Jobs und ganze Werke auf der Kippe. Gegen den Kahlschlag wollen morgen an 200 Orten in ganz Deutschland mehr als 100.000 Beschäftigte auf die Straße gehen. Diana Kramer, Nachrichtenredaktion.
13: Im Starnberger See ist ein Taucher von einem Tauchgang nicht zurückgekehrt und wird seitdem vermisst. Der 63-Jährige sei in der Nähe von Berg rund 40 Meter tief getaucht und nicht mehr aufgetaucht, teilte die Polizei mit. Mit Drohnen suchten die Einsatzkräfte nach dem Mann. Am Abend wurde die Suche abgebrochen. Sie soll heute fortgesetzt werden. In der Fußball-Bundesliga ist Dortmund neuer Spitzenreiter. Der BFB gewann 1:0 in Stuttgart und hat jetzt 2 Punkte Vorsprung auf Bayern München. Die weiteren Ergebnisse: Bremen-Augsburg 3:2, Gladbach verlor gegen Mainz 3:4, HSV Köln 2:1 und Frankfurt-Freiburg unentschieden 2:2. Der Weidener Waldfriedhof lädt heute zum Tag des Friedhofs ein. Von 13 bis 17 Uhr gibt es Führungen, Musik und Gespräche rund um das Thema Bestattung, Grabgestaltung und Vorsorge. Mehr als 10 Aussteller, darunter Bestatter, Floristen und Friedhofsgärtner, informieren über ihre Arbeit und verschiedene Bestattungsformen. Auch für Kaffee und Kuchen ist gesorgt, der Eintritt ist frei. 9 Uhr und 2 Minuten und jetzt weiß Maximilian Janker, wie das Wetter wird.
10: So ist es. Dankeschön, liebe Doris. Ja, das Wetter heute in der Oberpfalz. Meistens trocken und freundlich mit ein bisschen Sonne, aber auch jede Menge Wolken. Am Nachmittag gewinnen die Wolken dann immer mehr und am Abend ziehen dann so langsam sogar Schauer auf. Die Temperaturen erreichen 19 bis 23 Grad. Der Ramazuli-Ausblick. Morgen am Montag dann wechselnd bewölkt mit ein paar sonnigen Abschnitten und meistens trocken. Es wird aber frischer. Maxi-Werte von 13 bis 18 Grad werden es dann bloß noch.
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10: 9:03, der Ramazuri-Verkehrsservice. Und da blicken wir nochmal auf die A9 Nürnberg Richtung Halle-Leipzig. Der Unfall zwischen Münchberg-Nord und Hof-West hat sich mittlerweile aufgelöst. Die Fahrstreifenblockierung ist beseitigt. Da heißt es wieder freie Fahrt. Genauso wollen wir das hören. Und dann geht es noch weiter auf die A93 Weiden Richtung Regensburg. Zwischen Freimd und Nappburg, da heute eine Baustelle. Beide Fahrtrichtungen sind gesperrt und eine Umleitung ist eingerichtet bis circa heute Mittag um 12 Uhr. Da also bitte die Umleitung nutzen. Ansonsten habe ich nichts weiter für Sie, außer noch einen Blitzer und den hat uns der Flo gemeldet auf der B85 Sulzbach-Rosenberge Richtung Amberg. Da wird's teuer. Und wenn Sie auch was haben, gerne her damit. 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

Na, haben Sie die Nummer erkannt? Genau die Nummer gibt's gleich auf die Ohren. Aber erstmal guten Morgen, liebe Oberpfalz. Kurz nach 9 ist es und der Kaffee, der läuft. Das Frühstück steht hoffentlich schon auf dem Tisch und wir starten gemeinsam entspannt in den Sonntag. Ich bin Maximilian Janker und ich begleite Sie bis 13 Uhr durch den Ramazzulli Frühschoppen. 4 Stunden gute Musik, gute Laune und alles, was den richtig schönen Sonntagvormittag ausmacht. Und wir legen direkt los mit einer Stimme, die man wirklich nach 2 Sekunden erkennt. Das ist Kim Carnes und Betty Davis Eyes.

Kim Carnes mit dem Betty Davis Eyes. Und falls Sie gerade gedacht haben, Moment mal, da war doch vorhin noch was. Ja, vollkommen richtig. Ich habe Ihnen schließlich Green Day nicht nur für ein paar Sekunden hingeworfen. Versprochen ist versprochen. Also drehen wir jetzt noch mal ein bisschen auf. Hier sind Green Day mit Boulevard of Broken Dreams.

0: Visage mit Fade to Grey, ein herrlicher 80er, herrlich dramatisch. Wobei Grau ist heute definitiv nicht unsere Farbe, denn wir wechseln heute erst einmal auf Weiß und Blau. Ja, denn in München heißt es wieder, das Oktoberfest ist los. Und wenn es ums Volksfest geht, dann führt natürlich kein Weg am Oktoberfest vorbei. Das gestern gestartet ist. Klar, es ist das größte Volksfest der Welt, aber Superlative bei Volksfesten findet man auch woanders in ganz Deutschland.
1: Mit 140 km/h Karussell fahren und das in 66 Metern Höhe. Das geht im Flugkarussell Evolution. Es gilt als das höchste transportable Flugkarussell der Welt. Zu finden ist es auf verschiedenen Festen, zum Beispiel auf dem Hamburger Dom.
2: Bier schön und gut, aber auch das größte Weinfest der Welt findet in Deutschland statt, der Dürkheimer Wurstmarkt. Nicht irritieren lassen, trotz des Namens geht's um

0: Wein. Genauer gesagt werden rund 300 verschiedene Weine ausgeschenkt.
1: Eine der größten Achterbahnen auf einem Volksfest heißt Alpina. Rund 32 Meter geht's nach oben, mit bis zu 80 km/h wieder runter. Die Premiere gab's auf der Rheinkirmes in Düsseldorf.
0: Die Wiesn ist das größte Volksfest, aber sie gehört nicht zu den ältesten, anders als zum Beispiel das Libori-Fest in Paderborn in NRW. Das gibt's schon seit dem Jahr 836. Oder auch der Freimarkt in Bremen, der existiert seit 1035.

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8: 39, halb 10, Zeit für den Service um halb und wir blicken gemeinsam auf Wetter und Verkehr für die Oberpfalz. Schön, dass Sie mit uns in den Sonntag hineinstarten. Ja, und das Wetter heute, der Sonntag, der startet durchaus freundlich. Heute Vormittag wechseln sich dann Sonne und Wolken ab und es bleibt trocken. Im Laufe des Tages werden die Wolken allerdings immer mehr und übernehmen am Nachmittag schließlich auch das Kommando. Mit 19 bis 23 Grad wird es vorher nochmal angenehm. Mild erst Richtung Abend müssen wir vom Oberfranken her mit ersten Schauern rechnen.
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8: Der Ramazzuri-Verkehrsservice. Servus auf die Straßen, vor allem auf die A93, weit in Richtung Regensburg. Zwischen Freimd und Nappburg, da Achtung, eine Baustelle, beide Fahrtrichtungen sind gesperrt und eine Umleitung ist eingerichtet. Dauert noch circa bis heute Mittag, dann ist das Ganze erst wieder frei befahrbar. Da empfehlen wir das Ganze weiträumig zu umfahren. Ansonsten heißt es Freifahrt auf den Oberpfälzer Straßen, aber nicht zu schnell, denn einen Blitzer habe ich für Sie. Und der steht auf der B85 Sulzbach-Rosenberg Richtung Amberg. Flo, Dankeschön fürs Melden, fürs rein WhatsAppen. Und wenn Sie auch was haben, 0961 48 2 48 und die 2.

Das ist die richtige 80er-Energie für den Sonntagmorgen. John Parr und das St. Elmo's Fire. Und wir bleiben musikalisch auf Temperatur, machen aber einen ziemlich großen Sprung nach vorne von 1985 direkt ins Hier und Jetzt. One Republic übernehmen jetzt mit Here is Need Your Love hier auf Ramazzotti.

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8: Ich bin Doris Fitztum. Grüß Gott. US-Präsident Trump will die Entwicklung von künstlicher Intelligenz stärker kontrollieren. Er kündigte eine sogenannte AI-Force an, die sich mit negativen Folgen der Technologie befassen soll. Außerdem will er einen neuen Regierungsbeauftragten für künstliche Intelligenz ernennen. Trotz wachsender Warnungen vor Risiken will Trump die KI-Entwicklung weiter vorantreiben. Die USA sollen ihren technologischen Vorsprung vor China behalten. In Berlin und Mecklenburg-Vorpommern werden heute neue Landesparlamente gewählt. Je nachdem, wie die CDU abschneidet, könnte die Debatte über die politische Zukunft von Parteichef und Kanzler Friedrich Merz erneut Fahrt aufnehmen.
9: In Mecklenburg-Vorpommern könnte die CDU ihr bisher schlechtestes Ergebnis bei einer Landtagswahl überhaupt einfahren. Schlimmstenfalls scheitert sie an der 5%-Hürde und fliegt aus dem Landtag. Für CDU-Chef und Kanzler Merz dürfte es dann politisch eng werden. Anders als sonst hatte das komplette Parteipräsidium für heute ganz offiziell in die CDU-Zentrale eingeladen. Dazu gehören auch die 8 CDU-Ministerpräsidenten, die ihm vor der Wahl noch den Rücken gestärkt haben. Sie wollen über die Wahlergebnisse beraten. Erlebt die CDU nach Sachsen-Anhalt ein weiteres Wahldebakel, könnte das für Merz unter Umständen das politische Aus bedeuten. David Riemer, Nachrichtenredaktion.
8: Die Wirtschaftsweise Grimm hat die geplante Neuauflage des Tankrabatts kritisiert. Dem Kölner Stadtanzeiger sagte sie, es sei zynisch, das Fahren von Verbrennerautos auf Kosten der jungen Generation zu subventionieren. Hintergrund: Der Tankrabatt ist eine Steuersenkung, die den Staat mindestens 2,5 Milliarden Euro kostet. Tag 2 heute auf dem Oktoberfest. Zunächst ging es los mit dem traditionellen Gay Sunday in der Bräurosel. Jetzt um 10 Uhr startet dann der Trachten- und Schützenzug von der Maximilianstraße zur Theresienwiese. Er ist mit 7 Kilometern Länge und mehr als 9000 Trachtlern, Blaskapellen und Schützen einer der größten Trachtenumzüge weltweit. Filmreife Flucht eines Motorradfahrers vor der Polizei am Samstagnachmittag in Schwandorf. Einer Streife der Autobahnpolizei fiel gegen 14 Uhr ein Motorradfahrer auf, der mit überhöhter Geschwindigkeit in der Nürnberger Straße stadtauswärts mehrere Fahrzeuge überholte und eine rote Ampel missachtete. Als die Beamten den Biker stoppen wollten, hielt er nicht an, sondern gab Gas. Innerorts beschleunigte er auf über 100 km/h und flüchtete anschließend über die Kreisstraße mit über 200 Sachen in Richtung Edmannsdorf. In Vilshofen konnte die Polizei den Raser schließlich stoppen. Der Führerschein des 69-Jährigen aus dem Landkreis Lichtenfels wurde sichergestellt. Die Polizei sucht nun Zeugen, welche die riskante Fahrweise des Motorradfahrers beobachtet haben oder sogar dadurch gefährdet wurden. 3 Minuten nach 10 Uhr und jetzt das Wetter, das weiß Maximilian Janka.
10: Genau so ist es. Dankeschön, liebe Doris. Ja, das Wetter heute in der Oberpfalz. Und da können wir den Sonntagvormittag noch ganz entspannt angehen. In der Oberpfalz gibt es einen Mix aus Sonne und Wolken und Regen ist erstmal kein Thema. Später macht sich die Sonne allerdings zunehmend rar. Am Nachmittag wird es deutlich wolkiger und zum Abend ziehen vom Norden her erste Schauer herein. Dazu 19 bis 23 Grad und ein teilweise böiger Westwind. Und der Blick auf morgen, der Ramazuli-Ausblick, der Montag, der wird deutlich frischer. Meist viele Wolken, nur einzelne Tropfen und später auch wieder ein paar sonnige Lücken bei 13 bis 18 Grad.
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10: 4 Minuten nach 10, der Ramazuri Verkehrsservice mit einer Meldung für die A93 Weiden Richtung Regensburg. Zwischen Freimt und Nappburg heute unser Sorgenkind, die Baustelle, die beide Fahrtrichtungen sperrt. Eine Umleitung, die ist eingerichtet. Noch bis circa 12 Uhr mittags zieht sich's dahin und deswegen empfehlen wir das Ganze zu umfahren. Ansonsten heißt es aber Freifahrt auf den Oberpfälzer Straßen. Lediglich einen Blitzer habe ich für Sie und der steht auf der B85 Sulzbach-Rosenberg Richtung Amberg. Flo, vielen Dank dir fürs Reinklingen und wenn Sie auch noch was für uns haben, Blitzer, Stau, Verkehrsbehinderung jeder Art, gerne her damit, wir geben es weiter, dann wissen auch alle Bescheid. 0961 482 482, das ist der Draht ins Ramazuri Frühschoppenstudio.
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10: Ja, genau so sieht's aus. 10 Uhr, die große Stunde im Ramazuri Frühshoppen. Und heute geht's um einen Ort, der viel mehr ist als nur still und leise. Heute ist Tag des Friedhofs. Ja, wir schauen drauf, wie sich die Friedhofskultur verändert, was heute alles dazugehört und schalten gleich raus zu Jürgen Mayer live vom Weidner Waldfriedhof. Doch vorher gibt's Musik, Selena Gomez mit In the Dark.

0: Selena Gomez in the Dark, das ist der Frühschoppen auf Ramazzurri.
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0: Ja, am Weidner Waldfriedhof, da ist der Aufbau inzwischen im vollen Gange, denn heute Nachmittag dreht sich dort alles um den nationalen und den bundesweiten Tag des Friedhofs. Jürgen Mayer ist für uns schon vor Ort, schaut sich um und hat zum Auftakt gleich das Weidner Stadtoberhaupt vor das Mikro bekommen, Oberbürgermeister Dr. Benjamin Zeitler.
2: Ja, Max, und mittlerweile läuft der Aufbau hier auf dem Weidener Waldfriedhof. Denn um 13 Uhr geht's los mit dem ersten Tag des Friedhofs hier in der Stadt Weiden. Und das wird ein ganz, ganz besonderer Tag, denn dieser Tag lockt natürlich auch die Menschen vielleicht mal auf den Friedhof, die sonst eher sagen, oh, mit Friedhof möchte ich eher vielleicht noch nichts zu tun haben. Aber eröffnet wird das Ganze um 13 Uhr von Dr. Benjamin Zeitler, dem Oberbürgermeister der Stadt Weiden. Und jetzt schon bei mir, Aufbau läuft, 13 Aussteller, Benjamin, und es wird ein toller Tag, oder?
3: Absolut, und ich finde, wir haben uns da schon mutig auch an ein Thema herangewagt, was viele wirklich verbergen wollen, weghaben wollen im Leben. Und wir als Stadt, insbesondere auch durch deine Initiative, haben gesagt, wir wollen das auch nach vorne rücken und wollen, dass die Menschen sich frühzeitig mit dem Thema auseinandersetzen. Und das ist wirklich ein tolles Format.
2: Wir wollen aber auch jetzt diese Minute unter anderem nutzen, einmal um Dr. Benjamin Zeitler genauer kennenzulernen. Bist du so ein Sonntagsmensch? Bist du jemand, der am Sonntagmorgen aufsteht und sich schon vielleicht mal an den Schreibtisch setzt oder mit der Familie auf Frühstück? Bist du ein Frühaufsteher? Bist du ein Frühstücker?
3: Also absolut, ich bin tatsächlich mal sehr früh auf den Beinen, gibt auch ein bisschen meinen Tagesplan her, nicht nur unter der Woche, auch am Wochenende und vor allem auch meine liebe kleine Tochter, die führt allein dazu, dass ich immer sehr früh auf den Beinen bin und dann natürlich auch gemütlich frühstücke am Sonntag und dann meistens auf Terminen unterwegs bin in der Stadt und für die Stadt.
2: Und wenn wir natürlich auch bei uns im Studio senden, wenn die Gäste bei uns sind, dann fragen wir immer, ah, Weißwürste, leicht Weizen und vielleicht doch eher was Herzhaftes oder doch dann eher ein Croissant mit Marmelade. Bist du, welcher Frühstücker bist du?
3: Ich bin ja Vegetarier und damit ist die Weißwurst zumindest in der Tradition, wie wir sie kennen, schon ein bisschen ausgeschlossen. Ich esse aber schon sehr vielfältig und sehr gern, aber gern auch mit Obst, gern auch mit Müsli. Also einfach frisch in den Tag starten.
2: Und heute schlendern wir natürlich ab 13 Uhr über den Weidener Waldfriedhof. 1964 ist dieser eröffnet worden, also er hat schon ein paar Jahre auf den Buckel. Der älteste Baum hier ist 80 Jahre alt. Wenn du jetzt hier dich ein bisschen umsiehst, an was denkst du, wie empfindest du den Waldfriedhof, deinen Waldfriedhof?
3: Tatsächlich ist es ein Ort der Ruhe und des Zu-sich-Kommens. Tatsächlich immer, wenn ich dort ankomme, wenn ich dort sein darf, manchmal auch sein muss, ist es allein schon der Weg dorthin, man wird ruhiger, man kommt zur Ruhe, man sieht die Bäume, die Natur und man ist raus aus dem Alltag. Und ich glaube, das ist schon ein Kleinod, das den Namen wirklich verdient. Und wir sind sehr froh, dass wir hier diesen Ort ja fast mitten in der Stadt haben.
2: Und was ganz faszinierend ist, wenn man sich mit der Geschichte auch beschäftigt, wissen viele nicht, 135 Fledermauskästen sind hier auf dem Waldfriedhof unter anderem angebracht, um natürlich auch nicht nur ja, die Natur zu schützen, sondern auch die Tiervielfalt aufrechtzuerhalten. Es gibt sogar eine Friedhofskatze und vieles, vieles mehr. All das lernt man heute ab 13 Uhr kennen. Aber wir arbeiten natürlich auch an der Friedhofskultur. Es gibt hier unterschiedliche Gräber, Reihengräber, es gibt Urnengräber, es gibt die Sternenkindergräber, Grabstätten. Es gibt natürlich auch die neuen Eichengrabfelder, also ein Waldfriedhof, ein Waldgrab im Waldfriedhof. Und auch auf deine Initiative wurde das Ganze umgesetzt.
3: Also tatsächlich ist es uns wichtig, dass wir die Vielfalt des Lebens, gibt es tatsächlich auch in der Vielfalt des Sterbens und wie man bestattet sein will. Und uns ist es wichtig, dass man dort den Wünschen der Angehörigen, aber auch diejenigen, die sagen, ich mache mir Gedanken, wo ich letztlich meine ewige Ruhe finden will, dass man denen gerecht wird. Und dort ist viel in Bewegung. Es gibt nicht mehr nur die eine Bestattungsform, es gibt da auch nicht richtig oder falsch. Wichtig ist uns, dass wir diesen Wünschen, diesen entgegenkommen können, Möglichkeiten bieten und der Waldfriedhof bietet genau

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1: 13 Uhr geht's los. Heute der erste Tag des Friedhofs. Unser OB lädt ein.
0: Absolut. Kommen Sie vorbei. Lassen Sie sich drauf ein und wirklich kommen Sie zu diesem Kleinod und genießen Sie auch mal den Gang ohne Beschwernis, sondern einfach mal, um den Ort kennenzulernen und die vielfältigen Angebote kennenzulernen. Und das in einer unbeschwerten Minute an einem schönen Nachmittag. Herzliche Einladung.
1: Und das bei Kaffee und Kuchen, natürlich auch stiller Musik. Also los geht's um 13 Uhr bis 17 Uhr. Damit Max zu dir ins Studio.
2: Dankeschön, Jürgen. Der Tag des Friedhofs am Weidnerwald-Friedhof. Gleich hören wir nochmal rein.

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1: Und bei mir ist Theresa Gulden von Bestattung Bauer und wir sind ganz aktiv heute hier auf dem Waldfriedhof in Weiden. Ja, die Aufbauarbeiten, sie laufen, sie sind im vollen Gange und

0: Theresa, ihr seid auch mit Bestattung Bauer heute hier und letztendlich darf man so formulieren, ihr freut euch auch auf den Tag des Friedhofs.
1: Hallo Jürgen, schön da zu sein. Wir freuen uns wirklich sehr auf diesen Tag heute. Es ist hoffentlich viel los. Wir sind gerade schwer am Aufbauen, am Vorbereiten und freuen uns, wenn jetzt sagen, ganz viele Besucher bei uns vorbeikommen und mit uns ins Gespräch kommen.
0: Ihr seid zusammen mit den Kollegen Bestattung Schmitz und Bestattung Schneider hier, aber wir wollen nochmal mehr über Bestattung Bauer heute erfahren. Das ist ja ein Betrieb, es ist ein Unternehmen, der schon ordentlich was auf dem Buckel hat. Also wie viele Generationen?
1: Ja, uns gibt es inzwischen 90 Jahre dieses Jahr und es wird jetzt die vierte Generation, die mit mir quasi anbricht.
0: Das heißt letztendlich wirklich ein Familienunternehmen mit ganz, ganz viel Tradition, auch Erfahrung in dieser Branche. Und du bist durch deine Mama hineingerutscht oder wie kam es dazu?
1: Was heißt durch die Mama? Es ist eine Herzensangelegenheit, sage ich mal. Ich habe nach meiner Schule was anderes studiert, habe was anderes gearbeitet und das Herz hat mich wieder zurückgebracht. Es ist ein Familienunternehmen und ich freue mich sehr, dass ich einsteigen konnte und dass wir gemeinsam als Familie unseren Betrieb weiterführen dürfen, in die heutige Zeit führen dürfen, aber auf ganz viel Erfahrung zurückgreifen können.
0: Du machst es zusammen mit deinem Onkel, mit dem Wolfgang, gell?
1: Ja, genau. Wir sind zu zweit, beziehungsweise mit meiner Mutter zu dritt, dass immer jemand vor Ort ist, wir immer einen Ansprechpartner haben und uns gut unterstützen können gegenseitig.
0: Jetzt hast du Erfahrungswerte auch natürlich im Umgang mit Trauernden, mit Menschen, die in einer ganz besonderen Lage sind. Wie sieht es da so aus? Wie ist der Kontakt allgemein? Ist man als Bestatter immer noch ein bisschen so, oh Gott, die ist Bestatterin, also die hat mit dem Tod zu tun? Haben die Leute noch Berührungsängste?
1: Ja, nicht mehr so wie früher, also es ändert sich da ganz viel, aber es ist schon oft so, wenn man jemanden trifft und man auf dieses Thema kommt, man ist Bestatter, dann heißt es erstmal, oh wow, Bestatter, ich hätte da mal eine Frage, ich würde gerne etwas wissen, aber das wird besser. Also es ändert sich, es ist nicht mehr ganz so ein Tabuthema, man spricht drüber und man sieht es an so einem Tag wie heute, das Thema wird in die Öffentlichkeit getragen und die Leute interessiert es.
0: Genau, denn der Friedhof lebt natürlich nicht nur von den Besuchern, aber natürlich auch, er hat Leben in sich. Und das zeigen wir heute ganz, ganz deutlich, wie viel Leben in einem Friedhof steckt. Heute am Tag des Friedhofs, 13 Uhr geht's los. Auf was freust du dich ganz besonders?
1: Ich freue mich darauf, hoffentlich ganz viele Menschen zu sehen, die Interesse haben, die zu uns kommen können, die ganz unverbindlich alle Fragen stellen können, die ihnen irgendwie durch den Kopf gehen. Denn wie oft hat man die Situation, dass man mit Menschen zusammensitzt, einem etwas durch den Kopf geht, man Fragen hat, man sich unsicher ist, man nimmt aber nicht das Telefon in die Hand und ruft einen Bestatter an und sagt, ich hätte da mal nur eine kurze Frage. Und darauf freue ich mich sehr. Auf ganz spannende Gespräche mit ganz verschiedenen Leuten, ganz neue Blickwinkel auch noch mal für uns, die wir hoffentlich mitnehmen dürfen heute.
0: Ihr habt natürlich die Bestattungskultur mit dabei, ob Urne, ob Sarge zeigt, wie eingebettet wird. Was zeigt ihr noch? Was präsentiert ihr?
1: Im Grunde alles, was uns betrifft. Also wie du schon sagst, es geht um Urnen, es geht um Särge, dass man die Berührungsängste so ein bisschen verliert, mal gucken kann, mal fühlen kann. Denn viele Menschen sehen das auf einer Beerdigung, aber hatten Gott sei Dank noch nicht näheren Kontakt dazu. Wir zeigen aber auch grundsätzlich das Thema Vorsorge, also dass man zu Lebzeiten schon ganz viel planen kann, seinen Angehörigen, seiner Familie ganz viel abnehmen kann und auch das Thema Erinnerungskultur. Also was bleibt von einem Menschen? Was möchte ich in Erinnerung behalten von demjenigen und welche Möglichkeiten hat man dann im Nachhinein?
0: Ich glaube, Vorsorge ist ein ganz, ganz wichtiges Thema, weil es kommt meistens völlig plötzlich und unverhofft und das spürst du jeden Tag.
1: Absolut, absolut. Wir wissen nicht, wann es bei uns allen soweit ist. Und es ist heutzutage auch ganz oft so, dass die Familie nicht mehr wie früher einfach hier vor Ort ist. Man immer sofort auf jemanden zurückgreifen kann, der da ist, der sich um irgendetwas kümmert. Oft ist die Familie irgendwo verstreut in Deutschland, auf der Welt. Und man möchte einfach seinen Familienmitgliedern etwas abnehmen. Wenn man in diese Situation kommt, man ist immer emotional. Egal, ob das plötzlich kommt oder ob man sich darauf vorbereiten konnte. Es ist immer eine emotionale Geschichte und man möchte da seiner Familie so viel abnehmen wie möglich, dass sie sich einzig und allein auf die Trauer konzentrieren können und die Familie weiß, das, was wir machen, geht in genau die Richtung, die derjenige für sich wollte.
0: All das heute natürlich beim Tag des Friedhofs. Ab 13 Uhr geht's los. Darf man die Bestatterin überhaupt fragen, was macht dir Spaß oder Freude an deinem Beruf?
1: Alles. ehrlich gesagt, mir macht alles Freude an diesem Beruf. Natürlich haben wir mit einem ganz traurigen Thema ganz im Allgemeinen zu tun. Aber was uns antreibt, ist die Unterstützung, die wir leisten können. Jeder braucht in so einer Situation jemanden, der ihn an die Hand nimmt, der ihn ein bisschen mit durch diesen ganzen Weg begleitet, der ihn ein bisschen führt und so viel Unterstützung erfährt, wie derjenige möchte. Und da unterstützend tätig zu sein, für die Familien da zu sein, in die Familien einzutauchen. Man erfährt ja auch ganz viel über diese Familien. Das treibt uns jeden Tag an und bereitet uns ganz viel Freude.
0: Und dass auch eine Bestatterin lachen darf und Humor hat, das zeigt sie heute hier beim Tag des Friedhofs. Ab 13 Uhr geht's los. Und damit zurück zu dir, Max, ins Studio.
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7: -19 Grad und Mix aus Sonne und Wolken in Weiherhammer, ebenso bei uns vom Ramazzulli-Studio in Weiden. Und das ist auch das Wetter heute in der Oberpfalz. Jetzt vormittags zeigt sich noch von seiner freundlichen Seite. Sonne und Wolken teilen sich den Himmel und Regen ist erstmal gar kein Thema. Später werden die Wolken allerdings immer mehr und am Abend können von Norden her erste Schauer durchziehen. Vorher wird es aber nochmal richtig angenehm mit Temperaturen von 19 bis 23 Grad.
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7: Der Ramazzulli-Verkehrsservice mit einer Meldung für die A93 Weiden Richtung Regensburg. Zwischen Freimd und Abburg noch immer die Baustelle, die beide Fahrtrichtungen sperrt. Eine Umleitung, die ist eingerichtet. Noch bis circa 12 Uhr dauert es da, also bitte unbedingt das Ganze umfahren, sonst steht man da länger fest. Ansonsten habe ich aber nichts weiter für Sie, außer noch einen Blitzer und der steht auf der B85. Sulzbach-Rosenberg Richtung Amberg-Floh. Dankeschön fürs Reinklingeln und wenn Sie auch was für uns haben, gerne her damit 0961 48 2 48 und die 2 oder auch gerne eine WhatsApp. Die Nummer dazu steht jetzt gerade im DAB+ Radio-Display.

Kelly Clarkson, Because of You, hier auf Ramazzurri. Nochmal ein kurzes Update zum Ramazzurri Verkehrsservice. 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Die A93 weit in Richtung Regensburg zwischen Freimd und Abburg. Die Baustelle, die beide Fahrtrichtungen sperrt, ist bereits aufgelöst. Dankeschön an Reis und an die Hutstraßbaum fürs Melden. Und euch gute Fahrt und viel Spaß auf der Wiesn. Und wir machen weiter mit Musik. Das ist Eric Carmen und Hungry Eyes hier auf Ramazzurri.

0: Eric Carmen mit den Hungry Eyes hier auf Ramazzotti. Gleich 10.40 Uhr.
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0: Ja, und wir gehen zurück auf den Weidner Waldfriedhof. Dort laufen die Vorbereitungen für den heutigen Tag des Friedhofs inzwischen auf Höchsttouren. Und Jürgen Meier ist für uns mittendrin und hat sich jetzt Andreas Glossner von der Gärtnerei Glossner geschnappt. Denn natürlich spielt auch das Thema Pflanzen, Blumen und Grabgestaltung auf einem Friedhof eine ganz besondere Rolle.
2: Ja, lieber Max, es gibt viel zu erleben heute ab 13 Uhr beim Tag des Friedhofs am Waldfriedhof hier in Weiden. Die Aufbauarbeiten, sie sind im vollen Gange. Die Bestatter, die Musik ist hier. Natürlich gibt es auch Kaffee und Kuchen. Es gibt eine tolle Verköstigung. Die katholische und evangelische Kirche ist mit vor Ort. Das Hospiz ist da. Viele, viele zahlreiche Aussteller. Und einer auch, das ist Andreas Glossner von der Gärtnerei Glossner. Und auch bei dir gibt es heute ganz, ganz viel zu entdecken. Darüber sprechen wir gleich. Aber Andreas, Glossner ist auch ein Begriff hier in Weiden.
3: Ja, sicher. Wir haben also die Gärtnerei ansässig hier in Weiden-West, unweit vom Waldfriedhof weg. Und wir machen ja auch sehr viel Dauergrabpflege und Grabpflege an sich. Und wir können uns heute auch hier am Tag des Friedhofs entsprechend präsentieren. Zusammen mit meinen Kollegen eben aus Weiden, Steinhilber aus Rotenstadt und Steinhöfer aus Schirmitz und auch Gärtnerei Kraus aus Weiden. Wir machen also gemeinschaftlich hier einen Infostand, eben mit Blumen und alles drumherum, was jetzt bei einer Bestattung oder Beisetzung halt gebraucht wird, weil Blumen, weiß man ja, braucht man von der Wiege bis zur Bahre und so nach sind wir jetzt da auch vertreten, um das einfach mal vorzustellen, was unsere tägliche Arbeit ist. Weitergehend stellen wir auch aus unsere Arbeit als Dienstleistung am Friedhof, Dauergrabpflege, Grabpflege an sich, die Bepflanzung saisonal oder auch die Neuanlage von Gräbern hier am Waldfriedhof, aber auch am Stadtfriedhof in Weiden und natürlich auch mit Dauergrabpflege, wie wir gerade schon gesagt haben, da gehört dann Gießen und Sauberhalten und Zuschneiden und so weiter dazu. Bei uns kann man jetzt hier am Friedhof auch heute live einen Roboter begutachten.
2: Dazu kommen wir noch gleich, der Gießroboter, wirklich ein absolutes Highlight. Aber was mich zuvor noch interessiert, Andreas, du hast das Ganze ja aus Familientradition übernommen. Du bist die zweite Generation von Glossner.
3: Ja, richtig. Mein Vater hat also im Betrieb begonnen, 1965, und ich habe dann übernommen, nach eben Ausbildung und Meisterschule, habe ich 2001 die Firma vom Vater übernommen und bin jetzt halt so noch der Inhaber.
2: Wir haben schon ein bisschen geplaudert im Vorfeld und ich war total überrascht. Es gibt ja unterschiedliche Meistertitel letztendlich oder auch Gärtnertitel. Du hast erstmal angefangen mit Zierpflanzen.
3: Ja, wir sind also, ich bin Zierpflanzenbaugärtner und habe auch da meinen Meister gemacht. Ich meine, der Gartenbau ist ja aufgeteilt in sehr viele Sparten, weil das alles ein wenig unterschiedlich ist. Bekannt ist auch Gartenlandschaftsbau und Baumschule, aber auch Obstbau, Gemüsebau. Unter anderem gibt es auch Friedhofsgärtner, speziell ausgebildete Friedhofsgärtner. Allerdings ist dieses Ausbildungssegment nur in Großstädten anzutreffen wie München oder dann auch im Rheinland drüben im Ruhrgebiet.
2: War es ein Wunsch oder hättest du gesagt, ach, ich wäre lieber Krankenpfleger gewesen oder wäre irgendwo in die Verwaltung oder Feuerwehrmann? War es ein Wunsch dann wirklich das Geschäft zu übernehmen, zu sagen, okay Papa, ich stapfe jetzt in deine Fußstapfen?
3: Ja, das habe ich schon von Kindheit an also mitbekommen, wie das da ist und habe auch schon immer von Kindesbeinen an mitgeholfen und war da mit integriert und mir hat das schon immer gefallen, so direkt am Puls der Zeit mit den Jahreszeiten und wenn einfach was wächst und wenn man was gestalten kann, das hat schon immer, war einfach schon immer, ich mich hätte nichts anderes machen.
2: Wenn man bei dir im Geschäft vorbeischaut, dann blüht es, dann duftet es, dann ist da ein, es ist eine Vogelwiese letztendlich bei dir, ja. Was bietet ihr alles an bei euch in der Gärtnerei?
3: Ja, wir haben halt in erster Linie machen wir mal Produktion eben von Zierpflanzen. Im Frühjahr hat man halt für Beet, Balkon oder dann halt für den ganzen Sommer und fürs ganze Jahr über fürs Zimmer, ja. Dann Innenraumbegrünung. Wir machen auch natürlich sehr viel Floristik mit Sträuße binden oder dann eben jetzt für heute Trauerfloristik auch. natürlich für jeden Anlass, ne? Hochzeiten, was man halt braucht, machen wir mit Blume. Ne?
2: Hat sich das gewandelt, also vor allem im Strauß, also in der Hochzeitsfloristik oder in der Trauerfloristik, hat sich da etwas verändert oder ist das schon immer die letzten Jahrzehnte gleich geblieben?
3: Na, eigentlich gibt es immer wieder Neuerungen oder Trends, ja. Das Internet, die Leute schauen sehr viel ins Internet natürlich und da wird dann vieles aufgerufen und dann, wir amüsieren uns oft, ja, es kommt immer wieder dasselbe, was gewünscht wird, aber die Vielfalt ist ja eigentlich so riesig, was man alles machen kann. Ne?
2: Das heißt dann, die Kunden kommen zu euch und sagen, hey, Mensch, Herr Glossner, ich hätte gern genau diesen Strauß.
3: Das kommt häufiger vor, ist natürlich kein Problem, können wir alles machen. Wir werden ja täglich beliefert, es ist also eigentlich nichts unmöglich.
2: Jetzt noch ein kurzes Wort, du hast Gießroboter gerade angesprochen, der Gießroboter, den zeigen wir heute hier, wie er arbeitet. Der arbeitet ja eigentlich nachts.
3: Der arbeitet eigentlich nachts. Der Kollege Steinhöber hat den am Stadtfriedhof draußen im Betrieb. Und heute werden wir eben hier am Waldfriedhof eben vorführen, wie das Ding funktioniert. Und der arbeitet nachts, tankt sich voll an so Ladesäulen praktisch mit Wasser und fährt dann eben seinen einprogrammierten Weg ab und gießt eben dann nach Vorgabe die Grabstätten. Ja. Und das macht er halt nachts, weil einfach dann ja, Wasserverbrauch und so weiter, es verdunstet in gleich was und nachts ist am Friedhof eh nichts los, dann kann der da ungeniert fahren und funktioniert gut.
2: Und den können Sie heute hier erleben beim Tag des Friedhofers. Ein Gießroboter im Einsatz, natürlich viel, viel mehr. Schauen Sie vorbei, Andreas Glossner und seine Kollegen sind vor Ort. Los geht's, wie gesagt, um 13 Uhr und damit, lieber Max, zu dir zurück ins Studio.
0: Dankeschön, lieber Jürgen. Ja, der Tag des Friedhofs am Weiden Waldfriedhof heute ab 13 Uhr geht's los. Gleich hören wir nochmal rein, aber jetzt gibt's erstmal Musik von Shakira und Dai Dai.
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1: Und in genau 42 Stunden geht's los heute hier auf dem Waldfriedhof, der Tag des Friedhofs. Erstmals beteiligt sich nach 25 Jahren die Stadt Weiden an diesem Tag und die Aufbauarbeiten laufen. Und mit dabei ist auch Steiner Reitl aus Weiden und Wolfgang Reitl. Ja, er ist schon außer Puste, denn du hast an diesem heutigen Sonntag schon ordentlich Steine geschleift. Guten Morgen.
2: Guten Morgen. Ja, wir sind gerade mitten im Aufbau. Wir bauen gerade verschiedene Steine auf, Einzelgewerbe, Urnengewerbe, teilweise schon echte, richtige Brocken, wo man schleppen muss. Aber für das Ausstellen ist das auf jeden Fall sinnvoll und wichtig.
1: Absolut wichtig und schön, dass ihr mit dabei seid heute an diesem Tag des Friedhofs. 13 Uhr geht's los. Und was stellt ihr denn heute an diesem Sonntag alles zur Auswahl? Was kann man bei euch entdecken?
2: Also wir stellen die verschiedenen Grabmalformen des Wolfsfriedhofs aus, heißt stehende Einzelgewerbe. Wir zeigen die Urnengewerbe mit Liegekissen, stehende Urnengewerbe. Ich habe Urnentafeln dabei. Ich werde auch live eine Urnentafel meißeln im Stein. Da kann man zuschauen. Ich habe einen Bock dabei mit einem Sandstein, wo man selber auch mal, wenn man Lust hat, am Stein arbeiten kann, dass man einfach mal ein Gefühl dafür bekommt, was kann man am Stein machen, wie reagiert der Stein, dass man ein bisschen so ein Gefühl für das Handwerk einfach bekommt, was wir machen.
1: Absolut, Handwerk, du hast es angesprochen, du bist, oh Gott, hoffentlich bekomme ich es zusammen, Steinmetzmeister und Techniker.
2: Genau, ja, also ich habe das quasi gelernt, seit, jetzt muss ich selber überlegen, ich glaube über 10 Jahre bin ich jetzt schon in dem Betrieb. Erst als Geselle, dann eigentlich anschließend gleich als Meister und Techniker auf die Schule weitergegangen. Und ja, seit diesem Jahr jetzt den Betrieb übernommen. Und ist einfach ein vielfältiger, schöner Beruf einfach.
1: Und ich darf gratulieren, denn 100 Jahre Steiner Reitl, also das ist schon eine mächtige Geschichte.
2: Ja, tatsächlich ein schönes Erbe sozusagen. Ich bin jetzt die vierte Generation. Ich habe sogar noch unter meinem Opa gelernt, der mir das Handwerk vermittelt hat. Da war einfach noch eine ganz andere Generation, ein anderer Bezug zum Handwerk da. Das war tatsächlich einfach schön, das noch mitzunehmen und auch irgendwie ja schon ein bisschen eine Ehre, das weiterführen zu dürfen.
1: Vierte Generation, 100 Jahre alt. Einmal seid ihr umgezogen. Heute findet man euch in der Ulrich-Schönberger Straße in Weiden, direkt nahe Stadtfriedhof. Und wenn man diese beiden Friedhöfe vergleicht, Stadtfriedhof, eine Knappgeschichte um 150 Jahre, dieser Friedhof hier am Waldfriedhof wird 70 Jahre. Wie kann man diese Friedhöfe vergleichen?
2: Ja, ich meine, der Waldfriedhof ist charakteristisch schon eher naturbelassener. Dadurch sind auch die Regularien hier, was die Steinformen angeht, schon ein bisschen eingeschränkter, sage ich mal. Es sollte natürlicher sein. Hier ist auch eine Pflanzenumwandlung die Idee. Nicht wie am Stadtfriedhof, da ist die Umwandlung eher aus Stein vorgegeben. Das macht natürlich schon einen anderen Charakter einfach vom Grabmal aus. Was aber auch einfach sinnvoll ist, der Waldfriedhof naturbelassener, der Stadtfriedhof ein bisschen geradliniger.
1: Als die Stadt Weiden angefragt hat, Mensch, wir machen mit beim Tag des Friedhofers, wart ihr sofort Feuer und Flamme und gesagt, genau, da sind wir dabei. Was ist dir wichtig heute, wenn Menschen heute, Besucher kommen, ob klein, ob groß, ob jung oder alt, was ist wichtig für dich, was können sie heute und sollen sie mitnehmen?
2: Ja, ich glaube, wichtig ist, diese Grabmalkultur wieder ein bisschen schätzen zu lernen, zu sehen, was das Handwerk bietet. Auch diese Erinnerungskultur, ich glaube, die geht stark verloren, die vielleicht auch wieder ein bisschen aufleben zu lassen, den Bezug zu den Gräbern, zu den vergangenen Generationen wieder zu erleben und zu merken, wie wichtig das eigentlich ist.
1: Und wichtig ist es, 13 Uhr, wie gesagt, wir erwähnen es sehr gerne nochmals, geht's los hier bis 17 Uhr, Kaffee und Kuchen gibt's natürlich, Musik auch, natürlich ganz, ganz tolle, ja, wissenswerte Führungen rund um diesen Waldfriedhof. Und wenn du jetzt so ein bisschen in die Geschichte auch von eurer Firma hineinblickst, wie hat sich denn der Steinmetz verändert, auch technisch? Also ich bin letztens vorbeigefahren, da gibt's sogar einen neuen Kran bei euch auf dem Hof.
2: Ja, es ist tatsächlich, ich habe ganz alte Fotos bei uns im Betrieb hängen von der Firma, da gab es eine kleine Holzhütte und keine Maschinen, keine Kräne, keine Sägen. Es wurde wirklich alles mit der Hand gearbeitet, mit geschmiedeten Eisen. Heutzutage alles CNC-Maschinen, Sägen, Flex, also es ist sehr stark maschinell geworden, wobei man sagen muss, bei uns ist es, dadurch, dass wir ein sehr kleiner Betrieb sind, noch sehr viel das Handwerk im Fokus einfach und natürlich auch, ich nenne es jetzt mal, die Altbestände einfach noch sehr handwerklich sind, ist das Handwerk einfach bei uns noch sehr stark gefragt und gefordert einfach.
1: Was macht ganz besonders viel Spaß an deinem Beruf?
2: Ja, ich würde schon sagen, das Künstlerische einfach, selber Schriften zu zeichnen, selber Entwürfe zu zeichnen mit den Angehörigen, wenn die eine Idee haben, das umzusetzen, die Ideen der Angehörigen einzubringen, das im Stein dann auch umzusetzen, das Ergebnis zu sehen. Ist einfach immer wieder schön, wenn man ein Ergebnis vor Augen dann hat nach der langen Arbeit.
1: Sagt Wolfgang Reitl von Steinreitl aus Weiden. Sie sind mit dabei heute hier beim Tag des Friedhofs und er hat heute Hammer und Meißel dabei. Schlagen mal ordentlich auf den Stein ein und dann merken Sie ordentlich auch, wie schwer das Ganze ist. Also los geht's, 13 Uhr, Tag des Friedhofs. Schauen Sie vorbei und damit Max zu dir zurück ins Studio.
3: Dankeschön, Jürgen. Der Tag des Friedhofs am Weidner Waldfriedhof. Ab 13 Uhr geht's los.
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8: Ich bin Doris Witztum. Grüß Gott. Deutsche Autobauer verlieren weiter an Boden gegenüber der internationalen Konkurrenz. Volkswagen, Mercedes-Benz und BMW haben im ersten Halbjahr rund 284 Milliarden Euro umgesetzt, fast 3% weniger als ein Jahr zuvor. Das zeigt eine Analyse der Beratungsgesellschaft EY. Die weltweite Konkurrenz ist dagegen um 3,6% gewachsen. In Berlin und Mecklenburg-Vorpommern werden heute neue Landesparlamente gewählt. In Mecklenburg-Vorpommern lieferten sich die SPD und die AfD in Umfragen ein enges Rennen. In Berlin zeichnete sich ein Kopf-an-Kopf-Rennen zwischen der Linken und der CDU ab. Die Wahllokale schließen um 18 Uhr. Über Tankrabatt und Preisobergrenze soll der Spritpreis eingefangen werden. Das kritisiert die Wirtschaftsweise Grimm. Sie spricht im Kölner Stadtanzeiger von einer Subvention von Verbrennerautos zu Lasten der jungen Generation. Auch von anderer Seite kommen Bedenken. David Riemer mit den Einzelheiten.
9: Die deutsche Mineralölindustrie ist zwar gesprächsbereit, sieht eine staatliche Preisregulierung aber mit Sorge. Bei rund 14.000 Tankstellen in Deutschland sei sie hochkomplex und mit zusätzlicher Bürokratie verbunden. Ein zu niedriger Preisdeckel könne im schlimmsten Fall die Versorgungssicherheit gefährden, heißt es. Verbraucherschützer, Sozialverbände und die Opposition kritisieren den Tankrabatt als zu wenig zielgenau.
8: Auf dem Oktoberfest in München sind gestern Abend am Eröffnungstag Besucher eines Fahrgeschäfts 5 Minuten lang kopfüber hängen geblieben. Vor allem Jugendliche hatten danach Schwindel- und Kreislaufprobleme. Nach kurzer Untersuchung war aber alles wieder okay mit ihnen. Die Eicher Ambulanz hat bis zum Abend fast 600 Patienten versorgt. Spielspaß für die ganze Familie gibt's am diesem Wochenende in der Stadtbücherei St. Michael in Grafenwöhr. Bei Stadtland spielt können Kinder, Familien und Spielefans zahlreiche Karten-, Geschicklichkeits- und Partyspiele ausprobieren. Die Regeln werden vor Ort erklärt. Gespielt wird heute noch bis 18 Uhr. Der Eintritt ist frei, eine Anmeldung nicht nötig. 11 Uhr und 2 Minuten. Und jetzt das Wetter mit Maximilian Janka.
10: So ist es. Dankeschön, liebe Doris. Ja, kurzer Blick in den Oberpfälzer Himmel zwischen Schwandorf und Neustadt. Da kommen wir heute Vormittag noch ziemlich freundlich durch. Etwas Sonne, ein paar Wolken und vor allem bleibt es erstmal trocken. Am Nachmittag werden die Wolken dann mehr und Richtung Abend können erste Schauer durchziehen. Vorher gibt es aber nochmal angenehme 19 bis 23 Grad. Wenn Sie also noch was draußen vorhaben, der Sonntagvormittag, der bietet sich dafür definitiv an.
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10: Der Ramazzuri Verkehrsservice um 3 Minuten nach 11 für alle Straßen, auf denen Sie gerade unterwegs sind. Und ich mache es kurz und schmerzlos, denn ich habe nichts für Sie. Keine Störung, keine Meldung, lediglich 2 Blitzer. Und da schauen wir auch mal auf die B22 Waldeck Richtung Erbendorf am Parkplatz. Da ist Lasermessung mit Sofortkasse angesagt. Und dann noch die B85 Sulzbach-Rosenberg Richtung Amberg-Floh. Dankeschön fürs Melden. Und wenn auch Sie etwas haben, gerne her damit. 0961 48 2 48 und die 2. Sodala, liebe Oberpfalz, 11 Uhr und jetzt ist genau diese Sonntagszeit. In der einen Küche brutzelt schon der Sonntagsbraten, woanders wird noch ein bisschen optimistisch behauptet. Wir überlegen gleich mal, was wir kochen und falls bei Ihnen heute einfach die Nummer vom Lieferdienst gewinnt, auch vollkommen okay. Sonntag ist ja kein Leistungssport. Ich bin Maximilian Janker und ich darf Sie noch ein paar Stunden hier auf Ramazzuri im Frühschoppen begleiten. Machen Sie es uns schön, drehen die Musik auf und genießen den Sonntag mit Nick Hörschau.

0: Eine ganz heiße Nummer hier auf Ramazzotti. Bon Jovi, der Runaway, so klingt der Frühschoppen. Und von der ganz heißen Nummer kommen wir zu einem ziemlich heißen Thema, denn Handys gehören ja für die meisten Kids und Jugendlichen ganz selbstverständlich zum Alltag. Doch wie viel Smartphone gehört eigentlich in die Schule? Ja, für die Grundschulen Bayerns heißt die Antwort ganz klar, keins. Und die Staatsregierung möchte dieses Verbot bis einschließlich zur 7. Klasse ausweiten. Viele Schulen setzen das bereits ohne Gesetz schon um. Was sagen denn unsere Oberpfälzer Mamas und Papas dazu?
1: Handyverbot an Schulen, ja, finde ich eigentlich eine gute Sache, weil ja, die Kinder, glaube ich, mehr auf die Schule fokussiert sind.
2: Komplett verboten, nein, aber sinnvoll integrieren. Irgendwie im Unterricht einbauen.
3: Schule ist ja auch nicht der ganze Tag, deswegen bringt es ja nichts, wenn man so für 6 Stunden macht.
4: Was soll das denn bewirken?
5: Bei unserer Schule war das früher auch verboten und da haben das trotzdem alle gemacht und so.
6: Im Unterricht hat es schon eigentlich nichts zu suchen, weil man halt einfach abgelenkt wird, aber man sollte das Recht haben, sein Handy mitzunehmen.
0: Also man merkt schon ein sehr zweigeteiltes Thema. Die einen sagen so, die anderen so. Der Mittelweg, der muss gefunden werden. Aber wir unterstützen, damit die Köpfe kühl bleiben, mit richtig cooler Musik. Zum Beispiel der Nummer hier von Cyndi Lauper. All Through the Night.

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5: Halb zwölf, Zeit fürs Wetter direkt aus der Oberpfalz und am Stadtplatz in Neustadt an der Waldnaab aktuell 17 Grad, Richtung Marktplatz Fohnstraß etwa um die 18 Grad. Dazu viele Wolken heute, aber im Moment bleibt es noch weitgehend trocken. Heute Nachmittag geht noch ein bisschen was beim Thermometer, 19 bis 23 Grad sind dann drin. Gleichzeitig werden die Wolken aber dichter und später kommen von Norden erste Schauer dann mit dazu. Heißt für den Sonntag, wenn Sie noch raus wollen, die trockenen Stunden vielleicht lieber jetzt schon nutzen.
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5: Der Ramazuri-Verkehrsservice für alle Straßen, auf denen Sie gerade unterwegs sind. Und wir blicken auf die A70 Bayreuth Richtung Bamberg. Zwischen der Ausfahrt Dreieck Bayreuth-Kulmbach und Kulmbach-Neudrossenfeld, da hat es gekracht. Der linke Fahrstreifen und der rechte Fahrstreifen sind gesperrt. Bitte da den Standstreifen mit benutzen. Ansonsten habe ich nichts weiter für Sie, außer noch Blitzer. Und da schauen wir einmal auf die B22 Waldeck Richtung Erbendorf am Parkplatz. Da ist Lasermessung mit Sofortkasse angesagt und gerade frisch bestätigt worden vom Hans. Dankeschön dafür. B85 Sulzbach-Rosenberg Richtung Amberg. Auch da wird's teuer. Wenn Sie noch was haben, gerne her damit. 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

Eine absolute Meganummer für den Sonntagmittag. Alicia Keys Fallen hier auf Ramazzotti. Und wir bleiben natürlich bei jeder Menge einfach guter Musik. Und das ist ganz neu bei uns. Miles Smith und Drive Safe.

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15: Ich bin Doris Witztum. Grüß Gott. In Berlin und Mecklenburg-Vorpommern wählen die Menschen heute neue Landesparlamente. Umfragen zufolge deuten sich knappe Ergebnisse an. In Mecklenburg-Vorpommern liegen SPD und AfD etwa gleich auf. Die CDU muss erneut mit einer schweren Schlappe rechnen. In Berlin liefern sich Linke und CDU ein Kopf-an-Kopf-Rennen. Die Wahl gilt auch als richtungsweisend für Kanzler Merz und die Bundesregierung. Die drei deutschen Autobauer verlieren im Vergleich zur internationalen Konkurrenz weiter an Boden. In der ersten Jahreshälfte sanken die Umsätze von Volkswagen, Mercedes-Benz und BMW auf rund 284 Milliarden Euro. Das sind rund 3% weniger als ein Jahr zuvor, wie aus einer Analyse der Prüfungs- und Beratungsgesellschaft EY hervorgeht.
16: Einst das Aushängeschild für Made in Germany fährt die deutsche Autoindustrie den Wettbewerbern inzwischen hinterher. Im Umsatzranking von 19 Autokonzernen landen VW, Mercedes und BMW auf den drei letzten Plätzen. Unter dem Druck hoher Kosten, E-Mobilität und der wachsenden Konkurrenz, vor allem auch aus China und den USA, stehen in Deutschlands Autobranche aktuell tausende Jobs und ganze Werke auf der Kippe. Gegen den Kahlschlag wollen morgen an 200 Orten in ganz Deutschland mehr als 100.000 Beschäftigte auf die Straße gehen. Diana Kramer, Nachrichtenredaktion.
15: Aus ganz Bayern und sogar über die Landesgrenzen hinweg sind Tausende nach München gekommen, um am traditionellen Trachtenumzug am zweiten Tag des Oktoberfestes teilzunehmen. Um 10 Uhr setzte sich der fast 7 Kilometer lange Zug in unmittelbarer Nähe des Maximilianeums in Bewegung. Musikalisch begleitet wurde das Ganze von zahlreichen Blaskapellen und Spielmannszügen mit traditioneller Volks- und Marschmusik. In der Fußball-Bundesliga wollen Leipzig und Leverkusen den Anschluss an die Tabellenspitze schaffen. Um 15.30 Uhr treffen die Teams in Leverkusen aufeinander. Die Sachsen sind Siebter, Bayer Zehnter der Tabelle. Außerdem spielen um 17.30 Uhr Schalke gegen Elversberg und um 19.30 Uhr Paderborn und Hoffenheim. Ein 27-jähriger Motorradfahrer ist gestern Nachmittag bei einem Verkehrsunfall auf der Kreisstraße von Oberfichtach nach Niedermurach im Kreis Schwandorf tödlich verunglückt. Die Polizei vermutet, dass der Mann aufgrund nicht angepasster Geschwindigkeit in einer Rechtskurve die Kontrolle über sein Bike verlor und von der Fahrbahn abkam. 50 Meter weiter kam er in einem Bachlauf zum Liegen. Trotz eingeleiteter Wiederbelebungsmaßnahmen verstarb der 27-Jährige noch an der Unfallstelle. Die Fahrbahn war mehr als 2 Stunden komplett gesperrt. Soweit die Nachrichten und jetzt das Wetter mit Max Janka.
17: Dankeschön, Doris. Ja, 12 Uhr und wir schauen aufs Sonntagswetter in der Oberpfalz. Im Moment bleibt es noch trocken. Dazu gibt es einen Mix aus Wolken und ein bisschen Sonne. Bei den Temperaturen geht auch noch ein bisschen was. Am Nachmittag sind 19 bis 23 Grad drin. Also perfektes Wetter für einen Besuch beim Tag des Friedhofs am Weidner Waldfriedhof. Nicht zu heiß, nicht zu kalt und auf jeden Fall trocken. Allerdings, der Ramazuli-Ausblick, Richtung Abend werden die Wolken dichter und vom Norden her ziehen dann die ersten Schauer rein. Also den Sonntag ruhig noch mal ein bisschen draußen genießen, bevor man später vielleicht mit dem Regenschirm raus muss.
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17: Der Ramazuri Verkehrsservice für alle Straßen, auf denen Sie gerade unterwegs sind. Und da blicken wir vor allem auf die A93 Weiden Richtung Hof zwischen Selb Nord und Schönwald. Achtung, da steht ein defekter PKW. Der Standstreifen, der ist blockiert. Ansonsten heißt es Freifahrt auf den Oberpfälzer Straßen, aber nicht zu schnell fahren, denn 2 Blitzer habe ich noch. Und da schauen wir einmal auf die B22 Waldeck Richtung Erbendorf, direkt am Parkplatz. Da wird gelasert. Und dann noch die B85 Sulzbach-Rosenberg Richtung Amberg. Da wird es auch teuer. Flo und Hans, vielen Dank fürs Rhein-WhatsApp, fürs Reinklingen, fürs Bestätigen. Und wenn Sie noch was für uns haben, immer her damit. Alle Kontakte zu uns, die gibt's online auf ramazuri.de. Kurz nach 12, Frühschoppenzeit, Mahlzeit, liebe Oberpfalz, das ist Ramazuri und ich bin Maximilian Janker und ich darf Sie noch ein bisschen weiter begleiten und ich habe natürlich auch was dabei, nämlich einfach gute Musik. Jetzt gibt es wieder 3 Songs am Stück und auf die Nummer freue ich mich schon den ganzen Vormittag. Jetzt kommt Taylor Swift mit Opalite.

Einfach gute Musik für den Sonntagmittag. Roxette und Dangerous hier auf Ramazzotti. Und jetzt habe ich noch was ganz Besonderes für Sie, denn ein Hoffest, bei dem es nicht nur gemütlich, sondern auch ein bisschen verhext wird. Seit heute, am 20. September, lädt der Martinshof in Velden zum verhexten Hoffest ein. Seit 10 Uhr sind die Tore offen. Handwerkermarkt, Kinderprogramm, verschiedene Tiere und kulinarische Angebote zur Unterhaltung gibt es aus dem Line-Dance-Gruppen. Und ab 14 Uhr sorgt dann Andi Nöckel für die richtige Musik. Also ab zum Hoffest, zum Martinshof in Velden. 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
7: Halb eins, 12.30 Uhr, Zeit für unseren Wettercheck in der Oberpfalz. Aktuell haben wir um die 20 Grad, dazu ist es vielerorts ziemlich bewölkt. Heute Nachmittag sind noch bis zu 23 Grad drin. Allerdings werden die Wolken allmählich dichter und später kommen dann zum Abend hin von Norden her erste Schauer mit durch. Und der Blick in die neue Woche, der Ramazzuri-Ausblick, der zeigt, morgen wird es deutlich frischer. Meistens bewölkt, weitgehend trocken, nur noch 13 bis 18 Grad. Am Dienstag dann ähnlich, Sonne und dickere Wolken wechseln sich ab. Meistens bleibt es trocken bei 14 bis 19 Grad und zur Wochenmitte sieht es wieder freundlicher aus. Am Mittwoch kommt die Sonne häufiger raus bei circa um den 18 Grad. Also der Herbst, der klopft in der kommenden Woche schon ziemlich deutlich an die Tür.
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7: Grüß Gott, Servus, Havadere auf die Straßen, der Ramazzuri Verkehrsservice für alle Straßen, auf denen Sie gerade unterwegs sind. Und da blicken wir nochmal auf die A93 Weiden Richtung Regensburg. Zwischen Nappburg und Schwarzenfeld, da steht ein defekter PKW. Der Standstreifen, der ist blockiert. Ansonsten habe ich noch ein paar Blitzer und da starten wir auf der B22. Waldeck Richtung Erbendorf direkt am Parkplatz, da ist Lasermessung angesagt. Und dann die B85 Sulzbach-Rosenberg Richtung Amberg, da wird es auch teuer. Klaus, Flo, Hans-Jürgen und ganz frisch von der Vanessa auch noch bestätigt. Vielen Dank dafür und wenn Sie noch was haben, gerne her damit. Alle Kontakte zu uns ins Ramazzuri-Studio, die gibt's online auf ramazzuri.de oder jetzt gerade im DAB+ Radio-Display.

Nico Santos, All Time High auf Radio Masuri. Ja, und das war's für mich. Meine Schicht geht zu Ende. Ich verabschiede mich gleich in den Feierabend. Dann gibt's das Wichtigste aus Deutschland und der Welt von Doris Fitztum. Und dann übernimmt Manuel Karadenis und der nimmt sie mit rein in den Sonntagnachmittag. Ich wünsche Ihnen ein schönes Wochenende. Lassen Sie es sich noch gut gehen. Genießen Sie die Zeit. Ich bin Maximilian Janka. Ich sag Servus.

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13: Ich bin Doris Witztum, grüß Gott. KI-Systeme können Texte gut verarbeiten, tun sich aber schwer damit, Formen zu erkennen. Das zeigt eine Studie der New York University. Demnach erkennt das menschliche Gehirn Silhouetten von Objekten deutlich zuverlässiger als künstliche Intelligenz. Die Forscher warnen, gerade beim autonomen Fahren ist das ein Problem, denn dort kommt es darauf an, auch bei Nebel oder Dämmerung sicher zu erkennen, was sich auf der Straße befindet. In Berlin und Mecklenburg-Vorpommern werden heute neue Landesparlamente gewählt. Je nachdem, wie die CDU abschneidet, könnte die Debatte über die politische Zukunft von Parteichef und Kanzler Friedrich Merz erneut Fahrt aufnehmen.
14: In Mecklenburg-Vorpommern könnte die CDU ihr bisher schlechtestes Ergebnis bei einer Landtagswahl überhaupt einfahren. Schlimmstenfalls scheitert sie an der 5%-Hürde und fliegt aus dem Landtag. Für CDU-Chef und Kanzler Merz dürfte es dann politisch eng werden. Anders als sonst hatte das komplette Parteipräsidium für heute ganz offiziell in die CDU-Zentrale eingeladen. Dazu gehören auch die 8 CDU-Ministerpräsidenten, die ihm vor der Wahl noch den Rücken gestärkt haben. Sie wollen über die Wahlergebnisse beraten. Erlebt die CDU nach Sachsen-Anhalt ein weiteres Wahldebakel, könnte das für Merz unter Umständen das politische Aus bedeuten. David Riemer, Nachrichtenredaktion.
13: Zum Weltkindertag heute wünschen sich Kinder in Deutschland mehr Sicherheit, faire Bildungschancen und mehr Mitbestimmung. Das zeigt eine Mitmachaktion von UNICEF Deutschland und dem Deutschen Kinderhilfswerk mit über 1000 Kindern. Beide Organisationen fordern von Politik und Gesellschaft mehr Investitionen in Kinderschutz, Bildung und Gesundheit sowie die Verankerung von Kinderrechten im Grundgesetz. Mehr als 50 Straftaten hat die Polizei am ersten Tag des Münchner Oktoberfests gezählt. Darunter Körperverletzungen, Diebstähle und Sexualstraftaten. Als erster Gast in einer Ausnüchterungszelle lag ein 17-Jähriger mit 2 Promille Alkohol im Blut. Beschaulicher ging es heute beim traditionellen Trachtenumzug zu. Daran nahmen rund 9000 Trachtler und Schützen teil, begleitet durch viel Blasmusik. Wie früher Getreide gedroschen wurde, zeigt heute das Freilandmuseum Oberpfalz bei Nappburg. Die Museumslandwirte führen das historische Dreschen mit altem Gerät und per Hand vor. Auch 2 Arbeitspferde sind dabei und zeigen den Getreidetransport ohne Motor. Kinder können am Naturwebrahmen kreativ werden. Außerdem wird frisches Holzofenbrot gebacken. Die Aktion beginnt um 13 Uhr, quasi jetzt. Und jetzt gibt's auch das Wetter von Manuel Karadenis.
15: Dankeschön, Doris, für die Nachrichten. Ja, heute das Wetter, da zeigt sich vor allem in der südlichen Oberpfalz noch die Sonne. Ansonsten, die Wolken, die werden immer mehr und auch ein bisschen dichter bei Temperaturen von bis zu 23 Grad. Aktuell, da haben wir in Neuricht 20, in Nassnitz ebenfalls 20 und in Haselhof 19 Grad. Mit dabei ist auch noch immer ein bisschen Wind und der Ausblick für heute Abend, da kann es dann teilweise auch Regen geben, jetzt am Nachmittag und am Abend, aber in der Nacht, da lockert das Ganze wieder auf. Teilweise wird es auch klar, allerdings kann sich ein bisschen Nebel bilden. Die Temperaturen gehen dann runter auf 8 bis 3 Grad.
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15: Das ist der Ramazzuri-Verkehrsservice für alle Straßen, auf denen Sie gerade unterwegs sind. Vorsicht auf der A93 Hof Richtung Weiden zwischen Schönwald und Selb Nord. Ein liegen gebliebenes Fahrzeug auf dem Standstreifen. Und auch nochmal auf der A93 Weiden Richtung Regensburg zwischen Nappburg und Schwarzenfeld. Da steht ein defekter PKW auf dem Standstreifen. Gute Fahrt noch. Ansonsten haben wir Blitzer auch noch für Sie. 2 Stück. Und zwar der erste auf der B22. Waldeck Richtung Erbendorf am Parkplatz, da wird gelasert. Außerdem noch auf der B85 Sulzbach-Rosenberg Richtung Amberg, da wird ebenfalls geblitzt. Dankeschön an Vanessa, Klaus, Flo, Hans und Jürgen. Und wenn Sie jetzt auch noch einen Blitzer gesehen haben, dann schreiben Sie mir gerne über WhatsApp. Die Nummer dazu gibt's auf unserer Homepage ramazzuri.de. Gute Fahrt noch. Uhr, ganz locker geht es durch diesen Sonntagmittag. Jetzt mit einfach guter Musik von Belinda Carlisle, Circle in the Sand. Außerdem Counting Crows, Big Yellow Taxi und den Anfang, den machen jetzt Mental as Anything mit Live It Up. Ich bin Manuel Karadenis und ich wünsche Ihnen einen schönen Sonntag.

0: zumindest schon mal so zum Testen. Denn die Firma Waymo, die möchte Ende nächsten Jahres in München die ersten fahrerlosen Taxis starten. Also ein Taxidienst ohne Fahrer, der erste in der EU soll das sein. Und dafür soll es auch demnächst schon mal ein paar Testfahrten geben. Und jetzt ist so meine Frage an Sie, würden Sie denn da einsteigen?
1: Testen kann man es mit Sicherheit mal. Ob das langfristig das ist, was man möchte.
2: Ja, ich würde einsteigen, aber ich habe auch schon ganz viele Tests und Berichte und Dokus darüber angeschaut.
3: Vielleicht eine Kurzstrecke mal probieren. Doch, da bin ich neugierig drauf.
4: Es wäre noch ein bisschen zu scary. Ich bin mir nicht ganz sicher, ob ich mich hundertprozentig wohlfühlen würde.
5: Ja, ich habe das in Dubai erlebt. Da gibt es ja diese führerlosen U-Bahnen. Hat alles funktioniert?
6: Eigentlich nicht. Wenn was passiert, habe ich auch nichts, was ich sagen könnte.
7: Ich denke, Innovationen sollte man ein bisschen begleiten. Go for it.
0: Ja, die Zukunft ist schon hier, auch in Bayern. Aber trotzdem, die Testfahrten abwarten ist, glaube ich, eine ganz gute Idee. Auch eine gute Idee, weiterhin Musik hören hier. Gleich ist Moschina mit dabei, Rhythm Unknown. Und das ist natürlich Ray Parker Jr. und die Ghostbusters auf Ramazzuri. Ich bin Manuel Karadenius und wünsche Ihnen einen schönen Sonntag.

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10: Und jetzt ist es 13 Uhr und fast 31 Minuten. Wir schauen auf das Wetter für die Oberpfalz und vor allem im südlichen Teil in der Region. Da gibt es noch Sonne. Ansonsten hier im Norden, da ist es dann doch ein bisschen bewölkter und es wird auch immer mehr. Teilweise kann es dann später auch regnen bei Temperaturen von maximal 24 Grad. Teilweise auch ein bisschen Wind dabei. Aktuell die Temperaturen jedenfalls. Da haben wir in Tirschenreuth 19, in Weiden 21 und Neubernricht ist Spitzenreiter mit 24 Grad. Der Ramazuri-Ausblick am Abend und in der Nacht, da klingt der Regen dann wieder ab. Die Wolken lockern ein bisschen auf und teilweise wird es auch klar. Allerdings, es kann sich auch ein bisschen Nebel bilden. Die Temperaturen gehen dann runter auf 8 bis 3 Grad.
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10: Das ist der Ramazuri-Verkehrsservice für alle Straßen, auf denen Sie gerade unterwegs sind. Vorsicht auf der A93 Hof Richtung Weiden zwischen Schönwald und Selb Nord. Ein liegen gebliebenes Fahrzeug auf dem Standstreifen. Ansonsten haben wir auch zwei Blitzer und zwar der erste auf der B22 Waldeck Richtung Erbendorf am Parkplatz, der wird gelasert und dann noch ein Blitzer auf der B85 Sulzbach-Rosenberg Richtung Amberg. Dankeschön fürs Melden an Vanessa, Klaus, Flo, Hans und den Jürgen. Und wenn Sie jetzt auch noch einen Blitzer gesehen haben, dann ganz gerne anrufen oder auch eine WhatsApp-Nachricht schicken. Die Nummern dazu, die gibt's auf unserer Homepage ramazuri.de. Gute Fahrt noch!
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10: Und jetzt weiter mit Musik. Gleich Frankie Goes to Hollywood. Relax. Außerdem The Dandy Warhols sind mit dabei. Und das ist Musik auf Deutsch von Ich und Ich. So soll es bleiben. Ich bin Manuel Karadenis und wünsche Ihnen einen schönen Sonntag.
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Einfach gute Musik hier auf Ramazzuri von Frankie Goes to Hollywood. Relax an diesem Sonntagmittag und es geht auch gleich ohne Pause weiter mit Musik Van Halen und Jump. Da freue ich mich gleich drauf. Außerdem ist mit dabei Randy Newman, You've Got a Friend in Me und das hier sind BTS und Swim auf Ramazzuri. Einfach gute Musik.

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13: Ich bin Doris Fitztum. Grüß Gott. In Berlin und Mecklenburg-Vorpommern sind die Wahllokale seit 8 Uhr geöffnet. Rund 2,5 Millionen Berliner wählen ein neues Abgeordnetenhaus. Im Nordosten sind es etwa 1,3 Millionen Wahlberechtigte. Gewählt werden darf ab 16 Jahren. Umfragen sahen zuletzt ein enges Rennen. In Berlin zwischen Linken und CDU, in Mecklenburg-Vorpommern zwischen SPD und AfD. Deutsche Autobauer verlieren weiter an Boden gegenüber der internationalen Konkurrenz. Volkswagen, Mercedes-Benz und BMW haben im ersten Halbjahr rund 284 Milliarden Euro umgesetzt, fast 3% weniger als ein Jahr zuvor. Das zeigt eine Analyse der Beratungsgesellschaft EY. Die weltweite Konkurrenz ist dagegen um 3,6% gewachsen. Über Tankrabatt und Preisobergrenze soll der Spritpreis eingefangen werden. Das kritisiert die Wirtschaftsweise Grimm. Sie spricht im Kölner Stadtanzeiger von einer Subvention von Verbrennerautos zu Lasten der jungen Generation. Auch von anderer Seite kommen Bedenken. David Riemer mit den Einzelheiten.
14: Die deutsche Mineralölindustrie ist zwar gesprächsbereit, sieht eine staatliche Preisregulierung aber mit Sorge. Bei rund 14.000 Tankstellen in Deutschland sei sie hochkomplex und mit zusätzlicher Bürokratie verbunden. Ein zu niedriger Preisdeckel könne im schlimmsten Fall die Versorgungssicherheit gefährden, heißt es. Verbraucherschützer, Sozialverbände und die Opposition kritisieren den Tankrabatt als zu wenig zielgenau.
13: In der Fußball-Bundesliga wollen Leipzig und Leverkusen den Anschluss an die Tabellenspitze schaffen. Um 15.30 Uhr treffen die Teams in Leverkusen aufeinander. Die Sachsen sind Siebter, Bayer 10. der Tabelle. Außerdem spielen um 17.30 Uhr Schalke gegen Elversberg und um 19.30 Uhr Paderborn und Hoffenheim. Bei einem schweren Verkehrsunfall im Landkreis Hof ist ein Jugendlicher ums Leben gekommen. Der 17-Jährige hatte auf der Rückbank eines Autos gesessen, das nach Polizeiangaben in der Nacht zum Samstag beim Münchberg von der Straße abgekommen und in eine Baumreihe gefahren war. Der 18-jährige Fahrer wurde lebensgefährlich verletzt und per Hubschrauber ins Krankenhaus geflogen. Ein weiterer 17-jähriger Mitfahrer wurde zudem schwer verletzt. Ein 16-Jähriger erlitt den Angaben zufolge leichte Verletzungen. Soweit die Nachrichten um 14 Uhr und jetzt das Wetter mit Manuel Karadenis.
15: Dankeschön, Doris, für die Nachrichten. Und jetzt das Wetter und die Temperaturen, die gehen rauf heute auf bis zu 24 Grad. Allerdings Sonne gibt es nur im Süden von der Oberpfalz und der Region. Im Norden, da ziehen die Wolken immer mehr zusammen, teilweise kann es auch regnen. Aktuelle Temperaturen haben wir in Friedenfels 19, in Furth im Wald 21 und in Bernricht ebenfalls 21 Grad. Der Ramazuri-Ausblick. Am Abend und in der Nacht, da klingt der Regen dann wieder ab. Die Wolken lockern dann auch auf und es wird auch teilweise klar. Es bildet sich zum Teil Nebel und die Temperaturen, die gehen runter auf 8 bis 3 Grad.
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15: Das ist der Ramazuri Verkehrsservice für alle Straßen, auf denen Sie gerade unterwegs sind. Vorsicht auf der A93 Hof Richtung Weiden zwischen Weiden West und Weiden Frauenricht. Da liegen Gegenstände auf der Fahrbahn, auf dem rechten Fahrstreifen genauer. Bitte fahren Sie hier vorsichtig. Ansonsten haben wir noch zwei Blitzer, und zwar der erste auf der B22 Waldeck Richtung Erbendorf am Parkplatz, da wird gelasert, und der zweite auf der B85 Sulzbach-Rosenberg Richtung Amberg. Dankeschön Vanessa, Klaus, Flo, Hans und Jürgen fürs Melden. Und wenn Sie jetzt auch noch einen Blitzer gesehen haben, gerne anrufen oder auch eine WhatsApp-Nachricht schicken. Alle Nummern dazu, die finden Sie auf unserer Homepage ramazuri.de. Gute Fahrt noch! Es ist 14:04 Uhr. Es geht rein in diesen Sonntagnachmittag mit einfach guter Musik von Cher. If I could turn back time. Dann haben wir noch einen super Song von Billy Joel. We didn't start the fire. Und den Anfang, den macht Joe mit End of Beginning. Ich bin Manuel Karadenis und wünsche Ihnen einen schönen Sonntagnachmittag.

0: Einfach gute Musik hier auf Ramazzuri aus den 80ern. Das ist Cher, If I Could Turn Back Time an diesem Sonntagnachmittag. Und es ist der Tag, nachdem es endlich wieder losging. Wenn es ums Volksfest geht an sich und Volksfeste überhaupt, da führt natürlich kein Weg am Oktoberfest in München vorbei. Das ging gestern eben los, da ist es gestartet. Und klar, es ist das größte Volksfest der Welt. Aber Superlative bei Volksfesten findet man auch woanders.
1: Mit 140 km/h Karussell fahren und das in 66 Metern Höhe. Das gilt im Flugkarussell Evolution. Es gilt als das höchste transportable Flugkarussell der Welt. Zu finden ist es auf verschiedenen Festen, zum Beispiel auf dem Hamburger Dom.
2: Bier schön und gut, aber auch das größte Weinfest der Welt findet in Deutschland statt, der Dürkheimer Wurstmarkt. Nicht irritieren lassen, trotz des Namens geht's um Wein. Genauer gesagt werden rund 300 verschiedene Weine ausgeschenkt.
1: Eine der größten Achterbahnen auf einer

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10: Und jetzt ist es 14.30 Uhr. Wir schauen auf das Wetter für die Oberpfalz und die Region. Und heute gibt es nur noch Sonne, meistens in der südlichen Oberpfalz. Im Norden, da ziehen sich die Wolken immer mehr zusammen. Und teilweise kann es jetzt dann am Abend auch regnen. Die Temperaturen, die gehen rauf auf maximal 24 Grad. Und aktuell, da haben wir in Tirschenreuth 19, in Fuchsstein 21 und in Hirschbach 20 Grad. Der Ausblick. In der Nacht, da hören die Regenschauer dann wieder teilweise auf, auch die Wolken, die lockern auf und teilweise bildet sich Nebel. Die Temperaturen gehen dann runter auf 8 bis 3 Grad.
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10: Das ist der Ramazzuri Verkehrsservice für alle Straßen, auf denen Sie gerade unterwegs sind. Nichts los, alles ist frei. Kommen Sie gut an Ihr Ziel. Und wir haben noch einen Blitzer, und zwar auf der B85 Sulzbach-Rosenberg Richtung Amberg. Dankeschön fürs Melden an Vanessa, Klaus, Flo und Hans und Jürgen noch. Und wenn Sie jetzt auch noch einen Blitzer gesehen haben, das können Sie mir auch direkt ins Studio melden. Da müssen Sie nur über WhatsApp schreiben oder auch gerne anrufen. Die Nummern dazu, die finden Sie auf unserer Homepage ramazzuri.de. Gute Fahrt noch!

aktuelle Musik von Holly Humberstone, To Love Somebody, hier auf Ramazuri. Und gleich noch Musik von Michael Schulte, außerdem mit dabei Womack und Womack. Und das ist jetzt Musik aus dem Jahr 1993. Beloved, Sweet Harmony, hier auf Ramazuri. Einfach gute Musik.

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13: Ich bin Dominik Schweiger. Bei einem massiven Hackerangriff auf die Münchner Ludwig-Maximilians-Universität sind sensible Daten von Studierenden abgegriffen worden. Das könnten unter anderem Namen, Adressen, IBAN und Krankenversicherungsnummern sein. Prüfungsdaten sind laut LMU nicht betroffen. Wie viele der mehr als 50.000 Studierenden betroffen sind, ist noch unklar. Das Bayerische Landeskriminalamt ermittelt. Berlin wählt heute ein neues Abgeordnetenhaus, Mecklenburg-Vorpommern einen neuen Landtag. In der Hauptstadt lag in den jüngsten Umfragen zuletzt die Linke vorn. Im Nordosten deutet sich ein Kopf-an-Kopf-Rennen zwischen SPD und AfD an. Lea Matschulat berichtet.
14: Wie schneidet die AfD ab? Vor allem in Mecklenburg-Vorpommern, wo sie stärkste Kraft werden könnte. Und wie viele Wähler und Wählerinnen entscheiden sich für die CDU? Diese beiden Fragen betreffen auch die Bundesregierung. Kanzler und CDU-Chef Merz trifft sich gleich heute Abend mit dem Präsidium, also dem Führungsgremium seiner Partei. Gleich nach der ersten Prognose und den Hochrechnungen können sie besprechen, was die Ergebnisse für die Zukunft auch von Kanzler Merz bedeuten.
13: Deutschlands große Autobauer fallen im internationalen Vergleich weiter zurück. Die Umsätze von VW, Mercedes-Benz und BMW sind im ersten Halbjahr um knapp 3% gesunken. Auch die Gewinne sind deutlich zurückgegangen. Die meisten internationalen Konkurrenten konnten ihre Umsätze dagegen steigern. Zwei Deutsche sind nach einer ungewöhnlichen Aktion im Pariser Louvre festgenommen worden. Die Männer klebten in der Nähe der Mona Lisa zwei eigene Bilder an die Wand, darunter ein Porträt in Ritterrüstung. Museumsmitarbeiter hielten sie bis zum Eintreffen der Polizei fest. Bei der Vernehmung erklärten die beiden, die Aktion sei nur ein Scherz gewesen. Zum Tennis. Deutschland steht beim Davis-Cup-Duell mit Kroatien kurz vor dem Einzug in die Finalrunde. Kevin Kravitz und Tim Pütz gewannen im Doppel in Halle klar in zwei Sätzen und brachten das deutsche Team mit 2:1 in Führung. Für das Weiterkommen reicht nun ein Sieg in einem der beiden noch ausstehenden Einzel.
15: Dankeschön für die Nachrichten und jetzt das Wetter für die Oberpfalz und die Region. Und hauptsächlich Sonne gibt es heute im Süden der Oberpfalz. Im Norden, da ziehen sich jetzt mehr und mehr die Wolken zusammen. Teilweise kann es dann auch regnen bei Temperaturen von maximal 23 Grad und so einem leichten, böigen Westwind. Teilweise die Temperaturen eben, wie gesagt, bis 23 Grad. Und aktuell, da haben wir in Tirschenreuth 19, in Irchenried 20 und in Weiden 21 Grad. Der Ausblick am Abend und in der Nacht. Da klingt der Regen dann wieder ab. Auch die Wolken lockern wieder auf. Teilweise wird's klar. Aber es bildet sich auch Nebel zum Teil und die Temperaturen, die gehen runter auf 8 bis 3 Grad.
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15: Der Ramazzuri Verkehrsservice für alle Straßen, auf denen Sie gerade unterwegs sind. Im Moment ist nichts los. Die Straßen sind frei. Kommen Sie gut an Ihr Ziel. Dafür haben wir zwei Blitzer. Und zwar der erste auf der B15 Mitterteich Richtung Tirschenreuth und der zweite auf der B85 Sulzbach-Rosenberg Richtung Amberg. Dankeschön fürs Melden an Holger, Vanessa, Klaus, Flo, Hans und den Jürgen. Und wenn Sie jetzt auch noch einen Blitzer gesehen haben, dann gerne anrufen, gerne auch eine WhatsApp-Nachricht schicken. Die Nummern dazu, die gibt's auf unserer Homepage ramazzuri.de. Einfach kurz vorbeischauen und dann tippen oder anrufen. Ansonsten gute Fahrt. Und jetzt ist es 15:04. Es geht gut gelaunt durch diesen Sonntagnachmittag. Und ich habe auch wieder einfach gute Musik mit dabei. Gleich Tracy Chapman, Baby Can I Hold You. Außerdem Last Good Night und Pictures of You. Und den Anfang macht Lionel Richie All Night Long. Ich bin Manuel Karadenis und wünsche Ihnen einen schönen Nachmittag.

0: Locker flockig durch diesen Sonntagnachmittag mit KC and the Sunshine Band. Give it up hier auf Ramazzuri. Einfach gute Musik. Auch gleich noch von Harry Styles. American Girls ist mit dabei. Vorher schauen wir aber auf ein Thema, das doch, ja, die Schulen derzeit beschäftigt. Diese Woche war ja auch wieder der Schulbeginn am 15. September. Und ein ganz großes Thema sind Handys in der Schule. Für viele gehören ja Handys ja auch selbstverständlich zum Alltag, eben auch für Kinder. Doch wie viel Smartphone an sich gehört jetzt eigentlich in die Schule? Für die Grundschulen Bayerns, da heißt die Antwort gar keines. Und die Staatsregierung, die möchte dieses Verbot bis einschließlich zur 7. Klasse ausweiten. Und viele Schulen, die setzen das bereits ohne Gesetz schon um. Jetzt ist meine Frage so, was halten Sie denn von diesem Handyverbot?
1: Handyverbot an Schulen, ja, finde ich eigentlich eine gute Sache, weil ja die Kinder, glaube ich, mehr auf die Schule fokussiert sind.
2: Komplett verboten, nein, aber sinnvoll integrieren, irgendwie im Unterricht einbauen.
3: Schule ist ja auch nicht der ganze Tag, deswegen bringt es ja nichts, wenn man so für 6 Stunden macht.
4: Was soll das denn bewirken? Bei unserer Schule war das früher auch verboten und da haben das trotzdem alle gemacht und so.
5: Im Unterricht hat es schon eigentlich nichts zu suchen, weil man halt einfach abgelenkt wird, aber man sollte das Recht haben, sein Handy mitzunehmen.
0: Schon als Erwachsener denke ich immer, ich kann auch fast gar nicht mehr ohne Handy sein und deswegen bin ich immer ganz froh, wenn ich das ganz weit weg in einen anderen Raum legen kann. Zum Beispiel hier auch im Studio ist ganz weit weg, weil ich mich ganz auf die Musik konzentrieren möchte, die hier jetzt gleich kommt. Anastasia, I'm Out of Love ist mit dabei und das ist Harry Styles. American Girls, hier auf Ramazzuri an diesem wunderbaren Sonntagnachmittag. Ich hoffe, Sie haben ein schönes Wochenende. Wir liefern dazu die Musik. Ich bin Manuel Karadenis und wünsche Ihnen ein ganz schönes Wochenende.

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8: Und jetzt ist es 15 Uhr und 31 Minuten. Wir schauen auf das Wetter für die Oberpfalz und die Region. Ein Mix aus teilweise viel Sonne im Süden und ein bisschen weniger im Norden, aber dafür immer mehr Wolken und teilweise auch Regen. Bei maximal 23 Grad heute und ein bisschen Wind ist auch noch mit dabei. Und aktuell die Temperaturen, da haben wir in Haselhof 20, in Eberhardsbühl 21 und in Amberg ebenfalls 21 Grad. Der Ausblick am Abend und in der Nacht. Da klingt der Regen dann wieder ab. Die Wolken, die lockern auch auf. Teilweise wird es auch klar. Teilweise bildet sich Nebel und die Temperaturen, die gehen runter auf 8 bis 3 Grad.
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8: Der Ramazzuri-Verkehrsservice für alle Straßen, auf denen Sie gerade unterwegs sind. Vorsicht auf der A93 Hof Richtung Weiden zwischen Weiden Nord und Weiden West. Da liegen Reifenteile auf der Fahrbahn. Fahren Sie bitte vorsichtig. Ansonsten haben wir noch drei Blitzer. Und zwar der erste auf der B85 Sulzbach-Rosenberg Richtung Amberg. Der zweite auf der B15 Mitterteich Richtung Tirschenreuth. Und dann noch in Amberg in der Reigeringer Straße wird geblitzt. Dankeschön fürs Melden an Vanessa, Klaus, Flo, Hans, Jürgen, Holger und Gabi. Und wenn Sie jetzt auch noch einen Blitzer gesehen haben oder vielleicht noch eine Verkehrsstörung, dann ganz gerne anrufen. Vielleicht auch über WhatsApp gerne schreiben. Die Nummern dazu gibt's auf unserer Homepage. Schauen Sie vorbei, ramazzuri.de. Gute Fahrt noch.
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Das ist das Safety Dance hier auf Ramazzuri von The Man Without Hats. Einfach gute Musik an diesem Sonntagnachmittag. Und jetzt gibt's gleich 4 Songs am Stück. Mit dabei sind Elton John und Dua Lipa, Cold Heart. Außerdem noch die Cutting Crew, auf die freue ich mich ganz besonders. Dann auch noch Top Loader. Und das hier ist jetzt Somber 12 to 12 auf Ramazzuri. Ich bin Manuel Karadenis, wünsche Ihnen einen schönen Sonntag.

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13: Ich bin Dominik Schweiger. Die Münchner Ludwig-Maximilians-Universität ist Ziel eines schweren Hackerangriffs geworden. Abgeflossen sind möglicherweise Namen, Adressen, Bankverbindungen sowie Krankenversicherungs- und BAföG-Nummern. Die Attacke wurde vor 4 Tagen entdeckt. Betroffene Server wurden vom Netz genommen. Wie viele aktuelle oder ehemalige Studierende betroffen sind, ist unklar. Bei der Abgeordnetenhauswahl in Berlin zeichnet sich eine ziemlich hohe Beteiligung ab. Bis 12 Uhr hatten knapp 28% der Wahlberechtigten abgestimmt, rund 5 Prozentpunkte mehr als noch 2023. CDU und Linke liefern sich ein enges Rennen um Platz 1. Auch in Mecklenburg-Vorpommern wird gewählt, dort liegen SPD und AfD laut Umfragen nahezu gleich auf. Die deutsche Autoindustrie verliert weiter an Boden gegenüber der Konkurrenz. VW, Mercedes und BMW haben im ersten Halbjahr fast 3% weniger Umsatz gemacht. Das zeigt eine Analyse der Beratungsgesellschaft EY. Diana Kramer berichtet.
14: Im Umsatzranking von 19 Autokonzernen landen VW, Mercedes und BMW auf den 3 letzten Plätzen. Unter dem Druck hoher Kosten, E-Mobilität und der wachsenden Konkurrenz, vor allem auch aus China und den USA, stehen in Deutschlands Autobranche aktuell tausende Jobs und ganze Werke auf der Kippe. Gegen den Kahlschlag wollen morgen an 200 Orten in ganz Deutschland mehr als 100.000 Beschäftigte auf die Straße gehen.
13: KI-Systeme können Texte gut verarbeiten, tun sich aber schwer damit, Formen zu erkennen. Das zeigt eine Studie der New York University. Demnach erkennt das menschliche Gehirn Silhouetten von Objekten deutlich zuverlässiger als künstliche Intelligenz. Die Forscher warnen, gerade beim autonomen Fahren ist das ein Problem, denn dort kommt es darauf an, auch bei Nebel oder Dämmerung sicher zu erkennen, was sich auf der Straße befindet. Anlässlich zum heutigen Weltkindertag wünschen sich Kinder in Deutschland vor allem mehr Sicherheit, faire Bildungschancen und mehr Mitbestimmung. Das zeigt eine Mitmachaktion von UNICEF Deutschland und dem Deutschen Kinderhilfswerk mit über 1.000 Kindern. Beide Organisationen fordern von Politik und Gesellschaft jetzt mehr Investitionen in Kinderschutz, Bildung und Gesundheit. Außerdem sollten Kinderrechte im Grundgesetz verankert werden.
9: Dankeschön für die Nachrichten. Und jetzt schauen wir auf das Wetter für die Oberpfalz und die Region. Und bis zum Abend, da kann es teilweise hier bei uns regnen und es werden immer mehr Wolken. In der Nacht, da ist es dann teilweise wieder leichter bewölkt, auch klar. Die Temperaturen gehen dann runter auf 8 bis 3 Grad, aber so weit ist es noch nicht. Wir haben gerade in Münchsgrün etwas Regen bei 17 Grad, in Fuchsberg haben wir 19 und in Neustadt an der Waldnaab 20 Grad. Der Ausblick. Morgen, da gibt es einen Mix aus Wolken und Sonne bei Temperaturen von maximal 17 Grad.
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9: Der Ramazzuri-Verkehrsservice für alle Straßen, auf denen Sie gerade unterwegs sind. Vorsicht auf der A93 Hof Richtung Weiden. Zwischen Weiden Nord und Weiden West, da liegen Reifenteile auf der Fahrbahn. Fahren Sie hier bitte vorsichtig. Ansonsten ist nichts. Wir haben aber noch drei Blitzer. Und zwar der erste auf der B85 Sulzbach-Rosenberg Richtung Amberg. Der zweite auf der B15 Mitterteich Richtung Tirschenreuth. Und der dritte in Amberg in der Reigeringer Straße. Danke fürs Melden an Vanessa, Klaus, Flo, Hans, Jürgen, Holger und Gabi. Wenn Sie jetzt auch noch einen Blitzer gesehen haben oder vielleicht eine Verkehrsstörung, dann schreiben Sie uns doch gerne über WhatsApp. Sie können auch gerne anrufen, einfach Ihr Handy nehmen oder ins Internet kurz gucken auf ramazzuri.de und da finden Sie die Nummern. Ansonsten gute Fahrt! So, 16 Uhr und 4 Minuten an diesem Sonntagnachmittag. Musik gibt's jetzt gleich von Shaggy und Angel. Außerdem mit dabei Kenny Loggins, Footloose und zu Beginn jetzt Azdis mit Electrified. Ich bin Manuel Karadenis und wünsche Ihnen einen schönen Sonntag.

0: ganz locker mit Shaggy durch den Sonntagnachmittag und Angel hier auf Ramazzuri. Und jetzt geht's ja wieder los. Gummistiefel an, Körbchen geschnappt und dann ab in den Wald. Jetzt im Herbst, da beginnt für viele wieder die schönste Schatzsuche des Jahres. Steinpilze, Pfifferlinge und Co. Die landen ja mit etwas Glück direkt vor den Füßen und dann später hoffentlich auch in der Pfanne. Ganz ohne Pilzwissen sollten wir allerdings nicht losziehen, denn zwischen lecker und giftig, da liegt manchmal nur ein ganz, ganz kleines Detail. Und worauf wir jetzt beim Pilzsammeln achten sollten, darüber spreche ich mit meiner Kollegin Pia Wegner. Pia, wann stehen die Chancen denn besonders gut, dass unser Körbchen auch wirklich voll wird?
1: Also entscheidend ist weniger der Kalender als das Wetter. Die Chancen sind nämlich dann besonders gut, wenn es erst kräftig regnet und dann ein paar warme Tage folgen. Dann sprießen die Pilze im feuchten Wald so richtig. Steinpilze finden wir häufig in moosigen Buchen- und Fichtenwäldern, Pfifferlinge zum Beispiel eher an lichten Stellen im Nadelwald. Und es lohnt sich auf jeden Fall, wenn wir uns die Fundorte merken. Pilze können dort nämlich jedes Jahr wieder auftauchen.
0: Und was sind denn die Do's and Don'ts beim Sammeln an sich?
1: Also die wichtigste Regel ist, nur mitnehmen, was auch wirklich hundertprozentig sicher bestimmt ist. Anfänger sollten besonders bei Pilzen mit weißen Lamellen vorsichtig sein. Darunter gibt es auch tödlich giftige Arten. Lieber erst einmal auf wenige bekannte Arten konzentrieren und sicherheitshalber zum Beispiel auch ein Buch mit den verschiedenen Pilzarten mitnehmen. Zum Sammeln außerdem lieber einen luftigen Korb als eine Plastiktüte einpacken. Da bleiben die Pilze nämlich einfach länger frisch. Und auch wichtig ist, kleine und sehr alte Pilze, die bleiben stehen, also bitte nicht mitnehmen. In Naturschutzgebieten und Nationalparks ist Pilzesammeln grundsätzlich tabu.
0: Und wenn ich mir jetzt eben unsicher bei der Bestimmung bin, es gibt ja so Pilz-Apps, wo man so Fotos hochladen kann. Wie zuverlässig sind die denn?
1: Ja, nicht zuverlässig genug, um danach zu entscheiden, ob ein Pilz auf den Teller darf. Mehr als 6000 Großpilzarten sind in Deutschland bekannt und manche giftigen Arten sehen den essbaren Pilzen verdammt ähnlich. Die Deutsche Gesellschaft für Mykologie, das ist quasi die Pilzberatungsstelle, die rät deshalb ausdrücklich davon ab, sich bei Speisepilzen auf Apps zu verlassen. Wenn wir uns nicht sicher sind, dann sollten wir sie lieber stehen lassen.
0: Dankeschön. Pia Wegner mit diesen Infos. Jetzt sind wir gewappnet für die neue Pilzsaison und dann kommen auch hoffentlich nur gesunde und leckere Pilze in die Pfanne. Jetzt weiter hier mit Musik auf Ramazzuri. Gleich Declan J. Donovan und noch Cock Robin ist mit dabei. The Promise You Made und das ist Elmer mit Chasing Highs hier auf Ramazzuri. Einfach gute Musik.

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8: Und jetzt ist es 16:32 Uhr. Ich habe da ein bisschen überzogen. Wir schauen trotzdem auf das Wetter für die Oberpfalz und die Region. Und jetzt bis zum Abend, da kann es teilweise Regen bei uns geben, bei Temperaturen von maximal 23 Grad. Aktuell, da haben wir in Kulmbach 17, in Ohrenbach 19 und in Amberg 21 Grad. Der Ausblick am Abend und in der Nacht, da wird der Regen dann wieder weniger, die Wolken lockern auch teilweise auf. Es kann teilweise sehr viel Nebel da sein und die Temperaturen, die gehen runter auf 8 bis 3 Grad. Morgen, da gibt es dann einen Mix aus Wolken und Sonne bei Temperaturen von maximal 17 Grad.
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8: Das ist der Ramazzuri Verkehrsservice für alle Straßen, auf denen Sie gerade unterwegs sind. Vorsicht auf der A93 Weiden Richtung Hof. Zwischen Höchstädt und Schönwald, da sind 9 Kilometer stockender Verkehr an einer Baustelle. Kann ein bisschen länger dauern. Zwischen Höchstädt und Schönwald, A93 Weiden Richtung Hof. Ansonsten haben wir noch 3 Blitzer, und zwar der erste auf der B85 Sulzbach-Rosenberg Richtung Amberg, der zweite auf der B15 Mitterteich Richtung Tirschenreuth und der dritte steht in Amberg in der Reigeringer Straße. Dankeschön fürs Melden an Hans, Flo, Klaus, Vanessa, Jürgen, Holger und die Gabi. Und wenn Sie jetzt auch noch einen Blitzer gesehen haben, vielleicht auch noch eine Verkehrsstörung, gerne anrufen, auch gerne eine WhatsApp-Nachricht schicken, gerne auch als Sprachnachricht. Die Nummern dazu, die finden Sie auf unserer Homepage ramazzuri.de. Gute Fahrt noch!

einfach gute Musik hier auf Ramazzuri von Jennifer Lopez und David Guetta. Save Me Tonight an diesem Sonntag. Und es geht gleich weiter mit Musik. Ed Sheeran ist mit dabei und Shivers. Außerdem Susanne Vega und Luca. Und das hier, das ist Starship. Nothing's gonna stop us now hier auf Ramazzuri. Einfach gute Musik.

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10: Ich bin Dominik Schweiger. Berlin wählt heute ein neues Abgeordnetenhaus, Mecklenburg-Vorpommern einen neuen Landtag. In der Hauptstadt lag in den jüngsten Umfragen zuletzt die Linke vorn. Im Nordosten deutet sich ein Kopf-an-Kopf-Rennen zwischen SPD und AfD an. Lea Matschulat berichtet.
11: Wie schneidet die AfD ab? Vor allem in Mecklenburg-Vorpommern, wo sie stärkste Kraft werden könnte. Und wie viele Wähler und Wählerinnen entscheiden sich für die CDU? Diese beiden Fragen betreffen auch die Bundesregierung. Kanzler und CDU-Chef Merz trifft sich gleich heute Abend mit dem Präsidium, also dem Führungsgremium seiner Partei. Gleich nach der ersten Prognose und den Hochrechnungen können sie besprechen, was die Ergebnisse für die Zukunft auch von Kanzler Merz bedeuten.
10: Deutschlands große Autobauer fallen im internationalen Vergleich weiter zurück. Die Umsätze von VW, Mercedes-Benz und BMW sind im ersten Halbjahr um knapp 3% gesunken. Auch die Gewinne sind deutlich zurückgegangen. Die meisten internationalen Konkurrenten konnten ihre Umsätze dagegen steigern. Zwei Deutsche sind nach einer ungewöhnlichen Aktion im Pariser Louvre festgenommen worden. Die Männer klebten in der Nähe der Mona Lisa zwei eigene Bilder an die Wand, darunter ein Porträt in Ritterrüstung. Museumsmitarbeiter hielten sie bis zum Eintreffen der Polizei fest. Bei der Vernehmung erklärten die beiden, die Aktion sei nur ein Scherz gewesen. Bei einem massiven Hackerangriff auf die Münchner Ludwig-Maximilians-Universität sind sensible Daten von Studierenden abgegriffen worden. Das könnten unter anderem Namen, Adressen, IBAN und Krankenversicherungsnummern sein. Prüfungsdaten sind laut LMU nicht betroffen. Wie viele der mehr als 50.000 Studierenden betroffen sind, ist noch unklar. Das Bayerische Landeskriminalamt ermittelt. Zum Tennis. Deutschland steht beim Davis-Cup-Duell mit Kroatien kurz vor dem Einzug in die Finalrunde. Kevin Kravitz und Tim Pütz gewannen im Doppel in Halle klar in zwei Sätzen und brachten das deutsche Team mit 2:1 in Führung. Für das Weiterkommen reicht nun ein Sieg in einem der beiden noch ausstehenden Einzel.
12: Dankeschön, Dominik, für die Nachrichten. Und jetzt das Wetter für die Oberpfalz und die Region. Und heute am Abend, da gibt es einen Mix aus vielen Wolken und teilweise auch Regen bei Temperaturen von maximal 23 Grad. Aktuell, da haben wir in Kulmbach 15, in Trippach 18 und in Amberg 20 Grad. Der Ausblick. Am Abend jetzt dann später und in der Nacht, da hört der Regen teilweise wieder auf. Die Wolken lockern auch auf. Es kommt teilweise zu Nebelbildungen und die Temperaturen liegen runter auf 8 bis 3 Grad. Morgen zum Wochenstart am Montag, da haben wir einen Mix aus teilweise viel Wind und Wolken, aber auch Sonne bei Temperaturen von maximal 17 Grad.
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12: Das ist der Ramasuri-Verkehrsservice für alle Straßen, auf denen Sie gerade unterwegs sind. Vorsicht auf der A93 Weiden Richtung Hof zwischen Höchstädt und Schönwald. 9 Kilometer stockender Verkehr an einer Baustelle. Und ansonsten haben wir noch 3 Blitzer. Und der erste, der ist auf der B85 Sulzbach-Rosenberg Richtung Amberg. Der zweite auf der B15 Mitterteich Richtung Tirschenreuth. Und der dritte in Amberg in der Reigeringer Straße. Dankeschön an Jürgen, Hans, Flo, Klaus, Vanessa, Holger und Gabi. Wenn Sie auch noch einen Blitzer gesehen haben oder vielleicht nur eine Verkehrsstörung, gerne anrufen, gerne auch eine WhatsApp-Nachricht schicken. Die Nummern dazu, die gibt's auf unserer Homepage, ramasuri.de. Gute Fahrt noch. Es ist 17:03 Uhr. Gut gelaunt und entspannt geht es rein in diesen Sonntagabend mit einfach guter Musik. Gleich die Pointer Sisters mit Jump. Außerdem eine meiner persönlichen Lieblingsbands, Coldplay, ist mit dabei. Viva la Vida. Und den Anfang macht jetzt Donna Summer. She works hard for the money hier auf Ramasuri. Schönen Sonntag.

Das sind die Pointer Sisters hier auf Ramazzuri und Jump aus den 80ern. Und gleich geht's auch weiter mit den 80ern. Da ist Marillion mit dabei und Kaylee, außerdem Bruno Mars, I Just Might. Aber jetzt mal was von einem deutschen Sänger, der zwar auf Englisch singt, aber trotzdem ein wunderbarer Typ ist. Das ist Sascha, We Can Leave the World, hier auf Ramazzuri. Einfach gute Musik.

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8: Und jetzt 17.31 Uhr, kurz nach 17:30 an diesem Sonntag. Wir schauen auf das Wetter für die Oberpfalz und die Region. Und heute am Abend, da gibt es einen Mix aus vielen Wolken und teilweise auch Regen bei maximal 23 Grad. Aktuell, da haben wir in Floss 16, in Weiden 19 und in Bernricht 20 Grad. Der Ramazuri-Ausblick, jetzt dann in der Nacht, da hört der Regen wieder auf. Teilweise lockern die Wolken auch auf. Es bildet sich Nebel zum Teil bei Temperaturen, die runtergehen auf 8 bis 3 Grad. Morgen, da kommt zumindest wieder die Sonne, da haben wir einen Mix aus Wolken und Sonnenschein bei 17 Grad.
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8: Das ist der Ramazuri-Verkehrsservice für alle Straßen, auf denen Sie unterwegs sind. Im Moment ist nichts los, kommen Sie gut an Ihr Ziel. Und Blitzer haben wir genau zwei Stück. Der erste auf der B15 Mitterteich Richtung Tirschenreuth und der zweite in Amberg in der Reigeringer Straße. Dankeschön an Holger, Kevin, Mane und Gabi. Und wenn Sie auch noch einen Blitzer gesehen haben oder vielleicht eine Verkehrsstörung, dann ganz, ganz gerne anrufen oder auch gerne eine WhatsApp-Nachricht schicken, gerne eine Sprachnachricht. Und die Nummern dazu, die gibt es auf unserer Homepage ramazuri.de. Ich wünsche Ihnen noch eine gute und eine sichere Fahrt.

in voller Länge hier auf Ramazzuri. Metallica mit Nothing Else Matters an diesem Sonntagabend. Mein Name ist Manuel Karadenis, ich verabschiede mich an dieser Stelle, aber ich habe noch ein paar Songs für Sie mitgebracht. Gleich Nazareth mit Dream On, außerdem Ryan Paris, Dolce Vita und jetzt kommt Olivia Dean mit So Easy to Fall in Love. Ich wünsche Ihnen noch einen schönen Sonntagabend und dann morgen einen guten Start in die neue Woche. Servus und bis bald.

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9: Es ist 18 Uhr. Ich bin Dominik Schweiger. In diesen Minuten schließen in Berlin und Mecklenburg-Vorpommern die Wahllokale. Schon vorab hat sich eine recht hohe Wahlbeteiligung abgezeichnet. In Mecklenburg-Vorpommern haben bis 14 Uhr schon 40% der Wahlberechtigten ihre Stimme abgegeben. 2021 waren es zur selben Uhrzeit etwas über 32%. Und auch in Berlin ist die Beteiligung offenbar höher als bei der letzten Wahl. Nach dem Hackerangriff an der Münchner Ludwig-Maximilians-Universität, bei dem massenhaft Daten von Studierenden geklaut wurden, gibt's heftige Kritik von der SPD. Für den Landtagsabgeordneten von Brunn ist nicht ganz klar, warum die LMU so lange gewartet hat, über den Angriff zu informieren. Der Hack ist laut LMU schon am Mittwoch bemerkt worden. Jetzt müssten Fakten und Daten auf den Tisch, hieß es. Vor dem bundesweiten Aktionstag der IG Metall verschärft sich der Streit um den Sparkurs der Autoindustrie. Der Branchenverband VDA fordert von der Gewerkschaft mehr Bereitschaft zu Veränderungen. Hohe Arbeitskosten und kürzere Arbeitszeiten seien Nachteile im internationalen Wettbewerb. Die IG Metall protestiert morgen gegen Stellenabbau und die Verlagerung der Produktion ins Ausland. Pflegedienste kritisieren, dass Versichertenkarten immer wieder zum Scannen in Arztpraxen vorbeigebracht werden müssen. Das sei Zeitverschwendung, sagt der Verbandschef der privaten Pflegedienste Meurer. Er fordert stattdessen einen digitalen Datenabgleich. Jan-Henner Reitze berichtet.
10: Arztpraxen, die Pflegebedürftigen regelmäßig Medikamente verschreiben, brauchen bisher einmal pro Quartal vor Ort in ihrer Praxis die Versichertenkarte, sonst klappt die Abrechnung nicht. Nur dafür müssen Angehörige regelmäßig vorbeikommen oder Mitarbeitende von Pflegediensten. Die verschwenden damit nach Daten des Verbands privater Pflegeanbieter mehr als 2 Millionen Arbeitsstunden pro Jahr.
9: In der Fußball-Bundesliga hat RB Leipzig eine Niederlage einstecken müssen. Bayer Leverkusen hat die Sachsen mit 2:0 besiegt. Die Ergebnisse aus der zweiten Liga: Bielefeld-Heidenheim 2:2, Cottbus-St. Pauli 1:1 und Hannover-Bochum 2:1. Und im Tennis hat Alexander Zverev Deutschland in die Davis Cup-Finalrunde geführt. Er gewann sein Einzel gegen den Kroaten Dino Prismic klar in 2 Sätzen. Es ist jetzt 6:15. Der Regen zieht sich jetzt so langsam in den Süden Bayerns zurück. Im Lauf der Nacht kann es an den Alpen nochmal nass werden. Ansonsten lockern sich die Wolken wieder auf. Teils kann sich Nebel bilden. Die Temperaturen, die gehen runter auf 14 bis 2 Grad. Morgen bekommen wir einen Mix aus Wolken und immer mehr Sonne. Auch am östlichen Alpenrand lässt der Regen dann nach. Die Höchstwerte morgen 13 bis 19 Grad. Hallo an alle unterwegs. Wir schauen auf die A7 Würzburg Richtung Fulda zwischen Bad Kissingen und Obertulba und Bad Brückenau Volkers. 5 Kilometer Stau, 20 Minuten Zeitverlust hier momentan. Das gleiche auf der A7 Richtung Würzburg zwischen Gersfeld, Rhön und Bad Brückenau Wildflecken. Hier 9 Kilometer Stau. Und noch die A9 Richtung Nürnberg zwischen Denkendorf und Altmühltal. 5 Kilometer Stau, hier im Plus von gut 15 Minuten. Groß geht eine Route und vor allem sichere Fahrt.
11: Es ist Wahlsonntag in Berlin und Mecklenburg-Vorpommern. Die Wahllokale haben vor ein paar Minuten geschlossen und wir halten euch natürlich auch hier bei uns in unseren Nachrichten im Update jeweils um 9:30 und natürlich auch in den Nachrichten zur vollen Stunde auf dem Laufenden über die ersten Hochrechnungen. Ansonsten jede Menge Musik und aktuelle Infos, um entspannt durch den Sonntagabend zu kommen. Ich bin Ralf Hohn, schön, dass ihr da seid.

0: Ich hoffe, ihr macht euch einen gemütlichen Sonntagabend. Das Wochenende ausklingen lassen kann man unter Umständen ja auch mit einem Kinobesuch. Wir schauen nochmal auf das, was in dieser Woche neu angelaufen ist. Seit Donnerstag gibt es Coyote neu bei uns in den bayerischen Kinos. Thomas Bremser weiß, worum es geht.
1: Das Duell des Roadrunner gegen Willy Coyote kennen alle Comicfans. Coyote hat nie eine Chance, auch weil die absurden Hilfsmittel des Acme-Unternehmens versagen.
2: Die Acme Corporation gibt gefährliche Produkte in die Hände von Cartoon-Figuren.
1: Im Film Coyote vs. Acme will der Coyote den Konzern verklagen, doch der will den Spieß umdrehen.
3: Wir wissen doch alle, wer hier die Schuld trägt. Seine Verletzung hat er sich selbst zugefügt.
1: Der Action-Klamauk ist halb Comic, halb Realfilm und wandelt so auf den Spuren von Falsches Spiel mit Roger Rabbit. Ein absolutes Muss für Fans von Bugs Bunny und Co.
4: Das ist nicht witzig. Ich dachte, Cartoons sollen immer witzig sein.
0: Könnte ja dann doch ein unterhaltsamer und lustiger Kinoabend werden, oder? Coyote seit dieser Woche neu im Kino. Viel Spaß beim Anschauen.

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1: Ich bin Dominik Schweiger. Vor dem bundesweiten Aktionstag der IG Metall verschärft sich der Streit um den Sparkurs der Autoindustrie. Der Branchenverband VDA fordert von der Gewerkschaft mehr Bereitschaft zu Veränderungen. Hohe Arbeitskosten und kürzere Arbeitszeiten seien Nachteile im internationalen Wettbewerb. Die IG Metall protestiert morgen gegen Stellenabbau und die Verlagerung der Produktion ins Ausland. Pflegedienste kritisieren, dass Versichertenkarten immer wieder zum Scannen in Arztpraxen vorbeigebracht werden müssen. Das sei Zeitverschwendung, sagt der Verbandschef der privaten Pflegedienste Meurer. Er fordert stattdessen einen digitalen Datenabgleich. Jan-Henner Reitze berichtet.
2: Arztpraxen, die Pflegebedürftigen regelmäßig Medikamente verschreiben, brauchen bisher einmal pro Quartal vor Ort in ihrer Praxis die Versichertenkarte, sonst klappt die Abrechnung nicht. Nur dafür müssen Angehörige regelmäßig vorbeikommen oder Mitarbeitende von Pflegediensten. Die verschwenden damit nach Daten des Verbands privater Pflegeanbieter mehr als 2 Millionen Arbeitsstunden pro Jahr.
1: Das waren die Nachrichten um halb. Der Regen zieht sich jetzt so langsam in den Süden Bayerns zurück. Im Lauf der Nacht kann es an den Alpen nochmal nass werden. Ansonsten lockern sich die Wolken wieder auf. Teils kann sich Nebel bilden. Die Temperaturen, die gehen runter auf 14 bis 2 Grad. Morgen bekommen wir einen Mix aus Wolken und immer mehr Sonne. Auch am östlichen Alpenrand lässt der Regen dann nach. Die Höchstwerte morgen 13 bis 19 Grad.
3: Dass man im Biergarten oder Restaurant ein Trinkgeld gibt, das gehört eigentlich zum guten Ton dazu. Aber es kommt jetzt auch immer häufiger vor, dass die Bezahlterminals, wenn man mit Karte zahlt, nach Trinkgeld fragen. Ist das eigentlich rechtens? Wir fragen gleich nach. 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

0: Der Urlaub ist noch nicht lange vorbei und ich kann mir vorstellen, gerade jetzt während der Ferienzeit waren viele von euch auch immer mal wieder aus Essen. Und gerade dann im Restaurant oder im Biergarten gibt man natürlich gerne ein Trinkgeld. Aber wenn man irgendwo einfach ein Brötchen oder einen Kaffee hat und dann verlangt plötzlich das Kartenlesegerät nach Trinkgeld, das ist schon eine dubiose Geschichte und derzeit ziemlich in der Diskussion. Ann-Kathrin Edinger, sie ist Verbraucherrechterin bei der Verbraucherzentrale Bayern.
1: VerbraucherInnen fühlen sich dann logischerweise, verständlicherweise schnell manipuliert oder gezwungen, ein Trinkgeld zu geben, finden nicht direkt die Option, das Trinkgeld abzulehnen oder fühlen sich in der sozialen Situation eben auch genötigt. Und das sollte auf gar keinen Fall so sein. Trinkgeld sollte immer etwas Freiwilliges und Zusätzliches und eine Art Belohnung sein.
0: Und auch in einer Bar oder Café, wo ja üblicherweise Trinkgeld gegeben wird, fühlen sich manche trotzdem nicht wohl damit, denn die Trinkgeldschwelle, die liegt meist über 5%, ab 7% und teilweise können sogar Beträge bis zu 30% angeklickt werden.
1: Besonders problematisch wird es, wenn eben diese voreingestellten Empfehlungen so gestaltet sind, dass es durchaus manipulativ ist. Das nennt man dann auch Dark Patterns. Das sind eben manipulative Gestaltungsformen, dass beispielsweise die Ablehnung, also dass ich Trinkgeld ablehnen möchte, für mich erstmal gar nicht sichtbar ist. Und dann ist das ja doch häufig beim Bezahlen eine kleine Stresssituation. Und wenn dann VerbraucherInnen eben bestimmte Funktionen nicht direkt erkennen können, werden sie eben in eine bestimmte Verhaltensweise manipuliert, die für sie dann zum Teil auch schlechter ist.
0: Die Verbraucherzentrale schaut sich die Praxis genau an. In Brandenburg sind beispielsweise auch schon Betriebe abgemahnt worden.
1: Eine faire Gestaltung wäre, wenn sämtliche Optionen auf den ersten Blick erkennbar sind und insbesondere eben auch die Option, kein Trinkgeld zu geben, auf den ersten Blick erkennbar ist. Weil es ist ja doch so, dass das Trinkgeld in Deutschland immer noch eine freiwillige Zusatzleistung ist und es gibt eben keine Pflicht, Trinkgeld zu geben.
0: Wenn euch auch ähnliche Manipulationen auffallen beim Trinkgeld bezahlen, dann könnt ihr das gerne auch der Verbraucherzentrale Bayern melden. Und wenn ihr mit der Bedienung zufrieden wart, beispielsweise im Café oder auch wenn die Verkäuferin in der Backstube euch gute Brötchen gegeben hat, dann könnt ihr gerne auch eine dafür entsprechende Trinkgeldoption anklicken.

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1: Es ist 19 Uhr, ich bin Dominik Schweiger. In Mecklenburg-Vorpommern ist die Wahl vorbei. Laut erster Prognose wird die AfD mit 37,8% knapp stärkste Kraft, gefolgt von der SPD mit 36,3%. Die Linke erreicht 7,5%. Die CDU kommt auf 5,1% und die Grünen auf 5,5%. Das BSW würde so den Einzug in den Landtag verpassen, ebenso die FDP. Bislang regiert Ministerpräsidentin Schwesig mit einer rot-roten Koalition. In Berlin zeichnet sich bei der Abgeordnetenhauswahl ein Sieg der Linken ab. Laut erster Hochrechnung kommt sie auf 25,8%, die CDU erreicht 20%. Dahinter folgen AfD mit 13,8% und Grüne mit 15,4%. Das BSW muss mit genau 5% um den Einzug bangen. Die Reformen müssen kommen. CDU-Chef Merz gibt sich trotz der Wahlniederlagen standfest und wirbt für Vertrauen in die Arbeit der Bundesregierung. Ja, man habe in Sachsen-Anhalt, Mecklenburg-Vorpommern und Berlin Verluste hinnehmen müssen. Etwa bei den Kommunalwahlen in Niedersachsen sei die CDU aber wieder stärkste Kraft gewesen. Vor der Wahl hatten sich die Ministerpräsidenten der Länder hinter Merz als Parteichef und als Kanzler gestellt. Die deutsche Autoindustrie verliert weiter an Boden gegenüber der Konkurrenz. VW, Mercedes und BMW haben im ersten Halbjahr fast 3% weniger Umsatz gemacht. Das zeigt eine Analyse der Beratungsgesellschaft EY. Diana Kramer berichtet.
2: Im Umsatzranking von 19 Autokonzernen landen VW, Mercedes und BMW auf den drei letzten Plätzen. Unter dem Druck hoher Kosten, E-Mobilität und der wachsenden Konkurrenz, vor allem auch aus China und den USA, stehen in Deutschlands Autobranche aktuell tausende Jobs und ganze Werke auf der Kippe. Gegen den Kahlschlag wollen morgen an 200 Orten in ganz Deutschland mehr als 100.000 Beschäftigte auf die Straße gehen.
1: Zum Sport. RB Leipzig hat in der Fußball-Bundesliga mit 0:2 bei Bayer Leverkusen verloren. In der zweiten Liga trennten sich Bielefeld und Heidenheim 2:2 unentschieden, sowie Cottbus und St. Pauli 1:1. Hannover gewann gegen Bochum mit 2:1. Es ist jetzt 7:15. Der Regen zieht sich jetzt so langsam in den Süden Bayerns zurück. Im Lauf der Nacht kann es an den Alpen nochmal nass werden. Ansonsten lockern sich die Wolken wieder auf. Teils kann sich Nebel bilden. Die Temperaturen, die gehen runter auf 14 bis 2 Grad. Morgen bekommen wir einen Mix aus Wolken und immer mehr Sonne. Auch am östlichen Alpenrand lässt der Regen dann nach. Die Höchstwerte morgen 13 bis 19 Grad.
3: Auf die Straßen, da schauen wir auf die A6 Richtung Heilbronn zwischen Crailsheim und Kirchberg. 5 Kilometer Stau plus von 15 Minuten hier aktuell. Jeweils 10 Minuten länger dauert es auf der A9 Richtung Nürnberg zwischen Denkendorf und Altmühltal. Hier 5 Kilometer Stau und zwischen Markt Schorgast und dem Dreieck Bayreuth-Kulmbach auf der A9 Richtung Nürnberg. Hier 6 Kilometer Stau. Wo es geht, eine gute und vor allem sichere Fahrt.
4: So langsam klingt es aus, das erste Wochenende des Oktoberfests. Gestern ging es ja los und es ist ja das größte Volksfest der Welt. Aber es gibt auch andere Volksfeste mit Superlativen und da schauen wir gleich mal drauf. 7:15, schönen Sonntagabend.

0: beste Musik feiern, Sonntagabend. Höher, schneller, weiter, ja, leider auch teurer, muss man sagen. Auch in diesem Jahr ist der Preis für die Maß Bier auf dem Münchner Oktoberfest wieder gestiegen. So um die 15 Euro muss man auf jeden Fall locker hinlegen. Auch wenn die Wiesn in München das größte Volksfest der Welt ist. Helen Martin und Fabian Schaffer haben auch noch andere Superlative gefunden.
1: Mit 140 km/h Karussell fahren und das in 66 Metern Höhe. Das gilt im Flugkarussell Evolution. Es gilt als das höchste transportable Flugkarussell der Welt. Zu finden ist es auf verschiedenen Festen, zum Beispiel auf dem Hamburger Dom.
2: Bier schön und gut, aber auch das größte Weinfest der Welt findet in Deutschland statt. Der Dürkheimer Wurstmarkt. Nicht irritieren lassen, trotz des Namens geht's um Wein. Genauer gesagt werden rund 300 verschiedene Weine ausgeschenkt.
1: Eine der größten Achterbahnen auf einem Volksfest heißt Alpina. Rund 32 Meter geht's nach oben mit bis zu 80 km/h wieder runter. Die Premiere gab's auf der Rheinkirmes in Düsseldorf.
2: Die Wiesn ist das größte Volksfest, aber sie gehört nicht zu den ältesten, anders als zum Beispiel das Libori-Fest in Paderborn in NRW. Das gibt's schon seit dem Jahr 836. Oder auch der Freimarkt in Bremen, der existiert seit 1035.

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5: Ich bin Dominik Schweiger. In Mecklenburg-Vorpommern ist die Wahl vorbei. Laut erster Prognose wird die AfD mit 37,8% knapp stärkste Kraft, gefolgt von der SPD mit 36,3%. Die Linke erreicht 7,5%. Die CDU kommt auf 5,1% und die Grünen auf 5,5%. Das BSW würde so den Einzug in den Landtag verpassen, ebenso die FDP. Bislang regiert Ministerpräsidentin Schwesig mit einer rot-roten Koalition. In Berlin zeichnet sich bei der Abgeordnetenhauswahl ein Sieg der Linken ab. Laut erster Hochrechnung kommt sie auf 25,8%, die CDU erreicht 20%. Dahinter folgen AfD mit 13,8% und Grüne mit 15,4%. Das BSW muss mit genau 5% um den Einzug bangen. Das waren die Nachrichten um halb. Der Regen zieht sich jetzt so langsam in den Süden Bayerns zurück. Im Lauf der Nacht kann es an den Alpen nochmal nass werden. Ansonsten lockern sich die Wolken wieder auf. Teils kann sich Nebel bilden. Die Temperaturen, die gehen runter auf 14 bis 2 Grad. Morgen bekommen wir einen Mix aus Wolken und immer mehr Sonne. Auch am östlichen Alpenrand lässt der Regen dann nach. Die Höchstwerte morgen 13 bis 19 Grad.
6: Wir schauen gleich in dieser halben Stunde mal auf Phil Collins, der Anfang der 80er sein Solo-Debüt eigentlich nur gestartet hat, um seine Eheprobleme zu verdrängen. Und trotzdem hatte er gerade jetzt in den letzten Tagen nochmal Grund, sein Solo-Debüt zu feiern. Warum? Das hört ihr gleich bei mir. Ich bin Ralf Hohn. Hallo am Sonntagabend.

0: Wir nutzen natürlich das Wochenende, um auch immer noch mal zurückzuschauen auf die vergangene Woche. Und vor zwei Tagen ist ein neues Boxset erschienen von Phil Collins, mit dem er noch mal sein Solo-Debüt feiern kann. Das ist nämlich mittlerweile auch schon wieder 45 Jahre her. 1981 hat die Band Genesis gerade mal Pause gemacht. Phil Collins wurde von seiner Frau verlassen, hat sich in seinem Studio verschanzt und hat angefangen, einige Demos aufzunehmen.
1: I would, you know, fool around, improvise things, record it. What I did get was a set of demos that I really liked.
0: Und auch dieses Demo hier war dabei.

Noch ohne diesen bombastischen Schlagzeugeinstieg war ja, wie gesagt, erstmal ein Demo. Ja, und dieser Titel wurde zur ersten Nummer 1 Single und damit auch zu einem grandiosen Solo-Karrierestart von Phil Collins. Und auch das damals damit verbundene Album Face Value hat in den Charts weltweit abgeräumt. Vorgestern ist, wie gesagt, ein neues Boxset erschienen mit viel Bonusmaterial zum Album Face Value. Also mit Sicherheit auch was ganz Besonderes für alle Phil Collins-Fans. Und jetzt hören wir nochmal diesen ersten großen Hit von ihm in voller Länge an diesem Sonntagabend. Hier ist Phil Collins und In the Air Tonight.

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1: Es ist 20 Uhr, ich bin Dominik Schweiger. Bei der Wahl des Berliner Abgeordnetenhauses liegt die Linke nach Prognosen von ARD und ZDF deutlich in Führung. Die CDU landet demnach auf Platz 2. Bei der Landtagswahl in Mecklenburg-Vorpommern liegt die AfD knapp vor der SPD. Die CDU muss um den Wiedereinzug in den Landtag bangen. David Riemer berichtet.
2: In Mecklenburg-Vorpommern Riesenjubel bei der AfD. Stand jetzt kann sie ihr Ergebnis mehr als verdoppeln. Schockstarre dagegen bei der CDU. Die Christdemokraten stürzen auf ihr bundesweit schwächstes Landtagswahlergebnis seit Gründung der Bundesrepublik. Ungewöhnlich für Kanzler Merz. Der CDU-Chef ist kurz nach Veröffentlichung der ersten Zahlen in der Parteizentrale ans Mikro getreten. Das Wahlergebnis in Meck-Pomm hat er als Desaster bezeichnet. Der Rückenwind aus Berlin ist ausgeblieben, sagte er. Merz übernimmt die Verantwortung. Ob die Partei aber weiterhin hinter ihm steht, bleibt abzuwarten.
1: Der Chef des Deutschen Instituts für Wirtschaftsforschung, Fratscher, kritisiert die geplanten Entlastungen bei den Spritpreisen. Der Tankrabatt sei teuer, sozial ungerecht und wenig wirksam, sagte er dem Handelsblatt. Auch vom geplanten Preisdeckel erwartet der Ökonom kaum Entlastung. Stattdessen fordert Fratscher direkte Zahlungen an die Bürger, ähnlich wie bei der Energiepreispauschale. Dänemarks Regierungschefin Frederiksen hält sich mit Einzelheiten zum geplanten Grönland-Abkommen mit den USA weiter zurück. Über den Inhalt wolle sie erst sprechen, wenn die Vereinbarung unterschrieben sei. US-Präsident Trump behauptet trotzdem schon, das Abkommen sichere den Vereinigten Staaten weitreichende Befugnisse über die Arktisinsel. Ob das stimmt, ist fraglich. Bei der Suche nach einem vermissten Ehepaar hat die Polizei in Bayerisch-Eisenstein ein brennendes Auto mit einer Leiche entdeckt. Der 46-jährige Fahrzeugbesitzer wurde wenig später schwer verletzt in einem nahegelegenen Waldstück gefunden und in eine Klinik geflogen. Ob er zu dem getrennt lebenden Ehepaar gehört, ist noch unklar. Auch die Identität des Toten und die Hintergründe werden noch ermittelt. Zum Sport. In der Fußball-Bundesliga hat Bayer Leverkusen sein Heimspiel gegen RB Leipzig mit 2:0 gewonnen. Schalke und Elversberg haben sich 0:0 unentschieden getrennt. Es ist jetzt kurz nach 8. Der Regen zieht sich jetzt so langsam in den Süden Bayerns zurück. Im Lauf der Nacht kann es an den Alpen nochmal nass werden. Ansonsten lockern sich die Wolken wieder auf. Teils kann sich Nebel bilden. Die Temperaturen, die gehen runter auf 14 bis 2 Grad. Morgen bekommen wir einen Mix aus Wolken und immer mehr Sonne. Auch am östlichen Alpenrand lässt der Regen dann nach. Die Höchstwerte morgen 13 bis 19 Grad. Hallo an alle unterwegs. Wir schauen auf die A9 München Richtung Nürnberg. Zwischen Denkendorf und Altmühltal. 4 Kilometer Stau macht hier ein Plus von gut 20 Minuten. Wo es geht, eine gute und vor allem sichere Fahrt.
3: Es ist ja eigentlich wie immer, das Wochenende ist schon wieder viel zu schnell rumgegangen. Wobei, naja, ein bisschen was ist ja noch übrig. Die letzten Stunden an diesem Sonntagabend. Freue mich, dass wir die gemeinsam verbringen. Es gibt Neuigkeiten von Miley Cyrus, über die wir gleich sprechen, in circa 10 Minuten. Ich bin Ralf Hohn. Schönen Sonntagabend wünsche ich rundherum.

0: Es gibt Neuigkeiten von Miley Cyrus. Vorgestern ist ihr neues Album erschienen und der eine oder andere wird vielleicht ein bisschen verblüfft auf das Albumcover geschaut haben. Es steht nämlich nicht mehr ihr kompletter Name drauf. Sie nennt sich jetzt nur noch Miley, ähnlich wie Shakira, Madonna oder Adele, die ja im Prinzip auch nur mit dem Vornamen sozusagen auskommen. Und mit diesem Gedanken hat sich Miley Cyrus schon länger rumgeschlagen.
1: For so many years I was always defined by the labels Billy Ray Cyrus's daughter and Disney child star. No matter how much I accomplished, I wanted to completely break free from the identities that other people had imposed on me. I want everyone to remember me as Miley.
0: Ja, sie wollte endlich abschließen mit ihrer Zeit als Kinderstar. Natürlich ist sie auch immer noch die Tochter von Billy Ray Cyrus, aber auch das ist ihr nicht mehr so wirklich wichtig, weil sie kein wirklich gutes Verhältnis zu ihrem Vater hat. Und deswegen nennt sie sich jetzt einfach nur noch Miley. Müssen wir uns nur noch dran gewöhnen, dass wir nicht versehentlich noch einen Cyrus dranhängen. Also, ganz offiziell, hier ist Miley mit Flowers. 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
1: Ich bin Dominik Schweiger. Bei der Wahl des Berliner Abgeordnetenhauses liegt die Linke nach Prognosen von ARD und ZDF deutlich in Führung. Die CDU landet demnach auf Platz 2. Bei der Landtagswahl in Mecklenburg-Vorpommern liegt die AfD knapp vor der SPD. Die CDU muss um den Wiedereinzug in den Landtag bangen. David Riemer berichtet.
2: In Mecklenburg-Vorpommern Riesenjubel bei der AfD. Stand jetzt kann sie ihr Ergebnis mehr als verdoppeln. Schockstarre dagegen bei der CDU. Die Christdemokraten stürzen auf ihr bundesweit schwächstes Landtagswahlergebnis seit Gründung der Bundesrepublik. Ungewöhnlich für Kanzler Merz. Der CDU-Chef ist kurz nach Veröffentlichung der ersten Zahlen in der Parteizentrale ans Mikro getreten. Das Wahlergebnis in Meck-Pomm hat er als Desaster bezeichnet. Der Rückenwind aus Berlin ist ausgeblieben, sagte er. Merz übernimmt die Verantwortung. Ob die Partei aber weiterhin hinter ihm steht, bleibt abzuwarten.
1: Der Chef des Deutschen Instituts für Wirtschaftsforschung, Fratscher, kritisiert die geplanten Entlastungen bei den Spritpreisen. Der Tankrabatt sei teuer, sozial ungerecht und wenig wirksam, sagte er dem Handelsblatt. Auch vom geplanten Preisdeckel erwartet der Ökonom kaum Entlastung. Stattdessen fordert Fratscher direkte Zahlungen an die Bürger, ähnlich wie bei der Energiepreispauschale. Das waren die Nachrichten um 9:30.
3: Und jetzt noch Meldungen aus der Oberpfalz. Ich bin Doris Witztum. Filmreife Flucht eines Motorradfahrers vor der Polizei am Samstagnachmittag in Schwandorf. Einer Streife der Autobahnpolizei fiel gegen 14 Uhr ein Motorradfahrer auf, der mit überhöhter Geschwindigkeit in der Nürnberger Straße stadtauswärts mehrere Fahrzeuge überholte und eine rote Ampel missachtete. Als die Beamten den Biker stoppen wollten, hielt er nicht an, sondern gab Gas. Innerorts beschleunigte er auf über 100 km/h und flüchtete anschließend über die Kreisstraße mit über 200 Sachen in Richtung Edmannsdorf. In Vilshofen konnte die Polizei den Raser schließlich stoppen. Der Führerschein des 69-Jährigen aus dem Landkreis Lichtenfels wurde sichergestellt. Die Polizei sucht nun Zeugen. In Pürbaum im Kreis Neumarkt haben zwei unbekannte Männer in der Nacht auf Donnerstag mehrere Autos ins Visier genommen. In der Kiefernstraße und am Wolfsteiner Platz scheiterten sie zunächst. Am alten Forsthaus fanden sie schließlich einen unverschlossenen BMW mit steckenden Schlüssel. Damit fuhren sie rund 100 Kilometer, stellten das Auto aber anschließend wieder in der Einfahrt ab. Die Polizei Neumarkt ermittelt. Beim Weidener Volksfest musste die Polizei am Donnerstagabend wegen einer handfesten Auseinandersetzung einschreiten. Eine 20-Jährige geriet mit einem 21-Jährigen aneinander, beide waren stark alkoholisiert. Die Frau ließ sich auch von mehreren Streifenbeamten nicht beruhigen und wurde zur Festwache gebracht. Dort griff sie die Polizisten an, beleidigte sie und versuchte trotz Handschellen sie mit Steinen zu bewerfen. Auch auf der Polizeiinspektion setzte sie ihre Aggression fort. Schließlich wurde die Frau zur medizinischen Begutachtung in eine Fachklinik eingewiesen.
1: Der Regen zieht sich jetzt so langsam in den Süden Bayerns zurück. Im Lauf der Nacht kann es an den Alpen nochmal nass werden. Ansonsten lockern sich die Wolken wieder auf. Teils kann sich Nebel bilden. Die Temperaturen, die gehen runter auf 14 bis 2 Grad. Morgen bekommen wir einen Mix aus Wolken und immer mehr Sonne. Auch am östlichen Alpenrand lässt der Regen dann nach. Die Höchstwerte morgen 13 bis 19 Grad.
4: Heute an diesem Sonntag ist Weltkindertag und es gibt auch ein Buch, das heute erschienen ist, wo einige Prominente Kindern Mut machen wollen und Tipps geben und vielleicht auch ein paar Geschichten hinterlassen haben, in denen sie vielleicht auch schwierige Situationen hatten. Unter anderem Nico Santos ist auch mit dabei. Mehr dazu in dieser halben Stunde. Kurz nach 8:30 haben wir es. Ich bin Ralf Hohn. Gemeinsam lassen wir das Wochenende ausklingen. Schönen Sonntagabend.

0: Mit der besten Musik jetzt durchs Wochenende. Heute an diesem Sonntag ist übrigens Weltkindertag und heute erscheint auch offiziell ein Buch mit dem Titel Mutig. Es soll Kindern Mut machen. Viele Promis sind dabei und haben Erlebnisse und Geschichten in diesem Buch festgehalten, wo sie beispielsweise auch schon mal schwierige Situationen meistern mussten. Auch Nico Santos hat einen Beitrag dazu geleistet.
1: Also ich hatte Eltern, die immer wieder gesagt haben, ey, das kriegen wir schon irgendwie hin, das wird schon irgendwie. Mein Vater war hat immer wieder einfach neue Sachen ausprobiert, auch wenn sie nicht immer geklappt haben. Er hat diesen Optimismus nie aufgegeben und ich glaube, das ist eine große Stärke, die wir quasi in unserer Familie auch haben.
0: Nico Santos ist mittlerweile selbst Vater. Der Nachwuchs ist allerdings gerade mal 2 Jahre alt, also vielleicht noch ein bisschen jung, um die Geschichten aus dem Buch Mutig vorgelesen zu bekommen. Musik von Nico Santos hören wir jetzt an diesem Sonntagabend. Hier ist er mit Why Don't You Stay?

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1: Es ist 21 Uhr, ich bin Dominik Schweiger. Pleite für die CDU bei den Landtagswahlen in Mecklenburg-Vorpommern und Berlin. Im Nordosten ist die CDU auf ihr schlechtestes Ergebnis der Nachkriegsgeschichte abgestürzt. In der Hauptstadt wird die Linke deutlich stärkste Kraft vor der CDU, wie aus den Hochrechnungen von ARD und ZDF hervorgeht. David Riemer berichtet.
2: In Berlin könnte die Linke zum ersten Mal die regierende Bürgermeisterin stellen und der CDU den Posten abnehmen. In Mecklenburg-Vorpommern wird die AfD stärkste Kraft. Eine Regierungsbeteiligung ist aber unwahrscheinlich, weil die anderen Parteien eine Zusammenarbeit mit ihr ablehnen. Ministerpräsidentin Schwesig will trotz Verlusten weiter regieren.
1: Bundeskanzler Merz zieht trotz der Wahlniederlagen keinen Rücktritt in Betracht. Er wolle im Amt bleiben und die geplanten Reformen durchsetzen. Das CDU-Ergebnis in Mecklenburg-Vorpommern nannte Merz ein Desaster. In Berlin habe Spitzenkandidat Evers die Partei dagegen zu einem ordentlichen Ergebnis geführt. Vor dem bundesweiten Aktionstag der IG Metall verschärft sich der Streit um den Sparkurs der Autoindustrie. Der Branchenverband VDA fordert von der Gewerkschaft mehr Bereitschaft zu Veränderungen. Hohe Arbeitskosten und kürzere Arbeitszeiten seien Nachteile im internationalen Wettbewerb. Die IG Metall protestiert morgen gegen Stellenabbau und die Verlagerung der Produktion ins Ausland. Das Münchner Oktoberfest ist ziemlich erfolgreich angelaufen. Allein am Eröffnungstag kamen rund 450.000 Menschen. Mit dem Tag heute dürfte schon die Millionenmarke geknackt werden. Trotz vereinzelten Gedränges sprechen Polizei und Rettungskräfte von einem überwiegend ruhigen Verlauf. Der Stillstand eines Fahrgeschäfts, bei dem Besucher kopfüberfest saßen, wurde durch einen Sensor ausgelöst. Das defekte Bauteil ist inzwischen ausgetauscht. Zum Sport. RB Leipzig hat in der Fußball-Bundesliga mit 0:2 bei Bayer Leverkusen verloren. Schalke und Elversberg haben sich 0:0 unentschieden getrennt. Es ist jetzt kurz nach 9. Der Regen zieht sich jetzt so langsam in den Süden Bayerns zurück. Im Lauf der Nacht kann es an den Alpen nochmal nass werden. Ansonsten lockern sich die Wolken wieder auf. Teils kann sich Nebel bilden. Die Temperaturen, die gehen runter auf 14 bis 2 Grad. Morgen bekommen wir einen Mix aus Wolken und immer mehr Sonne. Auch am östlichen Alpenrand lässt der Regen dann nach. Die Höchstwerte morgen 13 bis 19 Grad. Hallo an alle unterwegs. Wir schauen auf die A9 München Richtung Nürnberg zwischen Denkendorf und Altmühltal. 4 Kilometer Stau dauert hier circa 10 Minuten, um durchzukommen. Wo es geht, eine gute und vor allem sichere Fahrt.
3: Gleich gibt es eine weitere Episode aus unserer Rubrik Jugendsünden. Da geht es um die Anfänge der Popstars und heute geht es um einen Mann, der eine unverwechselbar rauchige Bluesstimme hat. Ob die auch schon in den Anfängen so unverwechselbar war, das hören wir gleich in ein paar Minuten hier bei uns. Ich bin Ralf Hohn, schönen Sonntag.

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1: Direkt vor der Haustür färben sich die ersten Weinreben kräftig rot. Besonders an Hausfassaden leuchten die Blätter jetzt so richtig schön von Weitem. Im Wald liegen jetzt immer mehr Eicheln auf den Wegen. Das ist besonders wichtig, denn vor dem Winter müssen viele Tiere sich noch mal ordentlich Fett anfressen, damit sie gut durch die kalte Jahreszeit kommen. Auf den Wiesen und am Himmel können wir mit etwas Glück die ersten Kraniche entdecken. Wenn ihre lauten Rufe von oben zu hören sind, ist der Herbst meistens nicht mehr weit.

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1: Ich bin Dominik Schweiger. Pleite für die CDU bei den Landtagswahlen in Mecklenburg-Vorpommern und Berlin. Im Nordosten ist die CDU auf ihr schlechtestes Ergebnis der Nachkriegsgeschichte abgestürzt. In der Hauptstadt wird die Linke deutlich stärkste Kraft vor der CDU, wie aus den Hochrechnungen von ARD und ZDF hervorgeht. David Riemer berichtet.
2: In Berlin könnte die Linke zum ersten Mal die regierende Bürgermeisterin stellen und der CDU den Posten abnehmen. In Mecklenburg-Vorpommern wird die AfD stärkste Kraft. Eine Regierungsbeteiligung ist aber unwahrscheinlich, weil die anderen Parteien eine Zusammenarbeit mit ihr ablehnen. Ministerpräsidentin Schwesig will trotz Verlusten weiter regieren.
1: Bundeskanzler Merz zieht trotz der Wahlniederlagen keinen Rücktritt in Betracht. Er wolle im Amt bleiben und die geplanten Reformen durchsetzen. Das CDU-Ergebnis in Mecklenburg-Vorpommern nannte Merz ein Desaster. In Berlin habe Spitzenkandidat Evers die Partei dagegen zu einem ordentlichen Ergebnis geführt. Das waren die Nachrichten um halb.
3: Ich bin Doris Fitztum. Grüß Gott. Ein 27-jähriger Motorradfahrer ist am Samstagnachmittag bei einem Verkehrsunfall auf der Kreisstraße von Oberfichtach nach Niedermurach im Kreis Schwandorf tödlich verunglückt. Die Polizei vermutet, dass der Mann aufgrund nicht angepasster Geschwindigkeit in einer Rechtskurve die Kontrolle über sein Bike verlor und von der Fahrbahn abkam. 50 Meter weiter kam er in einem Bachlauf zum Liegen. Trotz eingeleiteter Wiederbelebungsmaßnahmen verstarb der 27-Jährige noch an der Unfallstelle. Die Fahrbahn war mehr als 2 Stunden komplett gesperrt. Die Rettungskräfte sind am Donnerstagabend zu einem brennenden Auto in Kreußen im Kreis Bayreuth gerufen worden. Passanten hatten der integrierten Leitstelle den Brand eines Fahrzeugs gemeldet. Durch die Hitze der Flammen wurde ein weiteres danebenstehendes Auto beschädigt. Es entstand ein Gesamtschaden in Höhe von mehr als 10.000 Euro. Bei den Nachforschungen der Polizei ergaben sich Hinweise auf Brandstiftung. Nun ermittelt die Kripo Bayreuth. Ein unbekannter Radfahrer hat in Hof in der Nacht zum Samstag mehrere geparkte Autos mutwillig beschädigt. Ein Anwohner beobachtete den Mann von seinem Balkon aus und verständigte die Polizei. Der Radfahrer flüchtete anschließend. Die Polizei stellte zunächst 6 beschädigte Fahrzeuge fest. Der Schaden liegt bei rund 2.000 Euro. Ob noch weitere Autos betroffen sind, ist derzeit unklar. Die Polizei sucht Zeugen.
1: Der Regen zieht sich jetzt so langsam in den Süden Bayerns zurück. Im Lauf der Nacht kann es an den Alpen nochmal nass werden. Ansonsten lockern sich die Wolken wieder auf. Teils kann sich Nebel bilden. Die Temperaturen, die gehen runter auf 14 bis 2 Grad. Morgen bekommen wir einen Mix aus Wolken und immer mehr Sonne. Auch am östlichen Alpenrand lässt der Regen dann nach. Die Höchstwerte morgen 13 bis 19 Grad.
4: Ja, man kann sich ja auch mal täuschen. So ist es mir gegangen vor mittlerweile 7 Jahren, als ich dieses Lied hier zum ersten Mal im Radio gehört habe. 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Der Dance Monkey von Tones and I, wo ich dachte, was ist das denn für ein verrücktes Lied? Es kann ja nichts werden. Und es wurde ein Riesenhit und der größte Erfolg für Tones and I. Gleich mehr dazu in unserer Chart History.

0: Es ist Zeit für unsere Chart-History an diesem Sonntag und da gehen wir mal zurück ins Jahr 2019. Da ist ein absoluter Preisregen auf eine junge Künstlerin niedergegangen. Sie hat nämlich unter anderem den ARIA Award bekommen. Das ist der wichtigste Musik-Award Australiens. Sie selber kommt auch aus Australien und da hat sie mächtig abgeräumt.
1: And the ARIA for Best Female goes to Tones and I.
2: And the ARIA for the Breakthrough Artist goes to Tones and I.
3: And the ARIA for Best Independent Release goes to
4: Tones and I.
5: And the ARIA goes to
6: Tones and I.
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0: Blöd war nur, dass sie nur eine Dankesrede vorbereitet hat, obwohl sie 4 Awards bekommen hat. Aber nicht nur in ihrer Heimat Australien war sie erfolgreich, sondern auch bei uns in Deutschland stand sie heute vor 7 Jahren auf Platz 1. Und viele hatten vielleicht gar nicht unbedingt damit gerechnet, dass das so ein großer Hit wird. Ja, mich eingeschlossen. Hier ist Musik von Tones and I und das war bislang auch ihr größter Erfolg. Seitdem konnte sie daran auch nicht mehr so wirklich anknüpfen. Wir erinnern uns an Tones and I und den Dance Monkey.

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1: Es ist 22 Uhr, ich bin Hendrik Daum. Die Menschen in Berlin und Mecklenburg-Vorpommern haben heute ihre Landesparlamente gewählt. Bei der Abgeordnetenhauswahl in Berlin wird die Linke laut der jüngsten ZDF-Hochrechnung mit knapp 25% klar stärkste Kraft. Die bislang regierende CDU kommt nur noch auf etwa 19%. Dahinter folgen AfD, Grüne und SPD. Bei der Landtagswahl in Mecklenburg-Vorpommern liegt die AfD mit fast 38% vor der SPD von Ministerpräsidentin Schwesig, die auf knapp 36% kommt. Die CDU muss hier mit aktuell genau 5%, jetzt sogar um den Einzug in den Schweriner Landtag bangen. Bundeskanzler Merz will trotz der schlechten CDU-Ergebnisse bei den Landtagswahlen im Amt bleiben und seinen Reformkurs fortsetzen. Die deutlichen Verluste in Mecklenburg-Vorpommern bezeichnete er als Desaster. Das Ergebnis in Berlin bewertete Merz dagegen als ordentlich. Die geplanten Reformen der Bundesregierung müssten jetzt schnell umgesetzt werden, so Merz. Pflegedienste kritisieren, dass Versichertenkarten immer wieder zum Scannen in Arztpraxen vorbeigebracht werden müssen. Das sei Zeitverschwendung, sagt der Verbandschef der privaten Pflegedienste Meurer. Meurer fordert stattdessen einen digitalen Datenabgleich. Janina Reitze berichtet.
2: Arztpraxen, die Pflegebedürftigen regelmäßig Medikamente verschreiben, brauchen bisher einmal pro Quartal vor Ort in ihrer Praxis die Versichertenkarte, sonst klappt die Abrechnung nicht. Nur dafür müssen Angehörige regelmäßig vorbeikommen oder Mitarbeitende von Pflegediensten. Die verschwenden damit nach Daten des Verbands privater Pflegeanbieter mehr als 2 Millionen Arbeitsstunden pro Jahr.
1: Nach dem Hackerangriff auf die Ludwig-Maximilians-Universität wirft der SPD-Landtagsabgeordnete und Digitalexperte von Brunn der Hochschule vor, die Betroffenen zu spät informiert zu haben. Nach Angaben der LMU wurde der Vorfall bereits am Mittwoch bemerkt. Informationen dazu veröffentlichte die Uni jedoch erst gestern. Laut LMU haben Hacker Daten zur Immatrikulation abgegriffen, darunter Namen, Adressen und Bankdaten. In der Fußball-Bundesliga hat Paderborn am Abend Hoffenheim mit 3:1 besiegt. Zuvor endete das Aufsteigerduell Schalke gegen Elversberg torlos mit 0:0 und Leverkusen gewann gegen Leipzig mit 2:0. Es ist jetzt kurz nach 10. Im Moment ziehen dichte Wolken mit immer wieder Regen von Mainfranken weiter nach Südosten. Später in der Nacht regnet es dann im Süden zeitweise, während sich im Norden die Sterne zeigen. Bis in der Früh gehen die Werte runter auf 12 bis kalte 5 Grad. Morgen zum Wochenstart, da kommt dann von Westen her immer mehr die Sonne raus. Dazu gibt's 14 bis 20 Grad. Wir starten mit der A3 Nürnberg Richtung Würzburg. Hier laufen Bergungsarbeiten zwischen Nürnberg-Beringersdorf und Nürnberg-Nord. Dann die A3 Nürnberg Richtung Passau. Hier läuft eine Unfallaufnahme zwischen dem Kreuz Nürnberg und dem Kreuz Altdorf. Weiter auf die A7 Füssenreute Richtung Ulm. Bitte aufpassen zwischen dem Dreieck Allgäu und Kempten. Da liegt ein totes Tier auf der Fahrbahn. Die A8 haben wir Salzburg Richtung München. Jetzt noch 3 Kilometer Stau zwischen Aachenmühle und Rohrdorf. Da braucht ihr 37 Minuten länger. Und die A94, Passau Richtung München, hier Behinderungen nach einem Unfall zwischen Neuötting und Altötting.
3: Ein Thema, das uns heute an diesem Sonntag am Weltkindertag auch beschäftigt. Die EU-Kommission möchte die Social-Media-Regeln für Kinder und Jugendliche verschärfen. Ein Thema, das ja schon länger kursiert und wo es jetzt zumindest etwas konkreter werden sollte. Wir fragen gleich mal nach. Kurz nach 10 haben wir es. Guten Abend am Sonntag. Ich bin Ralf Hohn.

0: So langsam klingt er aus, dieser Sonntag, und damit verbunden auch der heutige Weltkindertag. EU-Kommissionspräsidentin Ursula von der Leyen möchte Kinder und Jugendliche besser vor den Gefahren von Smartphones und Social Media schützen. Die Regeln sollen verschärft werden und vor allen Dingen auch die Anbieter mehr in die Pflicht genommen werden. Dieter Ebeling in Brüssel. Wer darf denn demnächst dann noch TikTok, YouTube und Co. nutzen?
1: Ja, der Vorschlag lautet, unter 13 Jahren gar keine sozialen Medien. Zwischen 13 und 15 soll nur ein Konto erlaubt sein, das von den Eltern eingerichtet wird, möglicherweise mit zeitlicher Beschränkung. Und ab 15 Jahren dann ein eigenes Konto, wenn die Plattform sicher gestaltet ist. Das muss sie nachweisen, und sicher gestaltet bedeutet, sie darf nicht nach ewigem Scrollen süchtig machen und sie darf auch keine Abhängigkeit fördern.
0: Wie will denn das Alter kontrolliert werden, sag mal?
1: Das ist nun wirklich ein echtes Problem. Wenn man beim Anlegen von Accounts das Alter prüfen muss, dann muss man das natürlich bei allen tun, die einen Account beantragen, also auch allen Erwachsenen. Die Kommission hat vor ein paar Monaten eine angeblich ganz sichere App herausgebracht, mit der man das tun kann. Die wurde innerhalb weniger Stunden von Hackern gehackt. Das hat im Netz für einige Heiterkeit gesorgt. Und auch auf das Stichwort VPN, also die Nutzung von Servern außerhalb der EU, gibt es bisher noch keine Antwort.
0: Was soll denn mit Plattformen passieren, die sich nicht an diese Vorgaben und Regeln halten?
1: Zunächst mal müssen wir sehen, was tatsächlich beschlossen wird. Das könnte Jahre dauern, denn die Regierungen haben ja zum Teil schon eigene nationale Regelungen und Altersgrenzen, und dann wird auch noch das Europaparlament mitsprechen. Wenn es aber im Wesentlichen so läuft, wie jetzt vorgeschlagen, dann droht bei Verstößen eine Strafe von 6% des weltweiten Jahresumsatzes einer Plattform. Für Facebook würde das eine Strafe von etwa 12 Milliarden Dollar bedeuten.
0: Wahnsinn. Sind wir mal gespannt, wie schnell die EU da reagiert und vielleicht irgendwas auf die Schiene bringt, wenn es um den Schutz unserer Kinder vor Social Media und Smartphones geht.

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1: Ich bin Hendrik Daum. Die Menschen in Berlin und Mecklenburg-Vorpommern haben heute ihre Landesparlamente gewählt. Bei der Abgeordnetenhauswahl in Berlin wird die Linke laut der jüngsten ZDF-Hochrechnung mit knapp 25% klar stärkste Kraft. Die bislang regierende CDU kommt nur noch auf etwa 19%. Dahinter folgen AfD, Grüne und SPD. Bei der Landtagswahl in Mecklenburg-Vorpommern liegt die AfD mit fast 38% vor der SPD von Ministerpräsidentin Schwesig, die auf knapp 36% kommt. Die CDU muss hier mit aktuell genau 5%, jetzt sogar um den Einzug in den Schweriner Landtag bangen. Bundeskanzler Merz will trotz der schlechten CDU-Ergebnisse bei den Landtagswahlen im Amt bleiben und seinen Reformkurs fortsetzen. Die deutlichen Verluste in Mecklenburg-Vorpommern bezeichnete er als Desaster. Das Ergebnis in Berlin bewertete Merz dagegen als ordentlich. Die geplanten Reformen der Bundesregierung müssten jetzt schnell umgesetzt werden, so Merz. Das waren die Nachrichten um halb.
2: Und jetzt noch Meldungen aus der Oberpfalz. Ich bin Doris Fitztum. Filmreife Flucht eines Motorradfahrers vor der Polizei am Samstagnachmittag in Schwandorf. Einer Streife der Autobahnpolizei fiel gegen 14 Uhr ein Motorradfahrer auf, der mit überhöhter Geschwindigkeit in der Nürnberger Straße stadtauswärts mehrere Fahrzeuge überholte und eine rote Ampel missachtete. Als die Beamten den Biker stoppen wollten, hielt er nicht an, sondern gab Gas. Innerorts beschleunigte er auf über 100 km/h und flüchtete anschließend über die Kreisstraße mit über 200 Sachen in Richtung Edmannsdorf. In Vilshofen konnte die Polizei den Raser schließlich stoppen. Der Führerschein des 69-Jährigen aus dem Landkreis Lichtenfels wurde sichergestellt. Die Polizei sucht nun Zeugen. In Pürbaum im Kreis Neumarkt haben zwei unbekannte Männer in der Nacht auf Donnerstag mehrere Autos ins Visier genommen. In der Kiefernstraße und am Wolfsteiner Platz scheiterten sie zunächst. Am alten Forsthaus fanden sie schließlich einen unverschlossenen BMW mit steckenden Schlüssel. Damit fuhren sie rund 100 Kilometer, stellten das Auto aber anschließend wieder in der Einfahrt ab. Die Polizei Neumarkt ermittelt. Beim Weidener Volksfest musste die Polizei am Donnerstagabend wegen einer handfesten Auseinandersetzung einschreiten. Eine 20-Jährige geriet mit einem 21-Jährigen aneinander, beide waren stark alkoholisiert. Die Frau ließ sich auch von mehreren Streifenbeamten nicht beruhigen und wurde zur Festwache gebracht. Dort griff sie die Polizisten an, beleidigte sie und versuchte trotz Handschellen sie mit Steinen zu bewerfen. Auch auf der Polizeiinspektion setzte sie ihre Aggression fort. Schließlich wurde die Frau zur medizinischen Begutachtung in eine Fachklinik eingewiesen.
1: Im Moment ziehen dichte Wolken mit immer wieder Regen von Mainfranken weiter nach Südosten. Später in der Nacht regnet es dann im Süden zeitweise, während sich im Norden die Sterne zeigen. Bis in der Früh gehen die Werte runter auf 12 bis kalte 5 Grad. Morgen zum Wochenstart, da kommt dann von Westen her immer mehr die Sonne raus. Dazu gibt es 14 bis 20 Grad.
3: So ziemlich jeder Song hat eine Geschichte und gleich gibt's die Geschichte zu einem absoluten Soul-Klassiker. 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

0: Mein Name ist Markus Ullmann und unser heutiger Song hat quasi eine ökologische Umarbeitung erfahren. Zu einer Zeit, als noch niemand über Zug statt Flug nachgedacht hat.
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0: Wir sind in den frühen 70ern. Der Songwriter des Songs heißt Jim und er hat einen Schauspieler zum Freund, der in den 70ern der 6-Millionen-Dollar-Mann war und in den 80ern ein Colt für alle Fälle. Eines Tages versucht Jim, seinen Freund Lee Majors telefonisch zu erreichen. Aber statt Lee geht seine Freundin Farrah ans Telefon und die beiden quatschen eine ganze Zeit. Farrah ist auch eine erfolgreiche Schauspielerin und erzählt ihm, dass sie gerade Koffer packt. Sie will den Mitternachtsflug nach Houston nehmen, um ihre Familie zu besuchen. Nachdem Jim aufgelegt hat, hat er die Idee zu einem Song und er dramatisiert die Geschichte. Eine Frau versucht in L.A. als Schauspielerin Fuß zu fassen, es klappt nicht und sie kauft sich ein One-Way-Ticket für den Mitternachtsflug in die Heimat. Jim packt den Song auf sein erstes Soloalbum. Erfolgreich wird er nicht. Ein Jahr später kommt die Plattenfirma einer gewissen Sissy Houston auf Jim zu. Das ist die Mama von Whitney. Und fragt diesen Song an. Aber um eine Doppelung zu vermeiden, Houston heißt die Künstlerin, Houston ist der Zielort des Fluges, bitten sie Jim, den Titel umzuschreiben. Sissy stammt aus Georgia, das wäre doch ein guter Zielort. Und übrigens fährt sie viel lieber mit dem Zug. Auch diese neue Version von Sissy ist nicht sehr erfolgreich, aber dann kommt ein Jahr später eine Band und covert den Song erneut. Platz 1 in den US-Charts im Jahr 73. Hier ist der Flugsong, der zum Zugsong wurde und dank Whitney Houstons Mama sein Ziel geändert hat. Hier sind Gladys Knight and the Pips mit Midnight Train to Georgia.
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1: Es ist 23 Uhr, ich bin Hendrik Daum. Die Menschen in Berlin und Mecklenburg-Vorpommern haben heute ihre Landesparlamente gewählt. Sieger der Abgeordnetenhauswahl in Berlin ist nach der jüngsten ZDF-Hochrechnung klar die Linke. Sie hat ihr Ergebnis verdoppelt und kommt auf gut 25%. Die CDU verliert deutlich und erreicht nur noch 19%. Drittstärkste Kraft ist die AfD, danach folgen Grüne und SPD. Bei der Landtagswahl in Mecklenburg-Vorpommern ist die AfD mit gut 38% stärker Kraft geworden, vor der SPD mit 35,5%. Die CDU würde laut der jüngsten ZDF-Hochrechnung mit 4,9% erstmals in der bundesdeutschen Geschichte aus einem Landtag fliegen. Das Münchner Oktoberfest hat einen Bilderbuchstart erlebt. Allein gestern zählte die Festleitung 450.000 Besucher. Mit heute dürften insgesamt knapp 1 Million Gäste erreicht werden. Einen besseren Auftakt könne man sich nicht wünschen, das sagte Wiesenchef Scharpf. Auch schlimme Einsätze blieben den Helfern bisher erspart. Ein 25-jähriger Berliner, der brach sich den Arm beim Armdrücken. Inzwischen ist auch klar, warum ein Fahrgeschäft gestern stoppte und einige Menschen minutenlang kopfüber hängen blieben. Ein defekter Sensor hatte das Karussell gestoppt. Das Bauteil wurde ausgewechselt. Verletzt wurde bei dem Vorfall niemand. Der Präsident des Deutschen Instituts für Wirtschaftsforschung, Fratscher, hat die geplanten Maßnahmen der Bundesregierung gegen die hohen Spritpreise scharf kritisiert. Der erneute Tankrabatt sei teuer, sozial ungerecht und ökonomisch auch kontraproduktiv, sagte Fratscher dem Handelsblatt. Außerdem koste er Geld, das die Bundesregierung nicht habe. Dänemarks Regierungschefin Frederiksen hält sich mit Einzelheiten zum geplanten Grönland-Abkommen mit den USA weiter zurück. Über den Inhalt wolle sie erst sprechen, wenn die Vereinbarung unterschrieben sei. US-Präsident Trump behauptet trotzdem schon, das Abkommen sichere den Vereinigten Staaten weitreichende Befugnisse über die Arktisinsel. Ob das allerdings stimmt, ist fraglich. In der Fußball-Bundesliga hat Paderborn am Abend Hoffenheim mit 3:1 besiegt. Zuvor endete das Aufsteigerduell Schalke gegen Elversberg torlos mit 0:0 und Leverkusen gewann gegen Leipzig mit 2:0. Es ist jetzt kurz nach 11. Im Moment ziehen dichte Wolken mit immer wieder Regen von Mainfranken weiter nach Südosten. Später in der Nacht regnet es dann im Süden zeitweise, während sich im Norden die Sterne zeigen. Bis in der Früh gehen die Werte runter auf 12 bis kalte 5 Grad. Morgen zum Wochenstart, da kommt dann von Westen her immer mehr die Sonne raus. Dazu gibt's 14 bis 20 Grad. Wir starten mit der A3 Nürnberg Richtung Passau. Bitte aufpassen, zwischen Parsberg und Beratshausen, da steht auf dem Standstreifen ein unbeleuchtetes Pannenauto. Weiter auf die A8 Salzburg Richtung München, hier 2 Kilometer Stau noch zwischen Aachenmühl und Rohrdorf. Da braucht ihr 18 Minuten länger. Und die A96 München Richtung Lindau, hier gab es einen Unfall, passiert zwischen dem Tunnel Grevelfing und München Freiham Mitte.
2: Wenn wir morgen in eine neue Wetterwoche starten, dann starten wir auch in dieser Woche in den Herbst, offiziell auf dem Kalender. Ja, und so langsam aber sicher wird es vielleicht doch ein bisschen herbstlicher draußen in der Natur. Wie sich das da gerade draußen entwickelt, da schaut Sebastian Will gleich mal drauf in dieser halben Stunde.

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1: Direkt vor der Haustür färben sich die ersten Weinreben kräftig rot. Besonders an Hausfassaden leuchten die Blätter jetzt so richtig schön von Weitem. Im Wald liegen jetzt immer mehr Eicheln auf den Wegen. Das ist besonders wichtig, denn vor dem Winter müssen viele Tiere sich nochmal ordentlich Fett anfressen, damit sie gut durch die kalte Jahreszeit kommen. Auf den Wiesen und am Himmel können wir mit etwas Glück die ersten Kraniche entdecken. Wenn ihre lauten Rufe von oben zu hören sind, ist der Herbst meistens nicht mehr weit.

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1: Ich bin Hendrik Daum. Die Menschen in Berlin und Mecklenburg-Vorpommern haben heute ihre Landesparlamente gewählt. Sieger der Abgeordnetenhauswahl in Berlin ist nach der jüngsten ZDF-Hochrechnung klar die Linke. Sie hat ihr Ergebnis verdoppelt und kommt auf gut 25%. Die CDU verliert deutlich und erreicht nur noch 19%. Drittstärkste Kraft ist die AfD, danach folgen Grüne und SPD. Bei der Landtagswahl in Mecklenburg-Vorpommern ist die AfD mit gut 38% stärkste Kraft geworden, vor der SPD mit 35,5%. Die CDU würde laut der jüngsten ZDF-Hochrechnung mit 4,9% erstmals in der bundesdeutschen Geschichte aus einem Landtag fliegen. Der Präsident des Deutschen Instituts für Wirtschaftsforschung, Fratscher, hat die geplanten Maßnahmen der Bundesregierung gegen die hohen Spritpreise scharf kritisiert. Der erneute Tankrabatt sei teuer, sozial ungerecht und ökonomisch auch kontraproduktiv, sagte Fratscher dem Handelsblatt. Außerdem koste er Geld, das die Bundesregierung nicht habe. Das waren die Nachrichten um halb.
2: Ich bin Doris Fitztum. Grüß Gott. Ein 27-jähriger Motorradfahrer ist am Samstagnachmittag bei einem Verkehrsunfall auf der Kreisstraße von Oberfichtach nach Niedermurach im Kreis

0: Schwandorf tödlich verunglückt. Die Polizei vermutet, dass der Mann aufgrund nicht angepasster Geschwindigkeit in einer Rechtskurve die Kontrolle über sein Bike verlor und von der Fahrbahn abkam. 50 Meter weiter kam er in einem Bachlauf zum Liegen. Trotz eingeleiteter Wiederbelebungsmaßnahmen verstarb der 27-Jährige noch an der Unfallstelle. Die Fahrbahn war mehr als 2 Stunden komplett gesperrt. Die Rettungskräfte sind am Donnerstagabend zu einem brennenden Auto in Kreußen im Kreis Bayreuth gerufen worden. Passanten hatten der integrierten Leitstelle den Brand eines Fahrzeugs gemeldet. Durch die Hitze der Flammen wurde ein weiteres danebenstehendes Auto beschädigt. Es entstand ein Gesamtschaden in Höhe von mehr als 10.000 Euro. Bei den Nachforschungen der Polizei ergaben sich Hinweise auf Brandstiftung. Nun ermittelt die Kripo Bayreuth. Ein unbekannter Radfahrer hat in Hof in der Nacht zum Samstag mehrere geparkte Autos mutwillig beschädigt. Ein Anwohner beobachtete den Mann von seinem Balkon aus und verständigte die Polizei. Der Radfahrer flüchtete anschließend. Die Polizei stellte zunächst 6 beschädigte Fahrzeuge fest. Der Schaden liegt bei rund 2.000 Euro. Ob noch weitere Autos betroffen sind, ist derzeit unklar. Die Polizei sucht Zeugen.
1: Im Moment ziehen dichte Wolken mit immer wieder Regen von Mainfranken weiter nach Südosten. Später in der Nacht, da regnet es dann im Süden zeitweise, während sich im Norden die Sterne zeigen. Bis in der Früh gehen die Werte runter auf 12 bis kalte 5 Grad. Morgen zum Wochenstart, da kommt dann von Westen her immer mehr die Sonne raus. Dazu gibt's 14 bis 20 Grad.
2: Mittlerweile kurz nach 11:30, knappes halbes Stündchen haben wir noch Wochenende. Ich bin Ralf Hohn, schön, dass ihr noch wach seid.

0: Dauert nicht mehr lange, dann ist das Wochenende rum. Ein paar Minuten haben wir noch und morgen hat uns dann alle der Arbeitsalltag wieder. Im Büro, in der Uni oder teilweise auch zu Hause, fast überall tippen wir, wenn wir Texte eintippen, auf Tastaturen. Es sei denn, man hat das Smartphone. Aber auch da ist es ja im Prinzip so, dass die Buchstaben schon nach einem gewissen Schema angeordnet sind. Nicht alphabetisch, sondern Q, W, E, R, T oder wie auch immer. Warum ist das eigentlich so, Pierre Wegner?
1: Schon gewusst? Warum sind die Buchstaben auf der Tastatur nicht alphabetisch angeordnet?
2: Die Reihenfolge stammt noch von der Schreibmaschine. Bei den ersten Modellen waren die Buchstaben da tatsächlich noch alphabetisch angeordnet. Das Problem war, beim schnellen Tippen haben sich die kleinen Hebel im Inneren der Maschine verhakt, weil sie einfach zu nah beieinander lagen. Der Amerikaner Christopher Scholes ordnete die Buchstaben deshalb neu an, sodass häufige Buchstabenkombinationen weiter auseinander waren. So entstand dann die QWERTY-Tastatur. In Deutschland wurde daraus QWERTZ, also mit einem vertauschten Y und Z. Als später Computer kamen, blieb die Anordnung dann einfach erhalten. Und zwar deshalb,

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1: Es ist 0 Uhr, ich bin Hendrik Daum. Die Menschen in Berlin und Mecklenburg-Vorpommern haben ihre Landesparlamente gewählt. Sieger der Abgeordnetenhauswahl in Berlin ist klar die Linke. Sie hat ihr Ergebnis verdoppelt und kommt auf fast 26%. Die CDU verliert deutlich und erreicht nur noch knapp 19%. Drittstärkste Kraft ist die AfD, danach folgen Grüne und SPD. Bei der Landtagswahl in Mecklenburg-Vorpommern ist die AfD mit gut 38% stärkste Kraft geworden, vor der SPD mit 35,5%. Die CDU würde laut der jüngsten ZDF-Hochrechnung mit 4,9% erstmals in der bundesdeutschen Geschichte aus einem Landtag fliegen. Nach dem Hackerangriff auf die Ludwig-Maximilians-Universität wirft der SPD-Landtagsabgeordnete und Digitalexperte von Brunn der Hochschule vor, die Betroffenen zu spät informiert zu haben. Nach Angaben der LMU wurde der Vorfall bereits am Mittwoch bemerkt. Informationen dazu veröffentlichte die Uni jedoch erst am Samstag. Laut LMU haben Hacker Daten zur Immatrikulation abgegriffen, darunter Namen, Adressen und Bankdaten. Der Präsident des Deutschen Instituts für Wirtschaftsforschung, Fratscher, hat die geplanten Maßnahmen der Bundesregierung gegen die hohen Spritpreise scharf kritisiert. Der erneute Tankrabatt sei teuer, sozial ungerecht und ökonomisch auch kontraproduktiv, sagte Fratscher dem Handelsblatt. Außerdem koste er Geld, das die Bundesregierung nicht habe. Pflegedienste kritisieren, dass Versichertenkarten immer wieder zum Scannen in Arztpraxen vorbeigebracht werden müssen. Das sei Zeitverschwendung, sagt der Verbandschef der privaten Pflegedienste Meurer. Meurer fordert stattdessen einen digitalen Datenabgleich. Janina Reitze berichtet.
2: Arztpraxen, die Pflegebedürftigen regelmäßig Medikamente verschreiben, brauchen bisher einmal pro Quartal vor Ort in ihrer Praxis die Versichertenkarte, sonst klappt die Abrechnung nicht. Nur dafür müssen Angehörige regelmäßig vorbeikommen oder Mitarbeitende von Pflegediensten. Die verschwenden damit nach Daten des Verbands privater Pflegeanbieter mehr als 2 Millionen Arbeitsstunden pro Jahr.
1: In der Fußball-Bundesliga hat Paderborn am Abend Hoffenheim mit 3:1 besiegt. Zuvor endete das Aufsteigerduell Schalke gegen Elversberg torlos mit 0:0 und Leverkusen gewann gegen Leipzig mit 2:0. Es ist jetzt kurz nach 12. Im Süden kommt im Moment immer mal wieder etwas Regen runter, während sich im Norden die Sterne zeigen. Und bis in der Früh gehen die Werte runter auf 12 bis mehr als frische 5 Grad. Heute zum Wochenstart kommt dann von Westen her immer mehr die Sonne raus. Dazu gibt's 14 bis 20 Grad. Wir starten mit der A3 Frankfurt Richtung Würzburg. Bitte aufpassen. Zwischen Marktheidenfeld und Wertheim-Lenkfurt, da steht ein unbeleuchtetes Pannenauto auf dem Standstreifen. Dann haben wir die A9 Berlin Richtung Nürnberg. Hier gab es gerade eben einen Unfall zwischen Hormersdorf und Schneidach. Die Unfallstelle hier auf der linken Spur ist noch ungesichert. Bitte denkt hier an die Rettungsgasse. Und die A96, A99 München Richtung München-Nord. Unfall hier zwischen dem Tunnel Grevelfing und München-Freiham-Mitte.
3: Servus, ich bin Alexander Schnöß und ich begleite Sie heute durch die Nacht auf Ramazzuri. Wie immer starten wir auch gleich rein mit einfach guter Musik. Hier kommt One Republic mit Need Your Love.

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1: Ich bin Hendrik Daum. Die Menschen in Berlin und Mecklenburg-Vorpommern haben ihre Landesparlamente gewählt. Sieger der Abgeordnetenhauswahl in Berlin ist klar die Linke. Sie hat ihr Ergebnis verdoppelt und kommt auf fast 26%. Die CDU verliert deutlich und erreicht nur noch knapp 19%. Drittstärkste Kraft ist die AfD, danach folgen Grüne und SPD. Bei der Landtagswahl in Mecklenburg-Vorpommern ist die AfD mit gut 38% stärkste Kraft geworden, vor der SPD mit 35,5%. Die CDU würde laut der jüngsten ZDF-Hochrechnung mit 4,9% erstmals in der bundesdeutschen Geschichte aus einem Landtag fliegen. Der Präsident des Deutschen Instituts für Wirtschaftsforschung, Fratscher, hat die geplanten Maßnahmen der Bundesregierung gegen die hohen Spritpreise scharf kritisiert. Der erneute Tankrabatt sei teuer, sozial

0: ungerecht und ökonomisch auch kontraproduktiv, sagte Fratscher dem Handelsblatt. Außerdem koste er Geld, das die Bundesregierung nicht habe. Das waren die Nachrichten um halb.
1: Und jetzt noch Meldungen aus der Oberpfalz. Ich bin Doris Witztum. Filmreife Flucht eines Motorradfahrers vor der Polizei am Samstagnachmittag in Schwandorf. Einer Streife der Autobahnpolizei fiel gegen 14 Uhr ein Motorradfahrer auf, der mit überhöhter Geschwindigkeit in der Nürnberger Straße stadtauswärts mehrere Fahrzeuge überholte und eine rote Ampel missachtete. Als die Beamten den Biker stoppen wollten, hielt er nicht an, sondern gab Gas. Innerorts beschleunigte er auf über 100 km/h und flüchtete anschließend über die Kreisstraße mit über 200 Sachen in Richtung Edmannsdorf. In Vilshofen konnte die Polizei den Raser schließlich stoppen. Der Führerschein des 69-Jährigen aus dem Landkreis Lichtenfels wurde sichergestellt. Die Polizei sucht nun Zeugen. In Pürbaum im Kreis Neumarkt haben zwei unbekannte Männer in der Nacht auf Donnerstag mehrere Autos ins Visier genommen. In der Kiefernstraße und am Wolfsteiner Platz scheiterten sie zunächst. Am alten Forsthaus fanden sie schließlich einen unverschlossenen BMW mit steckenden Schlüssel. Damit fuhren sie rund 100 Kilometer, stellten das Auto aber anschließend wieder in der Einfahrt ab. Die Polizei Neumarkt ermittelt. Beim Weidener Volksfest musste die Polizei am Donnerstagabend wegen einer handfesten Auseinandersetzung einschreiten. Eine 20-Jährige geriet mit einem 21-Jährigen aneinander, beide waren stark alkoholisiert. Die Frau ließ sich auch von mehreren Streifenbeamten nicht beruhigen und wurde zur Festwache gebracht. Dort griff sie die Polizisten an, beleidigte sie und versuchte trotz Handschellen sie mit Steinen zu bewerfen. Auch auf der Polizeiinspektion setzte sie ihre Aggression fort. Schließlich wurde die Frau zur medizinischen Begutachtung in eine Fachklinik eingewiesen.
0: Im Süden kommt im Moment immer mal wieder etwas Regen runter, während sich im Norden die Sterne zeigen. Und bis in der Früh gehen die Werte runter auf 12 bis mehr als frische 5 Grad. Heute zum Wochenstart kommt dann von Westen her immer mehr die Sonne raus. Dazu gibt es 14 bis 20 Grad.
2: Durch die Nacht auf Ramazzuri und wie immer gehen wir durch die Nacht mit den besten Hits für die Oberpfalz. In der nächsten halben Stunde habe ich unter anderem für Sie mit dabei Michael Schulte, Queen und den Anfang macht jetzt erstmal Moskenner mit Rhythm Unknown.

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1: Es ist 1 Uhr, ich bin Hendrik Daum. Erstmals in der bundesdeutschen Geschichte sind die Christdemokraten aus einem Landtag geflogen. In Mecklenburg-Vorpommern ist die CDU nicht mehr im Landtag vertreten. Nach dem vorläufigen Endergebnis erreicht die Partei nur 4,9% der Stimmen. Sieger der Landtagswahl ist die AfD mit gut 38%. Für die Regierungsbildung fehlt ihr aber ein Koalitionspartner. Die SPD von Ministerpräsidentin Schwesig kommt auf 35,5%. Die Linke und die Grünen schaffen es in den Landtag, das BSW nicht. SPD, Linke und Grüne hätten gemeinsam eine Mehrheit. Bei der Abgeordnetenhauswahl in Berlin hat sich die Linke unter Spitzenkandidatin Elif Eralp mit fast 26% durchgesetzt. Die CDU erreicht nur noch knapp 19%. Danach folgen die AfD mit 16, die Grünen mit 14 und die SPD mit 12%. Das BSW scheitert auch in Berlin an der 5%-Hürde. Nach dem Hackerangriff auf die Ludwig-Maximilians-Universität wirft der SPD-Landtagsabgeordnete und Digitalexperte von Brunn der Hochschule vor, die Betroffenen zu spät informiert zu haben. Nach Angaben der LMU wurde der Vorfall bereits am Mittwoch bemerkt. Informationen dazu veröffentlichte die Uni jedoch erst am Samstag. Laut LMU haben Hacker Daten zur Immatrikulation abgegriffen, darunter Namen, Adressen und Bankdaten. Der Präsident des Deutschen Instituts für Wirtschaftsforschung, Fratscher, hat die geplanten Maßnahmen der Bundesregierung gegen die hohen Spritpreise scharf kritisiert. Der erneute Tankrabatt sei teuer, sozial ungerecht und ökonomisch kontraproduktiv, sagte Fratscher dem Handelsblatt. Er koste Geld, das die Bundesregierung gar nicht habe. Dänemarks Regierungschefin Frederiksen hält sich mit Einzelheiten zum geplanten Grönland-Abkommen mit den USA weiter zurück. Über den Inhalt wolle sie erst sprechen, wenn die Vereinbarung unterschrieben sei. US-Präsident Trump behauptet trotzdem schon, das Abkommen sichere den Vereinigten Staaten weitreichende Befugnisse über die Arktisinsel. Ob das allerdings stimmt, ist fraglich. In der Fußball-Bundesliga hat Paderborn am Abend Hoffenheim mit 3:1 besiegt. Zuvor endete das Aufsteigerduell Schalke gegen Elversberg torlos mit 0:0 und Leverkusen gewann gegen Leipzig mit 2:0. Es ist jetzt 1:15. Im Süden kommt im Moment immer mal wieder etwas Regen runter, während sich im Norden die Sterne zeigen. Und bis in der Früh gehen die Werte runter auf 12 bis mehr als frische 5 Grad. Heute zum Wochenstart kommt dann von Westen her immer mehr die Sonne raus. Dazu gibt's 14 bis 20 Grad. Zwei Meldungen haben wir. Einmal die A9 München Richtung Nürnberg. Bitte aufpassen. Zwischen Lenting und Denkendorf, da steht ein Pannen-LKW. Und die A99 haben wir noch, die Ostumfahrung München Richtung Salzburg. Hier ein unbeleuchtetes Pannenauto auf dem Standstreifen zwischen dem Kreuz München Ost und H.
2: Durch die Nacht auf Ramazzuri und Feist, die gerade im abgedunkelten Zimmer sitzen und ihren Gedanken so ein bisschen nachhängen, dann haben wir hier jetzt die passende musikalische Begleitung dafür. Der Welthit bringt einfach sanfte Wärme mit sich und ist perfekt, um sie durch die Nacht zu tragen. Machen Sie sich einfach gemütlich für einfach gute Musik. Hier ist Danny Wilson mit Mary's Prayer.

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1: Ich bin Hendrik Daum. Erstmals in der bundesdeutschen Geschichte sind die Christdemokraten aus einem Landtag geflogen. In Mecklenburg-Vorpommern ist die CDU nicht mehr im Landtag vertreten. Nach dem vorläufigen Endergebnis erreicht die Partei nur 4,9% der Stimmen. Sieger der Landtagswahl ist die AfD mit gut 38%. Für die Regierungsbildung fehlt ihr aber ein Koalitionspartner. Die SPD von Ministerpräsidentin Schwesig kommt auf 35,5%. Die Linke und die Grünen schaffen es in den Landtag, das BSW nicht. SPD, Linke und Grüne hätten gemeinsam eine Mehrheit.

0: Bei der Abgeordnetenhauswahl in Berlin hat sich die Linke unter Spitzenkandidatin Elif Erhalb mit fast 26% durchgesetzt. Die CDU erreicht nur noch knapp 19%. Danach folgen die AfD mit 16, die Grünen mit 14 und die SPD mit 12%. Das BSW scheitert auch in Berlin an der 5%-Hürde. Der Präsident des Deutschen Instituts für Wirtschaftsforschung, Fratscher, hat die geplanten Maßnahmen der Bundesregierung gegen die hohen Spritpreise scharf kritisiert. Der erneute Tankrabatt sei teuer, sozial ungerecht und ökonomisch kontraproduktiv, sagte Fratscher dem Handelsblatt. Er koste Geld, das die Bundesregierung gar nicht habe. Das waren die Nachrichten um halb.
1: Ich bin Doris Fitztum. Grüß Gott. Ein 27-jähriger Motorradfahrer ist am Samstagnachmittag bei einem Verkehrsunfall auf der Kreisstraße von Oberfichtach nach Niedermurach im Kreis Schwandorf tödlich verunglückt. Die Polizei vermutet, dass der Mann aufgrund nicht angepasster Geschwindigkeit in einer Rechtskurve die Kontrolle über sein Bike verlor und von der Fahrbahn abkam. 50 Meter weiter kam er in einem Bachlauf zum Liegen. Trotz eingeleiteter Wiederbelebungsmaßnahmen verstarb der 27-Jährige noch an der Unfallstelle. Die Fahrbahn war mehr als 2 Stunden komplett gesperrt. Die Rettungskräfte sind am Donnerstagabend zu einem brennenden Auto in Kreußen im Kreis Bayreuth gerufen worden. Passanten hatten der integrierten Leitstelle den Brand eines Fahrzeugs gemeldet. Durch die Hitze der Flammen wurde ein weiteres danebenstehendes Auto beschädigt. Es entstand ein Gesamtschaden in Höhe von mehr als 10.000 Euro. Bei den Nachforschungen der Polizei ergaben sich Hinweise auf Brandstiftung. Nun ermittelt die Kripo Bayreuth. Ein unbekannter Radfahrer hat in Hof in der Nacht zum Samstag mehrere geparkte Autos mutwillig beschädigt. Ein Anwohner beobachtete den Mann von seinem Balkon aus und verständigte die Polizei. Der Radfahrer flüchtete anschließend. Die Polizei stellte zunächst 6 beschädigte Fahrzeuge fest. Der Schaden liegt bei rund 2.000 Euro. Ob noch weitere Autos betroffen sind, ist derzeit unklar. Die Polizei sucht Zeugen.
0: Im Süden kommt im Moment immer mal wieder etwas Regen runter, während sich im Norden die Sterne zeigen. Und bis in der Früh gehen die Werte runter auf 12 bis mehr als frische 5 Grad. Heute zum Wochenstart kommt dann von Westen her immer mehr die Sonne raus. Dazu gibt's 14 bis 20 Grad.
2: Durch die Nacht auf Ramazzuri und für alle, die gerade noch auf leeren Straßen unterwegs sind oder die Stille der Nacht zu Hause genießen. Nelly Furtado zeigt mit ihrer unverwechselbaren Stimme, wie kraftvoll und zugleich einfühlsam Popmusik klingen kann. Machen Sie sich einfach gemütlich und lassen Sie sich von dem Klassiker durch die Dunkelheit tragen. Einfach gute Musik, hier ist Powerless.

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1: Es ist 2 Uhr, ich bin Hendrik Daum. Erstmals in der bundesdeutschen Geschichte ist die CDU aus einem Landtag geflogen. In Mecklenburg-Vorpommern ist sie nicht mehr im Landtag vertreten. Nach dem vorläufigen Endergebnis erreicht die CDU nur 4,9% der Stimmen. Sieger der Landtagswahl ist die AfD mit gut 38%. Die SPD von Ministerpräsidentin Schwesig kommt auf 35,5%. Die Linke und die Grünen schaffen es in den Landtag. SPD, Linke und Grüne hätten gemeinsam eine Mehrheit. Schwesig im ZDF.
2: Die AfD hat keine Mehrheiten, eine Regierung zu bilden. Die Mehrheit liegt bei den demokratischen Parteien. Und ich wünsche mir, dass alle ins Gespräch gehen unter den Demokraten und ausloten, wie man gemeinsam eine demokratische Regierung bilden kann.
1: Bei der Abgeordnetenhauswahl in Berlin hat sich die Linke unter Spitzenkandidatin Elif Eralp mit fast 26% durchgesetzt. Die CDU erreicht nur noch knapp 19%. Danach folgen die AfD mit 16%, die Grünen mit 14% und die SPD mit 12%. Der Präsident des Deutschen Instituts für Wirtschaftsforschung, Fratscher, hat die geplanten Maßnahmen der Bundesregierung gegen die hohen Spritpreise scharf kritisiert. Der erneute Tankrabatt koste viel Geld, das die Bundesregierung gar nicht habe und sei auch sozial ungerecht. Nach dem Hackerangriff auf die Ludwig-Maximilians-Universität wirft der SPD-Landtagsabgeordnete von Brunn der Hochschule vor, die Betroffenen erst nach 3 Tagen informiert zu haben. Laut LMU haben die Hacker Namen, Adressen und Bankdaten von Studenten abgegriffen. Der neue Bundestrainer Jürgen Klopp empfängt heute den ersten Teil seines XXL-Kaders. Bis zum Mittag sollen alle Spieler in Herzogenaurach eintreffen. Dort bereitet sich das DFB-Team auf das erste Klopp-Länderspiel am Donnerstag gegen die Niederlande vor. Thomas Bremser berichtet.
3: Klopp muss nicht nur jede Menge Spieler kennenlernen, sondern ihnen auch seine Spielweise und Taktik erklären. Nach nur wenigen Trainingseinheiten geht es Mittwoch dann schon weiter nach Amsterdam zum Auftakt in der Nations League. Klopp hat ja für seine ersten 4 Spiele fast 2 komplett unterschiedliche Kader nominiert. Heute trifft er unter anderem auf seinen neuen Stammtorhüter Marc-André Ter Stegen, Kapitän Joshua Kimmich und gleich 6 Neulinge.
1: Es ist jetzt kurz nach 2. Im Süden kommt im Moment immer mal wieder etwas Regen runter, während sich im Norden die Sterne zeigen und bis in der Früh gehen die Werte runter auf 12.